0: iranischen Revolutionsgarden drohten umgehend mit Vergeltung. Die Schweiz wird von einer Bluttat erschüttert. Bei einem Rave in Aarau fielen vergangene Nacht Schüsse. Eine junge Frau starb und 5 Menschen wurden zum Teil schwer verletzt. Die Fahndung laufe auf Hochtouren, teilte die Polizei mit.
1: Die Ermittler tappen noch im Dunkeln. Sie wissen noch nicht, wer hinter der Tat steckt und was das Motiv sein könnte. Einen Anschlag halten sie für eher wenig wahrscheinlich. Die Veranstaltung war schon vorbei und nur noch wenige Besucher waren auf dem Gelände, als die Schüsse fielen. Eine 22 Jahre alte Frau wurde tödlich getroffen. Sie soll vor Ort verblutet sein. 4 Männer und eine Frau wurden teils schwer verletzt. Die Fahndung gilt auch für den deutschen Raum. Die Fahrt von Aarau an die deutsche Grenze dauert nur etwa 45 Minuten. Aus Wien, Matthias Röder.
0: In der Fußball-Bundesliga hat der FC Schalke 04 ein bitteres Comeback erlebt. Der Aufsteiger verlor zum Saisonstart beim FC Augsburg mit 0:3. Außerdem gewann der SC Freiburg gegen Werder Bremen mit 4:1. Und die deutschen Hockeyherren sind zum 4. Mal Weltmeister. Im Finale in Belgien setzte sich das Team mit 1:0 gegen Spanien durch.
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3: Aktuell gibt es keine Staus oder Gefahrenmeldungen auf den Straßen in Baden-Württemberg. Alles fließt. Gute Fahrt.
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1: In Freiburg und Südbaden bleibt es nachts bewölkt mit Regenwolken aus Frankreich und der Pfalz. Diese bringen nasse Straßen und stellenweise Gewitter, bevor der Regen abzieht. Der Wind frischt auf und bläst stark. Am frühen Morgen klart es zunehmend auf und es bleibt trocken. In Löffingen liegen die Temperaturen bei 16 Grad, in Schopfheim bei 18 Grad und in Teningen bei 19 Grad. Der Wind aus Südwesten schwächt sich etwas ab, bleibt aber spürbar.
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2: Ich bin Thomas Brock. Das US-Militär hat Medienberichten zufolge erstmals seit Ende Juli wieder Angriffe im Iran geflogen. Ziel seien zwei iranische Raketenwerfer auf der Insel Larak gewesen, berichten etwa die Sender Fox News und CBS News unter Berufung auf einen US-Beamten.
3: Seit Wochen herrschte Ruhe zwischen den Kriegsparteien USA und Iran, allerdings gab es auch keinerlei Verhandlungsfortschritte. Jetzt startete das US-Militär wieder Angriffe, vor allem um zu verhindern, dass der Iran weitere Seeminen in der Straße von Hormuz verteilt. Präsident Trump behauptet, der Handelsweg sei von allen Minen geräumt und er hat gedroht, alle Schiffe zu zerstören, die in der Meerenge Seeminen legen. Trump beteuert auch, dass der Iran bezwungen und die Straße von Hormuz offen sei, allerdings liegt der Schiffsverkehr dort weiterhin ziemlich breit. Aus den USA, Tina Eck.
2: Wie sieht die angekündigte Reaktion auf den versuchten Sprengstoffanschlag am Flughafen Leipzig-Halle aus? Die Bundesregierung will darauf bald eine Antwort geben, das bestätigte Kanzler Merz nochmal in der ARD. Demnach laufen dazu aktuell Abstimmungen mit den Partnern.
4: Die ist abgestimmt, die wird in diesen Tagen auch final abgestimmt mit der Europäischen Union, mit den NATO-Partnern. Es wird eine Reaktion aus Deutschland sein, aber die Partner in der Europäischen Union und in der NATO werden davon nicht überrascht.
2: Bundeskanzler Merz. Eine mit Sprengstoff präparierte Drohne war Anfang August im Sicherheitsbereich des Flughafens zwischen ukrainischen Frachtmaschinen entdeckt worden. Nach dem Fährunglück vor Zypern mit mindestens 8 Toten sind der Kapitän und 7 Crewmitglieder festgenommen worden. Die Behörden kündigten an, mögliche Versäumnisse umfassend zu untersuchen. Die Rettungsarbeiten dauern an, nach zahlreichen Menschen wird noch gesucht. Die Fähre war kurz nach dem Auslaufen aus Kyrenia in Nordzypern gekentert, nachdem Wasser eingedrungen war. In der Fußball-Bundesliga hat der FC Schalke 04 ein bitteres Comeback erlebt. Der Aufsteiger verlor zum Saisonstart beim FC Augsburg mit 0:3. Außerdem gewann der SC Freiburg gegen Werder Bremen mit 4:1. Und die deutschen Hockeyherren sind zum 4. Mal Weltmeister. Im Finale in Belgien setzte sich das Team mit 1:0 gegen Spanien durch.
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1: Auf der Autobahn 5 von Karlsruhe Richtung Basel gibt es bei der Einfahrt Achern Bergungsarbeiten. Der rechte Fahrstreifen ist gesperrt, also plant hier etwas mehr Zeit ein. Auf der Autobahn 8 von Stuttgart Richtung München liegt zwischen Denkendorf Nord und Wendlingen eine Stoßstange auf der Fahrbahn. Hier bitte besonders aufpassen. Gute Fahrt!
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1: In Freiburg und Südbaden bleibt es nachts überwiegend regnerisch, wobei zeitweise auch Gewitter auftreten können. Der Wind weht in Böen stark und frischt merklich auf. Im Laufe der Nacht lässt der Regen nach und zum frühen Morgen hin wird es dann trockener. In Zell im Wiesental an der Stadthalle sind es 17 Grad, in Marich am Bürgerhaus und in Kenzingen am Wohnmobilpark je 18 Grad. Insgesamt bleibt es weiterhin sehr windig mit spürbaren Südwestböen.
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2: Ich bin Thomas Brock. Wer ist für den versuchten Anschlag mit einer Sprengstoffdrohne verantwortlich, die Anfang August auf dem Flughafen Leipzig-Halle in der Nähe ukrainischer Frachtmaschinen entdeckt wurde? Schon bald will die Bundesregierung dazu Angaben machen. Die Ermittlungen stünden kurz vor dem Abschluss, sagte Kanzler Merz im ARD-Sommerinterview.
3: Die Bundesregierung stimmt ihre angekündigte Reaktion auf den versuchten Sprengstoffanschlag demnach aktuell mit europäischen Partnern und innerhalb der NATO ab. Es werde eine Reaktion aus Deutschland sein, aber die Partner würden davon nicht überrascht werden. Auf die Frage, ob Deutschland überhaupt angemessen reagieren könnte, sollte sich eine Urheberschaft Russlands herausstellen, antwortete der Kanzler. Warten wir mal ab, was angemessen reagieren heißt. Aus Regierungskreisen ist zu hören, in einem so gravierenden Fall sei es mit der Ausweisung von einem oder zwei Diplomaten nicht getan. Dirk Zeitler, Nachrichtenredaktion.
2: Das US-Militär hat Medienberichten zufolge erstmals seit Ende Juli wieder Ziele im Iran angegriffen. Es nahm dabei zwei Raketenwerfer auf der Insel Larak ins Visier, wie unter anderem die Sender Fox News und CBS berichten. Sie sollten daran gehindert werden, neue Seeminen in der Straße von Hormuz zu legen, hieß es. Die iranischen Revolutionsgarden drohten mit Vergeltung und griffen bereits US-Stützpunkte in Jordanien an. Nach dem Fährunglück vor Nordzypern mit mindestens 8 Toten sind der Kapitän und 7 Crewmitglieder festgenommen worden. Die Rettungsarbeiten dauern an, nach zahlreichen Menschen wird noch gesucht. Die Fähre war kurz nach dem Auslaufen gekentert, nachdem Wasser eingedrungen war.
4: Plötzlich hat sich das Schiff zur Seite geneigt. Menschen sprangen panisch auf und suchten nach Rettungswesten. Einige versuchten, Scheiben einzuschlagen, um aus dem sinkenden Schiff herauszukommen. An Bord herrschte Chaos, berichtet ein Überlebender. Warum Wasser in das Schiff eindringen konnte, ist bislang unklar. Die Hoffnung, weitere Überlebende zu finden, schwindet. Aus Athen, Takis Zafos.
2: In der Fußball-Bundesliga hat der FC Schalke 04 ein bitteres Comeback erlebt. Der Aufsteiger verlor zum Saisonstart beim FC Augsburg mit 0:3. Zuvor hatte der SC Freiburg gegen Werder Bremen mit 4:1 gewonnen.
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1: Achtung auf der A5 von Karlsruhe in Richtung Basel. Zwischen Bühl und Achern liegen Metallgegenstände auf dem linken Fahrstreifen. Ebenfalls auf der A5 an der Einfahrt Achern gibt es Bergungsarbeiten. Der Beschleunigungsstreifen ist betroffen und der rechte Fahrstreifen ist gesperrt. Auf der Landstraße Schwarzwaldhochstraße Richtung Gamsheim zwischen der Scher-Willer-Straße und der A5 bei Achern gibt es eine ungesicherte Unfallstelle. Da braucht ihr gerade etwas Geduld. Gute Fahrt!
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1: Am frühen Morgen in Freiburg und Südbaden ist es wechselnd bewölkt mit örtlichen Schauern. Der Regen zieht im Laufe des Tages allmählich ostwärts ab, sodass es dabei überwiegend trocken bleibt. Am Nachmittag sind dann vereinzelt Schauer und Gewitter möglich, die örtlich auftreten können. Der Wind weht meist mäßig bis stark böig aus Südwest und lässt abends nach. In Kirchzarten und Waldshut-Teeingen sind es 17 Grad, in Laa im Schwarzwald 18 Grad.
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2: Ich bin Thomas Brock. Das US-Militär hat Medienberichten zufolge erstmals seit Ende Juli wieder Angriffe im Iran geflogen. Ziel seien zwei iranische Raketenwerfer auf der Insel Larak gewesen, berichten etwa die Sender Fox News und CBS News unter Berufung auf einen US-Beamten.
3: Seit Wochen herrschte Ruhe zwischen den Kriegsparteien USA und Iran, allerdings gab es auch keinerlei Verhandlungsfortschritte. Jetzt startete das US-Militär wieder Angriffe, vor allem um zu verhindern, dass der Iran weitere Seeminen in der Straße von Hormuz verteilt. Präsident Trump behauptet, der Handelsweg sei von allen Minen geräumt und er hat gedroht, alle Schiffe zu zerstören, die in der Meerenge Seeminen legen. Trump beteuert auch, dass der Iran bezwungen und die Straße von Hormuz offen sei, allerdings liegt der Schiffsverkehr dort weiterhin ziemlich breit. Aus den USA, Tina Eck.
2: Wie sieht die angekündigte Reaktion auf den versuchten Sprengstoffanschlag am Flughafen Leipzig-Halle aus? Die Bundesregierung will darauf bald eine Antwort geben, das bestätigte Kanzler Merz nochmal in der ARD. Demnach laufen dazu aktuell Abstimmungen mit den Partnern.
4: Die ist abgestimmt, die wird in diesen Tagen auch final abgestimmt mit der Europäischen Union, mit den NATO-Partnern. Es wird eine Reaktion aus Deutschland sein, aber die Partner in der Europäischen Union und in der NATO werden davon nicht überrascht.
2: Bundeskanzler Merz. Eine mit Sprengstoff präparierte Drohne war Anfang August im Sicherheitsbereich des Flughafens zwischen ukrainischen Frachtmaschinen entdeckt worden. Unter den durch Schüsse bei einem Techno-Festival in der Schweiz verletzten Opfern ist auch eine deutsche Frau. Das teilte die Aargauer Kantonspolizei mit. Bei den anderen 4 Verletzten handele es sich um Schweizer Männer. Durch die Schüsse war gestern früh eine 22-jährige Italienerin getötet worden. Der oder die Täter sind weiter auf der Flucht. Es läuft eine Großfahndung. Das Motiv für die Tat ist noch unklar. Die Polizei geht davon aus, dass es sich entweder um einen Terrorakt, einen Amoklauf oder eine Abrechnung im kriminellen Milieu handelt. In der Fußball-Bundesliga hat der FC Schalke 04 ein bitteres Comeback erlebt. Der Aufsteiger verlor zum Saisonstart beim FC Augsburg mit 0:3. Außerdem gewann der SC Freiburg gegen Werder Bremen mit 4:1.
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1: Achtung auf der Autobahn 5 Karlsruhe Richtung Basel. Zwischen Bühl und Achern liegt Metall auf dem linken Fahrstreifen. Weiter geht's bei der Einfahrt Achern, wo es Bergungsarbeiten gibt. Der rechte Fahrstreifen ist gesperrt, also plant hier etwas mehr Zeit ein. Auf der Schwarzwaldhochstraße Richtung Gamsheim zwischen Scherwiller Straße und der Autobahn 5 bei Achern findet eine Unfallaufnahme statt. Da braucht ihr gerade etwas Geduld. Gute Fahrt.
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5: Guten Morgen.
1: Schönen Start zusammen. Wir hoffen, alle hatten ein schönes Wochenende, sind jetzt fit für die neue Woche.
5: Letzter Tag August.
1: Los geht's.
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0: Die richtige Power zum Start in die neue Woche. Hier ist Radio Regenbogen mit allen deinen Lieblingshits. Guten Morgen zusammen, wir sind Jens und Steffi.
1: Guten Morgen, wir hoffen, dass ihr gut reinstartet und den letzten Tag im August genießen könnt.
0: Da hast du jetzt was gesagt, das war mir gar nicht so bewusst. Tatsächlich, es ist noch einmal August heute.
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3: Neulich habe ich einen LKW mit der Beschriftung gesehen: Sie bauen, wir liefern. Wohl eine Baustofffirma. Kluger Spruch. Hätte auch von Gott kommen können. Er hat ziemlich viel geliefert, damit wir Menschen bauen können. Körper und ein Verstand, die wahnsinnig viel leisten können. Rohstoffe, eine Natur, die atemberaubend ist und von der wir lernen können. Eine Welt voller kluger Zusammenhänge. Was bauen wir damit? Gott hat geliefert. Baue ich daran, dass in meinem Büro die Stimmung besser wird? Die Nachbarin, die krank ist, Hilfe und Entlastung bekommt? Der Spielplatz im Stadtviertel entstehen kann oder die Kinder eine Trainerin im Sportverein bekommen? Bauen fängt meist klein an. Dahinter steckt aber immer eine Vision, wie es mal sein könnte. Vielleicht ist Gottes Lieferung für mich heute neue Kraft, eine gute Idee, den Mut, etwas anders zu machen. Wenn Gott liefert, dann sicherlich immer mit dem Gedanken, etwas Gutes entstehen zu lassen. Ich baue, er liefert. Was wird es heute sein? Anja Kieser für die evangelischen Freikirchen.
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1: Heute Morgen kommen eigentlich alle trocken zur Arbeit, die zu Fuß oder mit dem Fahrrad unterwegs sind. Guten Morgen, Jörg.
2: Nach den häufigeren Schauern und Gewittern der Nacht wird es heute tagsüber ruhiger, trockene Luft kommt rein und damit nur noch ganz vereinzelte Schauer und der Südwestwind weht dazu. Temperaturen am Nachmittag um die angenehme 25 Grad bei einem Mix aus Sonne und Wolken.
3: Guten Morgen am Montag, es ist der 31. August, gleich halb sechs.
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4: Ich bin Susanne Weise, schönen guten Morgen. Unter den verletzten Opfern bei dem Techno-Festival in der Schweiz ist auch eine deutsche Frau. Das hat die Aargauer Kantonspolizei mitgeteilt. Der oder die Täter hatten gestern am frühen Morgen auf die Feiernden geschossen und sind noch auf der Flucht. Und die deutschen Hockeymänner haben ihren Titel verteidigt und bleiben Weltmeister. Das Team besiegte im Endspiel der WM Spanien mit 1:0.
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5: Mit Denise Proschek, guten Morgen. Am Landgericht Freiburg wird heute das Urteil gegen einen Mann erwartet. Er soll seine Tochter im Oktober letzten Jahres getötet haben. Möglich sind sowohl eine Haftstrafe als auch die Unterbringung in einer forensischen Psychiatrie. Ein Unbekannter hat beim Schäferlauf in Markgröningen 17 Menschen mit Pfefferspray verletzt. Der Täter ist laut Polizei abgehauen und wird gesucht. Die Beamten ermitteln. Die L139 im Kreis Lörrach wird ab heute gesperrt. Betroffen ist der Abschnitt zwischen Langenau und Wieselett im Wiesental. Autofahrer werden umgeleitet. Sieg für den SC Freiburg in der Fußball-Bundesliga. Gegen Werder Bremen gab es am Nachmittag ein 4:1.
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3: Guten Morgen und Vorsicht bitte. Es laufen Bergungsarbeiten auf der A5 von Karlsruhe Richtung Basel. Bei der Einfahrt Achern ist deswegen die rechte Spur gesperrt. A6 Heilbronn Richtung Mannheim. Hier haben wir Gegenstände zwischen Firnheimer Kreuz und Rastplatz Rennschlag unter der Brücke auf der Autobahn. Geblitzt wird heute Morgen in Pforzheim in der Lindenstraße und in Stuttgart in der Knappstraße. Wenn ihr auch noch was entdeckt, dann schickt uns bitte eine Sprachnachricht an 08000 34 35 6. Zusammen sorgen wir dafür, dass alle gut und sicher ankommen. Wir sind Steffi und Jens.
1: Guten Morgen.
3: Und wir freuen uns, dass ihr mit uns heute früh in die neue Woche startet.
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Es ist 5.34 Uhr, guten Morgen. Wir haben derzeit eine Gefahrenmeldung gerade eben reinbekommen. Achtung bitte alle, die unterwegs sind auf der B27, Ortsdurchfahrten Neckarsulm. In beiden Richtungen derzeit Gefahr durch einen Falschfahrer. Bitte nicht überholen, in beiden Richtungen äußerst vorsichtig fahren. Achtung bitte, wenn ihr unterwegs seid auf der B27 in Neckarsulm. Da ist derzeit Gefahr durch einen Falschfahrer gemeldet. In beiden Richtungen bitte äußerst rechts fahren, nicht überholen. Radio Regenbogen sagt sofort Bescheid, sobald die Gefahr vorüber ist. So, und jetzt machen wir im Idealfall nochmal Kamrad und Be Mine. Den habe ich gerade angehalten aufgrund der Falschfahrermeldung. Moment, da ist er nochmal.

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1: Ey, haben wir euch schon erzählt, vor ein paar Jahren hat Tina Turner mal bei Steffi angerufen und gesagt, dass sie sie im Radio gehört hat. Jens. Und es ihr sehr gefallen hat, was sie da gehört hat.
0: Das ist so gelogen, wirklich. Das ist ein absoluter Quatsch, was du hier erzählst.
1: Ja.
0: Also ich wünschte, das wäre passiert, aber nein.
1: Ja, es war ein bisschen geflunkert, aber unwahrscheinlich war das Ganze nicht, weil nämlich, ich habe neulich gerade wieder gelesen, Tina Turner war bekannt dafür, dass sie gerne mal bei Kollegen angerufen hat und ihnen gesagt hat, wie toll ihre Songs, ihre Bilder, ihre Zeitungsartikel und so weiter gefallen. So Geschichten gibt es tatsächlich mehrere. Tina Turner war offenbar eine sehr ehrliche und liebe Person. Und eine davon, von diesen Personen, die sie angerufen hat, hat diesen Song vorgebracht. Eines Tages hat Tina Turner nämlich wirklich mal bei Eros Ramazzotti angerufen, um ihm zu sagen, Mensch Eros, du bist so ein toller Typ, deine Musik höre ich so gerne.
0: Ja. Ja, und er hat das einzige Richtige getan und hat gesagt, ja, dann machen wir doch einfach einen Song zusammen, oder?
1: Ja, genau so ist es gelaufen.
0: Hat nicht lange gefackelt. Cose della vita, Eros und sein größter Fan Tina. So.

0: Schönen Montag wünschen wir. 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
1: Guten Morgen. Wir haben zunächst mal gute Nachrichten von der B27 Mosbach-Heilbronn. Da ist die Gefahr durch ein entgegenkommendes Fahrzeug zwischen Neckarsulm und Heilbronn derzeit nicht mehr aktuell. Das bedeutet hier weiterhin gute Fahrt. Und was heute Morgen sonst noch so wichtig wird, weiß Susanne Weiser aus dem Radio Regenbogen News Team. Guten Morgen.
2: Guten Morgen. Knapp eine Woche vor der mit Spannung erwarteten Landtagswahl in Sachsen-Anhalt absolviert Bundeskanzler Merz heute dort seinen ersten Wahlkampftermin in Quedlinburg im Harz. Führt Ministerpräsident Schulze Merz durch den Schlossgarten. In Freiburg fällt das Urteil gegen einen 58-jährigen Mann. Er soll im Oktober in Bollschweil seine 8-jährige Tochter brutal ermordet haben. Ein zweites Gutachten sagt, dass der Mann schuldfähig ist. Der Deutsche Wetterdienst gibt heute seine Sommerbilanz bekannt. Nach einer vorläufigen Auswertung ist der diesjährige Sommer einer der wärmsten seit Beginn flächendeckender Messungen gewesen. Eine Initiative startet heute in Berlin eine Petition für einen bundesweiten Mietendeckel. Das Bündnis fordert einen Mietenstopp für 6 Jahre, die Absenkung überhöhter Mieten und eine Obergrenze für Neuvermietungen. Und bei den US Open sind am zweiten Tag die ersten beiden deutschen Tennisprofis im Einsatz. Tamara Korpatsch bekommt es mit Lilly Tagger aus Österreich zu tun und der Weinheimer Yannick Hanfmann trifft auf den Chilenen Alejandro Tabillo.
1: Oh, kannst du es nochmal sagen,
2: nein,
1: bitte?
2: Warum? Ich freue mich, dass es einmal geklappt hat.
0: Die Frau weiß, was sie will.
1: Jetzt ist Yannick Hanfmann so ein schöner Name. Ja. Und nach der coolsten Nachrichtensprecherin in diesem Universum kommt jetzt einer der coolsten Songs in diesem Universum. 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

0: Es ist gleich 6 Uhr. Guten Morgen, Radio Regenbogen. Schönen Start in diesen Montag mit Jens und Steffi.
1: Guten Morgen.
0: Und ich finde, so einsam klingt der hier gar nicht.
1: Und trotzdem hat Harry Styles gestanden: Ich fühle mich verdammt einsam und drück das jetzt einfach mit diesem Song hier aus. Du bist in den 30ern, um dich rum heiraten alle Freunde und kriegen Kinder, aber man selbst ist vielleicht noch nicht ganz so fertig mit dieser Happy-Single-Zeit.
0: Darum geht's in American Girls, gleich mit dabei in der nächsten halben Stunde. 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
1: Heute Morgen ist es ruhig nach den Schauern in der Nacht. So wird der Tag. Guten Morgen, Jörg.
5: Wenn es ganz viele tolle große Seen gäbe in der Regenbogenwelt, dann wäre heute Segeltag. Der Südwestwind weht und es sind angenehme 25 Grad am Nachmittag. Dazu Sonne-Wolken-Mix und nur ganz vereinzelte Schauer. Trockenere Luft kommt rein mit diesem Südwestwind und entsprechend passiert heute tagsüber nicht mehr viel.
0: Dann segeln wir mal rein in diesen Montagmorgen. Es ist der 31. August.
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6: Das sind die Themen um 6 Uhr. USA greifen erstmals seit Wochen Ziele im Iran an. Und die gute Nachricht aus Karlsruhe: Klavier bringt Menschen zusammen. Ich bin Susanne Weise. Schönen guten Morgen. Die USA wollen verhindern, dass Teheran neue Seeminen in der Straße von Hormuz positionieren kann. Deshalb gab es erneut Angriffe im Iran, die ersten seit Ende Juli. Dabei hatte das US-Militär nach Medienberichten 2 Raketenwerfer auf der Insel Larak im Visier. Teherans Antwort waren Attacken auf 2 US-Stützpunkte in Jordanien. Aus Washington berichtet Radio Regenbogen-Reporterin Tina Eck.
7: Seit Wochen herrschte Ruhe zwischen den Kriegsparteien USA und Iran. Allerdings gab es auch keinerlei Verhandlungsfortschritte. Präsident Trump behauptet, der Handelsweg sei von allen Minen geräumt und er hat gedroht, alle Schiffe zu zerstören, die in der Meerenge Seeminen legen. Trump beteuert auch, dass der Iran bezwungen und die Straße von Hormuz offen sei. Allerdings liegt der Schiffsverkehr dort weiterhin ziemlich brach.
6: Nach den Schüssen bei einem Techno-Festival in der Schweiz läuft die Fahndung auf Hochtouren. Auch viele Stunden nach der Tat in Aarau legen sich die Ermittler weiterhin nicht fest, ob sie einen Terrorakt, einen Amoklauf oder eine Abrechnung im kriminellen Milieu untersuchen und ob es einen oder mehrere Täter gibt. Die Schüsse waren am frühen Sonntagmorgen gefallen aus mindestens 2 Waffen. Eine Italienerin wurde getötet, 4 Schweizer Männer und eine deutsche Frau sind laut Kantonspolizei verletzt worden. Der SC Freiburg ist furios in die Bundesliga gestartet. Im ausverkauften Europaparkstadion bezwangen die Südbadener Werder Bremen mit 4:1. Gleich 3 Tore schoss Yuito Suzuki, Entschuldigung, und ein Treffer gelang Igor Matanovic. Der war bei The Zone zufrieden.
8: Für das erste Spiel in der Bundesliga sind wir natürlich mega zufrieden. Zu Hause gegen Bremen 4:1 zu gewinnen ist eine Ansage. Natürlich haben wir auch den Schwung mitgenommen von den letzten Spielen. Wir hatten jetzt schon 3 Pflichtspiele gehabt, alle gewonnen. Genauso wollten wir weitermachen.
6: Am Abend besiegte dann noch Augsburg Schalke mit 3:0. Und die deutschen Hockeymänner haben die WM in Belgien und den Niederlanden gewonnen. Die Mannschaft setzte sich im Finale mit 1:0 gegen Spanien durch und sicherte sich zum 4. Mal den Titel. Und die gute Nachricht aus Karlsruhe: Im Hauptbahnhof steht jetzt ein Klavier und jeder, der möchte, kann drauf spielen. Der Verein Piano Bombing hat das Klavier gespendet mit dem Ziel, dass Menschen zusammenkommen und gemeinsam Musik hören. Zur Eröffnung am Nachmittag gibt der Sänger der Pforzheimer Band Fool's Garden, Peter Freudenthaler, ein kostenloses Konzert.
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0: A5 Karlsruhe Richtung Basel. Hier ist bei der Einfahrt Achern momentan ein Problemchen. Und zwar sind da Bergungsarbeiten im Gange. Rechte Spur ist gesperrt. A6 Heilbronn Richtung Mannheim. Zwischen Firnheimer Kreuz und Rastplatz Rennschlag liegen mehrere Gegenstände auf der Autobahn. Geblitzt wird heute Morgen in Kämpfelbach in der Regelbaumstraße und in Waghäusel in der Karl-Schurz-Allee. Habt ihr noch was gesehen? Dann schickt uns bitte eine Sprachnachricht an 08000 34 35 36. Zusammen sorgen wir dafür, dass alle gut ankommen. Gute Fahrt!
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1: Guten Morgen.
0: Hallo zusammen. Ab heute lohnt sich mitsingen bei Radio Regenbogen doppelt und dreifach. 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
1: Das sind nämlich die Lieblings-Cash-Hits. Und diese Stunde ist der Radio Regenbogen Lieblings-Cash-Hit Christina Aguilera, Genie in a Bottle.
0: Wenn ihr diesen Song in der kommenden Stunde irgendwo hier bei Radio Regenbogen hört, dann ruft unsere 08000 34 35 36 an und mit ein bisschen Glück gewinnt auch ihr 100 Euro.
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0: Come on and let me out.
1: Zack. Hoppala.
2: Da war er direkt.
1: Der Radio Regenbogen Lieblings-Cash-Hit der Stunde. Christina Aguilera, Genie in a Bottle, hat unter anderem auch Sibylle aus Oftersheim gehört und angerufen. Herzlichen Glückwunsch in den Rhein-Neckar-Kreis. Du gewinnst gerade 100 Euro.
2: Und der nächste Lieblings-Cash-Hit, der wartet nur auf euch und kommt in der nächsten Stunde.

0: passt echt alles zusammen bei diesem Song. One Republic, Need Your Love. Guten Morgen, Montag früh. Hier ist Radio Regenbogen, 6.17 Uhr. Wir sind jetzt und Steffi.
1: Guten Morgen. Zwetschgen statt Bühl. Hopfen statt Tettnang. Bollenhutgemeinde Gutach. Was wäre ein guter Namenszusatz für eure Heimatstadt? Also für Mauer im Rhein-Neckar-Kreis ist heute der letzte Tag für Vorschläge. Bekannt ist die Gemeinde für einen historischen Fund eines Unterkiefers. Der älteste, der je von einem Lebewesen unserer Gattung gefunden wurde.
2: Ja, ich habe mir lange Gedanken gemacht, schlaflose Nächte. Und dann, da wir ja den Unterkiefer haben, würde ich sagen Oberkiefer-Suchgemeinde Mauer.
1: Als Fossilienfundstätte macht's mit dem Kiefer
0: ja, irgendwo
1: schon
0: muss der andere Teil ja auch noch sein.
1: Stimmt.
0: Ja.
1: Ihr habt eine bessere Idee? Her damit, ihr könnt sie heute noch einreichen auf der Website der Gemeinde.
0: Und ich meine, es gibt viele Städte, die längst einen Ehrentitel bei uns verdient haben. Zum Beispiel die Birkenstock-Metropole Freiburg.
1: Hey, Alter!
0: Die Bauspar-Hochburg Schwäbisch Hall. Oder, keine Ahnung, was gibt's noch? Die
1: Dönerstadt Mannheim.
0: Dönerstadt Mannheim, die Selfie-Stick-Mekka-Gemeinde Heidelberg oder

0: Ja, genau das, was wir heute Morgen brauchen. Michael Jackson und Beat It. Herzlich willkommen im Montag. Vielleicht auch willkommen zurück, einigen aus dem Urlaub. Falls ihr ein paar Tage nicht Radio Regenbogen gehört habt, heute ist der Tag der Entscheidung. Wer holt sich den Monatssieg im August? Team Jens oder Team Steffi?
1: Das Radio Regenbogen Hit-Duell. Und wir spielen hier um die Ehre, die es aber auch wortwörtlich zu verlieren gibt. Mit der Strafe. Naja, die den Verlierer erwartet. Wir haben natürlich eine kleine Strafe. Sie ist ja nicht zum Spaß.
0: Ja.
1: Ein Alleinunterhalterklavier, die Karlsruher Pyramide und 100 Euro, die für Kinder unterm Regenbogen gesammelt werden müssen.
0: Unentschieden steht es momentan und deshalb habe ich mir gedacht, Montagmorgen, wir brauchen Power für die neue Woche. Wir brauchen Rhythmus in den Knochen und ich bringe diesen Song hier mit.
1: Ja.
0: Der fetzt doch mal, oder?
1: Der fetzt doch mal.
0: Den würde ich gerne hören, jetzt gleich im kurzen Halb.
1: Also Jens, es gibt Dinge auf dieser Welt, die sind gesetzt. Ja? Beispielsweise Weinschorle nur sauer oder der Ablauf von Ebbe und Flut. Und Cher ist Queen.
0: Ja. Hatte ja auch schon mal Erfolg gebracht diesen Monat.
1: Cher, bringt mir auch heute bitte den Punkt und den Sieg. Ihr könnt mir dabei helfen, und zwar nur ihr, denn ihr entscheidet. 08.034.35.36. Team Jens, Team Steffi, Cher, Ricky Martin, was braucht ihr heute Morgen? Und wer holt sich diesen August? Ich hoffe so sehr, dass ich es bin. Bitte helft mir.
0: Schreibt einfach jetzt Steffi oder Jens mit WhatsApp 08.034.35.36. Gleich nach 6:30 läuft dann der Siegersong und wir wissen, wer Monatssieger ist.
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1: Heute tagsüber vereinzelt noch Schauer, maximal 25 Grad gibt's. So wird die Woche. Guten Morgen, Jörg.
6: Bis Freitag bleibt es bei einem freundlichen und meist trockenen Mix aus Sonne und Wolken. Die Wolken sind am Mittwoch ein bisschen häufiger, auch am Donnerstag ein paar Wolkenfelder. Deutlich mehr Sonne als Wolken am Dienstag und am Freitag. Die Temperaturen durchweg angenehm. Bis Donnerstag so typischerweise um die 25 Grad am Nachmittag. Am Freitag geht schon wieder an die 30 Grad und drüber.
0: Montagmorgen, es ist der 31. August, 6:30.
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7: Ich bin Susanne Weise. Schönen guten Morgen. Das US-Militär hat erstmals seit mehreren Wochen wieder Ziele im Iran angegriffen. Im Visier zwei Raketenwerfer, mit denen die Revolutionsgarden Seeminen in der Straße von Hormus hätten platzieren wollen. Und der SC Freiburg ist mit einem Sieg in die Bundesliga-Saison gestartet. Gegen Bremen gab es ein 4:1. Außerdem hat Augsburg gegen Aufsteiger Schalke mit 3:0 gewonnen.
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8: Mit Denise Proschek, guten Morgen. Im Prozess um den brutalen Tod eines 8-jährigen Mädchens in Bolschweil im Kreis Breisgau-Hochschwarzwald wird heute vor dem Landgericht Freiburg das Urteil erwartet. Die Staatsanwaltschaft wirft dem Vater vor, seine Tochter im Oktober vergangenen Jahres getötet zu haben. Möglich sind sowohl eine Haftstrafe als auch eine Unterbringung in einer Psychiatrie. Auf Pizza, Kaffee to go und andere Einwegverpackungen wird in Freiburg seit knapp 9 Monaten die Verpackungssteuer fällig. Bei vielen Betrieben bleibt sie umstritten, sagt die IHK. In Ellis Café hat sich die Aufregung laut Mitarbeiterin Daria Heyer aber deutlich gelegt.
9: Ich hätte es so eingeschätzt, dass viele Kunden sich sogar eher beschweren, dass sie 50 Cent Verpackungssteuern bei uns zahlen müssen. Aber ich muss sagen, die Leute haben es angenommen. Wenn wir dazu sagen, die 50 Cent kommen drauf, sind die voll verständnisvoll. Aber man merkt auch, dass die Recaps jetzt deutlich mehr genutzt werden.
8: Das ist ein deutschlandweites Mehrwegpfandsystem. Zwischen Hüsingen und Ischstein im Kreis Lörrach soll eine wichtige Hochspannungsleitung erneuert werden. Die Planungsunterlagen liegen jetzt online aus. 54 Masten sollen auf einer Länge von 17 Kilometern ersetzt werden. Das soll die Stromversorgung stärken und mehr erneuerbare Energien ins Netz bringen. 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
0: Guten Morgen, es ist 6.32 Uhr und wir haben derzeit die A5 Karlsruhe Richtung Basel. Da laufen Bergungsarbeiten auf dem Beschleunigungsstreifen, die rechte Spur ist gesperrt. A81 Stuttgart Richtung Singen zwischen Villingen-Schwenningen und Tuningen, ein ungesicherter Unfall und Personen auf der Autobahn. Geblitzt wird heute Morgen in Grafenau in der Döffinger Straße und in Heilbronn in der Karl-Nägele-Brücke. Auf der Karl-Nägele-Brücke hoffentlich. Wenn ihr noch was gesehen habt, dann bitte kurz Bescheid sagen. Das Ganze per WhatsApp-Sprachnachricht an 08000 34 35 36. Wir geben es sofort an alle weiter, die unterwegs sind. Dankeschön und gute Fahrt. Hier ist der Morgen bei Radio Regenbogen mit Jens und Steffi.
1: Guten
0: und
1: Morgen.
0: Mit unserem Hit-Duell, was heute Morgen eine Entscheidung bringt.
1: August ist jetzt der letzte Tag. Das heißt, wir suchen den August-Monatssieger. Und nochmal zur Erinnerung, der oder diejenige, die jetzt gleich verliert, muss heute als Alleinunterhalter in Karlsruhe an der Pyramide stehen, Songs performen. Und ich möchte nochmal auch erinnern, wir können das beide nicht.
0: Also ich finde es schon mal bemerkenswert, dass wir es geschafft haben, im August bis jetzt Gleichstand zu halten.
1: Ja.
0: Das ist ja schon mal was
1: ja,
0: wert.
1: Ja, ich hätte gedacht, dass das vielleicht ein bisschen besser läuft. Aber ihr entscheidet das Ganze ja. Wir haben da nur Vorschläge für euch immer anzubieten. Und ihr seid das Zünglein an der Waage. Und wie ihr heute entschieden habt, das weiß unsere weise Susanne Weise.
10: Ja, es gibt tatsächlich einen Sieger. Es gibt ein eindeutiges, oder eine Siegerin, ein eindeutiges Ergebnis.
1: Ich bin so aufgeregt.
10: Heute gewonnen hat Team Jens.
1: Nein! Nein!
0: Ricky Martin for the win! Ja, das bedeutet, wir haben ein Date heute Mittag,
1: Fuck.
0: Steffi.
1: Ich kann nichts mehr sagen. Ich freue mich auf Karlsruhe.
0: Ihr werdet die Meisterin heute Mittag erleben, wie sie für euch auf einem Alleinunterhalterklavier performt. Aber ich werde dich unterstützen.
1: Oh, wer hat einem das

0: war der Siegersong für den Monat August. Das war Ricky Martin und La Vida Loca. Und Steffi ist noch ein bisschen geknickt.
1: Ich glaube, ich bin gerade um 10 Zentimeter geschrumpft, wirklich. Ihr müsst euch das mal wirklich vorstellen. Also ich habe wirklich keine Ahnung von Klavier- oder Keyboard-Spielen. Wenn jetzt jemand kann, gibt mal schnell Tipps rüber.
0: Recht einfaches Alleinunterhalter-Keyboard. Du musst einfach nur eine Taste drücken und den Rest macht das Keyboard von selbst.
1: Oh, ich hoffe das sehr.
0: Und dann drückst du die nächste Taste und dann kommt der andere Akkord. Weißt du, du musst immer nur eine Taste.
1: Ich bin ganz aufgeregt, wirklich. Ich bin ganz aufgeregt, wie als würde man bei der Grundschule sowas vorführen müssen und man hat überhaupt nicht geübt dafür.
0: Ihr werdet es erleben heute Mittag auf dem Marktplatz an der Pyramide in Karlsruhe. Da wird der Steffi.
1: Kommt vorbei, damit wir schnell die 100 Euro zusammen haben. Vielen Dank.
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0: 6.44 Uhr. Guten Morgen, Montag früh. Wir sind Jens und Steffi im Morgen bei Radio Regenbogen. Hallo.
1: Gerade für Frühaufsteher oder Schichtler ja unbezahlbar, auch für uns morgens, guter Schlaf. Pascal aus Ubstadt-Weiher hat den Tipp für alle Handy-Daddler unter uns.
2: Wenn man dann abends noch am Handy ist, empfiehlt es sich da, den Blaulichtfilter einzuschalten. Das findet man unter den Anzeigeeinstellungen und der filtert das blaue Licht raus. Denn das blaue Licht hemmt die Melatoninproduktion und Melatonin ist ja unser Schlafhormon. Das heißt, wenn man das blaue Licht rausnimmt, und dann wird diese Produktion gefördert und man kann viel, viel besser einschlafen.
1: Ich find's geil, wie wir versuchen, Wege zu finden, um unser Handy trotzdem zu nutzen.
0: Ja. Und wenn ihr ganz sicher gehen wollt, könnt ihr euch auf YouTube, das habe ich mal gesehen, als Einschlafhilfe das offiziell langweiligste Video der Welt angucken. Das ist ein Microsoft Word Schulungstape von 1989, wo ein Typ fast 2 Stunden lang alle Funktionen von Microsoft Word demonstriert.
1: Ich hätte es nötig und es muss aber für all uns...
0: Aber man schläft ein dabei.
1: Ja, ist für alle TikTok-Nutzer die absolute Hölle.
0: Ja, eben, also ja. Wir freuen uns, wenn wir gut schlafen und können das vielleicht auch teilen.

0: 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Es ist 6.48 Uhr.
1: Guten Morgen zusammen.
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1: Kurz nach unseren Nachrichten gleich verraten wir euch den nächsten Radio Regenbogen Cash-Hit.

0: ganz entspannt starten wir in den Montag. Radio Regenbogen am Morgen mit Jens und Steffi.
1: Eure Hacks für einen guten Schlaf. Alina hat sich bei uns gemeldet. Sie schwört auf eine Sache. Da scheiden sich bestimmt ein bisschen die Geister, kann ich mir denken.
2: Lüften. Also ich lüfte vor, bevor ich ins Bett gehe, mache ich alle Fenster auf, mache Durchzug, lasse auch Fenster nachts auf, dass ein bisschen Durchzug ist. Also dann ist eigentlich gut bei mir.
1: Ich höre es schon. Durchzug im Schlafzimmer, da kriege ich einen steifen Nacken. Das kann ich nicht. Ja.
0: Also bevor wir jetzt hier komplett eskalieren, unser Wetterexperte Jörg Kachelmann kann uns in Sachen böse Zugluft beruhigen.
3: Weder macht es einen steifen Nacken, noch macht es krank, noch sonst irgendwas. Oder auch in Büros die Fenster zumachen, weil 2 Kilometer pro Stunde vom einen Fenster zum anderen sind. Dieselben Leute sind auf Sylt oder auf den Kanaren, haben null Problem. Wenn sie mit 50 Kilometer pro Stunde am Strand stehen und sagen, das ist aber angenehm, dass es hier an der Küste so schönen Wind gibt.
0: Ja. Ich glaube, Jörg spricht da von mir. Also, am Strand schlafe ich echt wirklich am besten. So ein bisschen leichte Brise. Oh, könnte am Strand liegen oder am Sommerurlaub oder am Durchzug.
1: Also wir haben es notiert, leichter Durchzug im Schlafzimmer kann auch einschlafend fördern. Muss nur gucken, dass dir die Tür nicht zuknallt. Sonst stehst du wieder senkrecht im Bett. Ah!

0: Wunderschönen Montagmorgen. Radio Regenbogen hier mit Jens und Steffi.
1: Hi, hi, schön, dass ihr da seid.
0: Das wird ein Mega-Hit, wusste Hathaway. Jetzt übertreibt nicht, sagten die Producer.
1: Und hat er übertrieben? Nein. 1-0 für Hathaway in diesem Fall. Es wurde ein fetter Hit, sein größter Moment. Der Auftritt vor 260.000 Menschen bei Rock in Rio 1994. Zu uns gleich kommt er in diesen Montagmorgen mit What is Love? 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
1: Heute Morgen ist es super angenehm und ihr kommt meistens trocken zur Arbeit. Guten Morgen, Jörg.
2: Nach den häufigeren Schauern und Gewittern der Nacht wird es heute tagsüber ruhiger, trockene Luft kommt rein und damit nur noch ganz vereinzelte Schauer und der Südwestwind weht dazu. Temperaturen am Nachmittag um die angenehme 25 Grad bei einem Mix aus Sonne und Wolken.
3: Es ist Montagmorgen, der 31. August.
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4: Das sind die Themen um 7 Uhr. DWD registriert einen der wärmsten Sommer mit Extremwerten. Und die gute Nachricht aus dem Hochschwarzwald, Spendenaktion für Landschaftspflege. Ich bin Susanne Weise. Schönen guten Morgen. Extreme Hitze, tropische Nächte und schlimme Trockenheit. Der Sommer war einer der wärmsten jemals gemessenen, sagt der Deutsche Wetterdienst, der heute die offizielle Sommerbilanz vorlegt. Das Robert-Koch-Institut hatte bereits vergangene Woche mitgeteilt, dass deutschlandweit in diesem Jahr schon 15.000 Menschen infolge von Hitze gestorben sind. Allein in Baden-Württemberg waren es rund 3.600, der höchste Wert bundesweit. Radio Regenbogen-Reporter Dirk Zeitler.
5: Auffällig waren vor allem die Extreme. Die Hitzewelle Ende Juni erreichte in Ausmaß und Folgen Dimensionen, wie sie in Deutschland bislang nicht beobachtet wurden, so der DWD. Die Temperaturen lagen zeitweise deutlich über 40 Grad. Tropische Nächte brachten auch nachts kaum Abkühlung. Der Sommer war zudem sehr trocken, vor allem im Westen und Südwesten Deutschlands.
4: Die USA wollen verhindern, dass Teheran neue Seeminen in der Straße von Hormuz positionieren kann. Deshalb gab es erneut Angriffe im Iran, die ersten seit Ende Juli. Dabei hatte das US-Militär zwei Raketenwerfer im Visier. Teherans Antwort waren Attacken auf zwei US-Stützpunkte in Jordanien. Der SC Freiburg ist mit einem Sieg in die neue Bundesliga-Saison gestartet. Gegen Werder Bremen gab es ein 4:1. Am Abend besiegte dann Augsburg Schalke mit 3:0. Und die deutschen Hockeyherren sind erneut Weltmeister. Das Team vom Bundestrainer Henning bezwang am Abend im Endspiel Spanien mit 1:0. Torschütze Michael Struthoff sagte im zweiten:
6: Ich hoffe irgendwie nur noch, dass ich an den Torwart vorbeikomme. Und ich hatte wirklich so eine unglaublich zittrige Hand, als ich den nur noch über die Linie drücken musste. Und dann hat es Gott sei Dank geklappt.
4: Mit dem insgesamt vierten WM-Titel konnte Deutschland mit Rekordsieger Pakistan gleichziehen. Und die gute Nachricht aus dem Hochschwarzwald, beim sogenannten Landschaftspflegetaler, sind diesen und nächsten Monat schon 15 Schwarzwälder Gastronomiebetriebe am Start. Laut Regierungspräsidium wird mit jedem verkauften Gericht während der Zicklein- und Hinterwälderwochen Geld für die ehrenamtliche Landschaftspflege gesammelt, unter anderem am Feldberg und in Menzenschwand.
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3: Die A65 Ludwigshafen-Landau in beiden Richtungen zwischen Kreuz Mutterstadt und Hasloch. Achtung, hier sind Personen an der Autobahn unterwegs. Die Landesstraße zwischen der B28 und dem Abzweig nach Beisingen. Hier liegt momentan ein totes Tier. Geblitzt wird auf der B39 in Mühlhausen-Mahl. Dankeschön an Hans-Jörg für die Meldung. Dann haben wir noch einen Info von Sabrina.
7: Auf der B292 wird gerade ein Blitzer aufgebaut, Höhe der Mülldeponie in Richtung Weibstadt.
3: Dankeschön. Und Andreas hat uns auch noch was geschickt.
8: Auf der B31 Breisach Richtung Bad Krozingen in Höhe des Kiesbergs. Im 80er-Bereich steht ein Blitzer.
3: Merci. Habt ihr auch noch was gesehen? Dann bitte auch Sprachnachricht an 08000 34 35 36. Dankeschön, gute Fahrt.
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1: Guten Morgen.
3: Morgen zusammen.
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3: Teddy Swims, Mr. Know-It-All. Wenn ihr diesen Song gleich in dieser Stunde irgendwo hört, dann ruft an unter 08000 34 35 36 und vielleicht sind die 100 Euro gleich schon bei euch. Es kann jederzeit passieren.
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0: Gemeinsam geht's in den Montag, Radio Regenburg am Morgen mit Jens und Steffi.
1: Guten Morgen, wir hoffen, alle hatten ein schönes Wochenende, sind heute Morgen mit dabei. Wir sammeln ja gerade eure Hacks für guten Schlaf. Anke aus Landau hat uns noch einen Tipp geschickt. Dark Showering, Duschen im Dunkeln. Ich habe jetzt für einen Moment gedacht, okay, wieder ein Social-Media-Trend, den ich noch nicht gemacht habe.
0: Oder so der Titel von so einem Dark-Romance-Buch, ja. Dark Showering. Ja. Wir haben natürlich keine Ahnung, aber unsere Wissenschaftlerin im Team, Susanne Weise, du hast direkt gesagt, ja, ist was dran.
2: Es gab mal eine Studie, die hat gezeigt, bis zu 9 Minuten schläft man so schneller ein, weil, klar, je dunkler, desto eher produziert der Körper das Schlafhormon Melatonin. Aber der zweite Punkt, der ist das Warmduschen. Damit triggerst du nämlich die Abkühlphase deines Körpers. Die Gefäße weiten sich, die Körpertemperatur sinkt anschließend schneller. Und genau das ist das Signal für jetzt Bubu machen.
0: Wenn's hilft, danke Anke aus Landau für den Tipp. Wir schlafen jetzt aber nicht gemeinsam ein, das machen wir erst heute Abend wieder.
1: Gerade habe ich überlegt, es könnte das der Grund sein, dass ich morgens nicht wirklich aus dem Quark komme, wenn ich morgens so heiß dusche.
0: Morgen kalt dusche für Jens.
1: Muss ich das mal überdenken, was ich hier mache.

0: aufmerksames Zuhören wird belohnt. Das war ja der Radio Regenbogen Lieblings-Cash-Hit dieser Stunde. Teddy Swims, Mr. Know-It-All.
1: Und gehört und angerufen hat auch Arthur aus Heidelberg. Herzlichen Glückwunsch, du gewinnst unsere 100 Euro für diesen Song. Der nächste Lieblings-Cash-Hit kommt schon in der nächsten Stunde hier bei Radio Regenbogen. Und dann auch der glückliche Mensch für die

0: Schön, dass ihr dabei seid am Montag. Hier ist Radio Regenbogen am Morgen mit Jens und Steffi.
1: Guten Morgen zusammen. Und Steffi hat heute Morgen nicht mal Zucker in den Kaffee gemacht.
0: Nee.
1: Weil nämlich sie mir heute Morgen verraten hat, dass sie sich noch so für ihren SC freut, dass dieser Sieg gegen Bremen am Wochenende.
0: Das ist der perfekte Einstand in die Saison. Wirklich, es läuft. Und ich habe ein gutes Gefühl. Im DFB-Pokal habe ich irgendwie, ich weiß nicht, da krummelt es ein bisschen Bauch. Aber in die Bulli-Saison sind wir richtig gut reingestartet.
1: So, das heißt, wir freuen uns heute Morgen mit allen SC-Fans. Dieser Sieg war süßer als der Zucker im Kaffee heute früh.

0: Wunderschönen Montagmorgen wünschen wir Radio Regenbogen mit Jens und Steffi, 7:27 Uhr.
1: Gleich die neuesten Infos des Morgens. Eine Sache habe ich hier gerade noch gelesen. Heute Nacht gab es tatsächlich in Mannheim ein Erdbeben und zwar der Stärke 1,7 im Süden Mannheims, also im Bereich so Neckarau, Rheinau und so weiter. Und das war jetzt nicht besonders spektakulär, weil es ist in einer Tiefe von rund 15 Kilometern passiert. Man hat es nicht so gut vernommen. Du hast sowieso geschlafen, aber auch. Man hat, wenn dann überhaupt, ein leichtes Grollen wahrgenommen. Aber, und das finde ich interessant, es ist tatsächlich das stärkste Erdbeben, was in Mannheim seit 1989 stattgefunden hat.
0: Wenn das jemand gemerkt hat, dann sagt uns mal ganz kurz Bescheid, 08:34, 35, 36. Wer ist heute Nacht hochgeschreckt und dachte, irgendwas stimmt da nicht?
1: Ihr grollt doch irgendwas in 15 Kilometern Tiefe, das darf doch nicht wahr sein. Also, gleich die neuesten Infos des Morgens, was sonst noch so wichtig wird, in den Radio Regenbogen Nachrichten.
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0: Heute Morgen ist es ruhig nach den Schauern in der Nacht. So wird der restliche Tag. Guten Morgen, Jörg.
9: Wenn es ganz viele tolle große Seen gäbe in der Regenbogenwelt, dann wäre heute Segeltag. Der Südwestwind weht und es sind angenehme 25 Grad am Nachmittag. Dazu Sonne-Wolken-Mix und nur ganz vereinzelte Schauer. Trockenere Luft kommt rein mit diesem Südwestwind und entsprechend passiert heute tagsüber nicht mehr viel.
1: Guten Morgen am 31. August, es ist 7:30 Uhr.
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10: Ich bin Susanne Weise. Schönen guten Morgen. Der Sommer war einer der wärmsten seit Beginn der Aufzeichnungen. Das zeigt eine vorläufige Auswertung des Deutschen Wetterdienstes. Er wird im Laufe des Tages seine offizielle Sommerbilanz vorstellen. Und nach der Flutkatastrophe im Himalaya ist die Zahl der Todesopfer auf über 900 gestiegen. Mehr als 4.700 Menschen werden in Nepal und China noch vermisst, darunter auch Deutsche.
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11: Mit Denise Proschek, guten Morgen. Der SC Freiburg ist gestern Nachmittag furios in die Bundesliga gestartet. Im ausverkauften Europaparkstadion bezwangen die Südbadener Werder Bremen mit 4:1 mit 3 Toren von Yuichi Suzuki und einem Treffer von Igor Matanovic. Schütze Matanovic ist glücklich.
12: So reinzukommen in die Bundesliga gegen Bremen, gegen einen Gegner, der sich viel vorgenommen hat für diese Saison, ist ein Statement. Und genau da wollen wir jetzt auch weitermachen. Erste Halbzeit wollten wir einfach oben drauf gehen, die ganze Zeit hohe Intensität. So wollten wir das auch in der zweiten Halbzeit angehen und haben wir auch wirklich über weite Strecken dann auch geschafft. Schade dann, dass wir dann noch das Tor kassieren, das hätte nicht sein sollen. Dennoch sind wir überglücklich mit der Leistung.
11: Das nächste Spiel bestreitet der Sportclub Freiburg am kommenden Samstag beim Aufsteiger SC Paderborn. Die Spendenaktion Landschaftspflege Thaler im Hochschwarzwald geht in die zweite Runde. Laut Regierungspräsidium Freiburg sind schon 15 Gastrobetriebe mit dabei. Sie spenden während der Zicklein- und Hinterwälderwochen mit jedem Essen Geld für Projekte, zum Beispiel am Feldberg oder in Menzenschwand. Die Stadt Weil am Rhein im Kreis Lörrach erinnert daran, dass nicht angemeldete Hunde bei der Stadt registriert werden müssen. Grundlage dafür ist die kommunale Satzung, nach der jeder Hund im Stadtgebiet anzumelden ist. Für Hunde ab einem Alter von 3 Monaten gilt eine Frist von 1 Monat. Die Anmeldung kann auch online erfolgen.
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1: 7.32 Uhr und wir haben ein totes Tier auf der A6 Heilbronn Richtung Mannheim. Bitte Vorsicht, Höhe der Ausfahrt Schwetzingen-Hockenheim. Dann die Landesstraße zwischen der B28 und dem Abzweig nach Beisingen in beiden Richtungen. Gefahr durch ein totes Tier auf der Straße. Im Rhein-Neckar-Kreis, da ist auf der Straße zwischen St. Ilgen und Sandhausen ein Unfall passiert. Die Unfallstelle ist noch nicht abgesichert. Polizei ist in Richtung. Geblitzt wird in Östringen in der Hauptstraße. Danke an Kerstin fürs Bescheid geben und in Bad Herrenalb in der Gernsbacher Straße. Habt ihr auch noch was gesehen? Dann bitte Sprachnachricht an uns. WhatsApp 08000 34 35 36. Zusammen sorgen wir dafür, dass alle gut ankommen. Ihr steht auf und werdet wach mit Jens und Steffi.
0: Kommt gut in diesen Montag.
1: Das ist wunderschön.
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0: Die Backstreet Boys und wir bringen euch gemeinsam in den Montag. Guten Morgen, schön, dass ihr am Start seid.
1: So eine romantische Nummer, da bekommt man immer so ein bisschen Morgenschwere noch, gell? Okay, wir machen uns gemeinsam wach. 10 Jahre lang hat er immer nur an andere gedacht und dann endlich mal an sich selbst, der Bruno Mars.
0: Vor 10 Jahren haben wir das letzte Mal ein Album von ihm bekommen, das einfach nur Bruno Mars war. Sonst war es immer noch mit anderen zusammen. Diesmal jetzt ohne Lady Gaga, ohne Rosé oder Bandkollegen.
1: Bruno Mars kam mit diesem Knaller hier zurück und wir haben ihn schon ein bisschen vermisst auch, oder?
0: Schön, dass es ihn wieder solo gibt. Bruno Mars mit I Just Might. Jetzt zum Montag reinkommen. Ganz entspannt.

0: sehr emotionale Stimme. LP, Lost on You. Guten Morgen mit allen deinen Lieblingshits. Starten wir in diese neue Woche. Hier ist Radio Regenbogen mit Jens und Steffi.
1: Guten Morgen. Es ist ein dunkler Tag. Zumindest für mich.
0: Ui.
1: Heute ist der 31. August. Und damit der Tag, an dem die August-Entscheidung in unserem Radio Regenbogen-Hit-Duell gefallen ist. Ihr seid das Zünglein an der Waage und wie ihr heute entschieden habt, das weiß unsere weise Susanne Weise.
2: Ja, es gibt tatsächlich ein eindeutiges Ergebnis.
1: Ich bin so aufgeregt.
2: Heute gewonnen hat Team Jens.
1: Nein! Nein!
0: Ricky Martin for the win! Ja, das bedeutet, wir haben ein Date heute Mittag,
1: Fuck.
0: Steffi.
1: Ich kann nichts mehr sagen.
0: Ja, sag lieber nichts mehr. Schon deine Stimme, Steffi, die wirst du später brauchen. Also, es geht für Steffi in Karlsruhe an die Pyramide. Das Alleinunterhalterklavier haben wir hier auch schon bereitstehen.
1: Oh, ey, ich habe das eben ausprobiert. Ich kann wirklich gar nichts. Deswegen, wenn jetzt jemand von euch sagt, ich kann Klavier spielen, ich helfe dir heute Vormittag in Karlsruhe an der Pyramide aus, meldet euch bei mir 08.034.35.36.
0: Ja, das war jetzt so aber nicht abgesprochen. Das ist doch deine
1: ich
0: Niederlage.
1: Ich setze jetzt hier auf die Talente unserer Hörer. Auf meins braucht man nicht zu setzen.
0: Aber singen wirst du schon, oder? Soll das jetzt auch noch jemand für dich machen?
1: Nee, das mache ich.
0: Okay.

0: Hier ist der Morgen bei Radio Regenbogen. 8:03 ist es. Guten Morgen.
1: Guten Morgen. Es ist, finde ich, ziemlich schön, dass das Leben Phasen hat und so Phasen kommen und gehen. Und jeder hat mal die Ich-Töpfer-Jetzt-Phase oder die Paddle-Tennis-Phase. Die ist ja bei vielen gerade sehr aktuell.
0: Ich mache jetzt gerade mal Sportphase, sowas gibt's ja auch, ja.
1: Und so haben wir das halt im Laufe unseres Lebens, verschiedene Sachen, die uns prägen.
0: Joe Cocker hatte in den 90ern auch so eine Phase, wo er irgendwie allen zeigen musste, ich kann Rock und ich kann auch hervorragend ehrlich dazu schreien. Ja! Das spüren wir ganz deutlich hier in diesem Song. Hört ihr es? Nochmal? Ja. Gleich nach 8 ist er mit dabei. Genauso wie Jennifer Lopez. Save Me Tonight mit allen deinen Lieblingshits. Geht's in die neue Woche. Radio Regenbogen.
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1: Heute tagsüber vereinzelt noch Schauer, maximal 25 Grad gibt's. So wird die Woche. Guten Morgen, Jörg.
8: Bis Freitag bleibt es bei einem freundlichen und meist trockenen Mix aus Sonne und Wolken. Die Wolken sind am Mittwoch ein bisschen häufiger, auch am Donnerstag ein paar Wolkenfelder. Deutlich mehr Sonne als Wolken am Dienstag und am Freitag. Die Temperaturen durchweg angenehm. Bis Donnerstag so typischerweise um die 25 Grad am Nachmittag. Am Freitag geht schon wieder an die 30 Grad und drüber.
0: Es ist Montagmorgen, der 31. August.
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9: Das sind die Themen um 8 Uhr. DWD registriert einen der wärmsten Sommer- und Extremwerte. Und die gute Nachricht aus Heidelberg, neue Freizeitangebote für Kinder und Jugendliche. Ich bin Susanne Weise. Schönen guten Morgen. Extreme Hitze, tropische Nächte und schlimme Trockenheit. Der Sommer war einer der wärmsten jemals gemessenen, sagt der Deutsche Wetterdienst, der heute die offizielle Sommerbilanz vorlegt. Das Robert-Koch-Institut hatte schon letzte Woche mitgeteilt, dass deutschlandweit in diesem Jahr schon 15.000 Menschen infolge von Hitze gestorben sind. Allein in Baden-Württemberg waren es rund 3.600, mehr als in jedem anderen Bundesland. Radio Regenbogen-Reporter Dirk Zeitler.
10: Auffällig waren vor allem die Extreme. Die Hitzewelle Ende Juni erreichte in Ausmaß und Folgen Dimensionen, wie sie in Deutschland bislang nicht beobachtet wurden, so der DWD. Die Temperaturen lagen zeitweise deutlich über 40 Grad. Tropische Nächte brachten auch nachts kaum Abkühlung. Der Sommer war zudem sehr trocken, vor allem im Westen und Südwesten Deutschlands.
9: Bei VW findet heute die letzte einer ganzen Serie von Betriebsversammlungen statt. Die Konzernführung wird sich im Werk in Hannover den Fragen der Belegschaft stellen. Es geht um das von VW-Chef Blume angekündigte Sparprogramm. Er will die Kosten senken, um den Autobauer langfristig wettbewerbsfähig zu machen. Im Raum stehen massenhafter Jobabbau und Werksschließungen. Das könnte auch Audi in Neckarsulm treffen. Am Freitag tagt der VW-Aufsichtsrat, dann könnten Entscheidungen fallen. Die Deutschen geben weniger Geld für Schuhe aus, und zwar 5,5% weniger im Jahresvergleich. Der aktuelle Branchenbericht zeigt, dass vor allem klassische Sandalen deutlich weniger gefragt sind. Stattdessen werden jetzt oft Sneaker getragen und das sowohl im Büro und in Freizeit. Grund sind demnach mehrere Trends. Weniger Schuhe pro Haushalt, bequemere Modelle und einen lässig eleganten Stil, bei dem Schuhe möglichst vielseitig einsetzbar und saisonunabhängig sind. Und die gute Nachricht aus der Rhein-Neckar-Region: Heidelberg verbessert sein Freizeitangebot für Kinder und Jugendliche. Die Skateanlage in Handschuhsheim hat einen komplett neuen Farbelack bekommen und auf einem Kinderspielplatz in der Altstadt wurden ein neues Sandspielgerät und eine neue Rutsche aufgestellt. Kostenpunkt laut Stadt etwa 70.000 Euro.
0: Dankeschön, Susanne. Und damit haben wir schon zwei wunderschöne Möglichkeiten, wo man so eine wunderschönen neuen Schuhe zeigen könnte.
2: So sieht's aus.
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0: Achtung, auf der A5 zwischen Bruchsal und Karlsruhe Nord, da ist momentan ein Greifvogel auf der Autobahn unterwegs. Mensch, Tierchen, mach, dass du da wegkommst. Auf der A6 Richtung Mannheim an der Ausfahrt Schwetzingen-Hockenheim liegt ein totes Tier auf der Fahrbahn. Und im Rhein-Neckar-Kreis auf der Landesstraße zwischen St. Ilgen und Sandhausen läuft derzeit eine Unfallaufnahme. Geblitzt wird in Schallstadt im Ebringer Kreisel und in Pforzheim in der westlichen Karl-Friedrich-Straße. Eure Infos zu Staus und Blitzern bitte jederzeit per WhatsApp an 08000 34 35 36. Wir sorgen zusammen dafür, dass alle gut durchkommen. Gute Fahrt.
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1: Guten Morgen.
0: Hallo zusammen. Ab heute kann euch euer Lieblingshit hier bei Radio Regenbogen ganz direkt 100 Euro bringen. Jede Stunde küren wir einen Radio Regenbogen Cash Hit und in dieser Stunde ist das Sophie and the Giants Shut Up and Dance. Der klingt so.
1: Wenn ihr den Song hört, dann ruft an unter der 08000 34 35 36 und mit etwas Glück gehört euch heute Morgen zum Start in die Woche 100 Euro.
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0: Wow.
1: Da ist ganz schön was los. Joe Cocker, Summer in the City, 8.10 Uhr, der Morgen bei Radio Regenbogen mit Jens und Steffi.
2: Guten Morgen. Mauer, also die Gemeindemauer, nicht eine Mauer, sondern... Wie erkläre ich das jetzt? Halt eine Gemeinde.
1: Die Gemeindemauer.
2: Die Gemeindemauer im Rhein-Neckar-Kreis, bekannt für einen fossilen Unterkiefer, der dort vor ein paar Jahren gefunden wurde, die sucht noch nach einem Namenszusatz.
3: Ja, ich habe mir lange Gedanken gemacht, schlaflose Nächte. Und dann, da wir ja den Unterkiefer haben, würde ich sagen Oberkiefer-Suchgemeindemauer.
2: So lange können sie so heißen, bis sie einen Oberkiefer gefunden haben.
1: Irgendwo muss das Ding ja sein, wenn der Unterkiefer da war.
2: Heute letzte Chance für offizielle Vorschläge. Könnt ihr einfach auf der Website der Gemeinde einreichen.
1: Ja, und dann gehört auch Mauer hoffentlich bald zum exklusiven Club solcher Namensträger, wie zum Beispiel die Zwetschgenstadt Bühl an dieser Stelle, liebe Grüße. Die Hopfenstadt Tettnang gibt's noch in Baden-Württemberg oder auch die Bollenhut-Gemeinde Gutach.
2: Wo bleibt die Spaghetti-Eiswiege Mannheim?
1: Ja, oder die Yogi-Löw-Gemeinde Schönau im Schwarzwald, ja. Ist ja höchste Konzentration, die man braucht, wenn man so einen Namen vergibt, gell? Wird jetzt auch langsam mal Zeit, dass da eine Ehrung stattfindet, gell? Schreibt mal gleich mal Schild.

0: Das war er. Der Radio Regenbogen Lieblings-Cash-Hit dieser Stunde, Sophie and the Giants, Shut Up and Dance, gehört und angerufen hat. Priscilla aus Mannheim, Glückwunsch, die 100 Euro gehen an dich.
1: Oh mein Gott, Gott. Oh mein Gott. Sorry, ich wollte die Kappe da.
2: Ja, so schnell kann es gehen. Und der nächste Lieblings-Cash-Hit kommt

0: Letzter Tag im August. Wir starten in eine neue Woche. 8.21 Uhr.
1: 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Geht's rein in die neue Woche.

0: Wunderschönen Montagmorgen, Radio Regenbogen mit Jens und Steffi.
1: In 2 Minuten ist es 8:30.
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0: Wir starten entspannt in den Montagmorgen. Überall ist es recht angenehm. Guten Morgen, Jörg.
9: Nach den häufigeren Schauern und Gewittern der Nacht wird es heute tagsüber ruhiger, trockene Luft kommt rein und damit nur noch ganz vereinzelte Schauer und der Südwestwind weht dazu. Temperaturen am Nachmittag um die angenehme 25 Grad bei einem Mix aus Sonne und Wolken.
1: Es ist Montagmorgen, der 31. August, 8:30.
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10: Ich bin Susanne Weise. Schönen guten Morgen. Der Deutsche Wetterdienst legt heute seine offizielle Sommerbilanz vor. Die Hitzewelle Ende Juni erreichte in Ausmaß und Folgendimensionen, wie sie in Deutschland bislang nicht beobachtet wurden, hieß es vorab. Und Tennisdrama für Superstar Novak Djokovic. Der Grand-Slam-Rekordsieger ist bereits im Auftaktmatch der US Open ausgeschieden. Der Serbe hatte mit schweren körperlichen Problemen zu kämpfen. So musste er sich allein im dritten Satz mehrmals am Rande des Platzes übergeben.
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11: Mit Denise Proschek, guten Morgen. Im Prozess um den brutalen Tod eines 8-jährigen Mädchens in Bolschweil im Kreis Breisgau-Hochschwarzwald wird heute vor dem Landgericht Freiburg das Urteil erwartet. Die Staatsanwaltschaft wirft dem Vater vor, seine Tochter im Oktober vergangenen Jahres getötet zu haben. Möglich sind sowohl eine Haftstrafe als auch eine Unterbringung in einer Psychiatrie. Auf Pizza, Kaffee to go und andere Einwegverpackungen wird in Freiburg seit knapp 9 Monaten die Verpackungssteuer fällig. Bei vielen Betrieben bleibt sie umstritten, sagt die IHK. In Ellis Café hat sich die Aufregung laut Mitarbeiterin Daria Heyer aber deutlich gelegt.
12: Ich hätte es so eingeschätzt, dass viele Kunden sich sogar eher beschweren, dass sie 50 Cent Verpackungssteuern bei uns zahlen müssen. Aber ich muss sagen, die Leute haben es angenommen. Wenn wir dazu sagen, die 50 Cent kommen drauf, sind die voll verständnisvoll. Aber man merkt auch, dass die Recaps jetzt deutlich mehr genutzt werden.
11: Das ist ein deutschlandweites Mehrwegpfandsystem. Zwischen Hüsingen und Ischstein im Kreis Lörrach soll eine wichtige Hochspannungsleitung erneuert werden. Die Planungsunterlagen liegen jetzt online aus. 54 Masten sollen auf einer Länge von 17 Kilometern ersetzt werden. Das soll die Stromversorgung stärken und mehr erneuerbare Energien ins Netz bringen. Und mehr News findet ihr online auf regenbogen.de.
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1: Achtung, es sind gerade Personen an der Autobahn unterwegs und zwar auf der A5 von Karlsruhe Richtung Heidelberg am Walldorfer Kreuz in der Überleitung zur A6 nach Heilbronn. Die A6 von Heilbronn Richtung Mannheim, bei der Ausfahrt Schwetzingen-Hockenheim liegt ein totes Tier. Und es läuft eine Unfallaufnahme, deswegen Behinderungen im Rhein-Neckar-Kreis auf der Landesstraße zwischen dem Abzweig nach St. Ilgen und Sandhausen. Geblitzt wird in Bad Peterstal-Griesbach, in der Renchtalstraße, in Gondelsheim, in der Neibsheimer Straße. Und wenn ihr auch noch was entdeckt, sagt bitte kurz Bescheid. Sprachnachricht an 08000 34 35 36. Dankeschön. Wir sind Jens und Steffi.
0: Guten Morgen.
1: Und wir freuen uns, mit euch gemeinsam in diesen neuen Tag zu starten.
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0: Schönen Montagmorgen. Radio Regenbogen ist hier mit Jens und Steffi.
1: Hi.
0: Auf TikTok geht sie gar nicht mehr weg. Alle tanzen zu ihren Songs. Und ich finde das Süßeste wirklich, dass sie auch immer unter den Videos ihrer Fans kommentiert und da Liebe zurückgibt.
1: Oh.
0: Sarah Larsson. So I
1: Da freuen sich natürlich alle mit drin. Guck mal, der hat zurückgeschrieben. Geil. Ja, sie war ganz lange weg. Ihr Plattenlabel hat dann irgendwann ihr gedankt. Danke, dass du endlich dieses Album fertig gemacht hast. Und so schön, dass du wieder da bist. Sarah Larsson, Memory Lane für diesen Montagmorgen bei Radio Regenbogen.

0: 8.46 Uhr, starker Song, Tampa City, Self-Aware. Guten Morgen mit Radio Regenbogen, wir sind Jens und Steffi.
1: Guten Morgen. Ich habe so gehofft auf diesen Montag, auf den 31. August und damit den Tag, an dem der Monatssieger oder wie ich dachte, die Monatssiegerin unseres Radio Regenbogen Hit-Duells gekürt wird.
0: Tja, stattdessen...
1: Ihr seid das Zünglein an der Waage und wie ihr heute entschieden habt, das weiß unsere weise Susanne Weise.
2: Ja, es gibt tatsächlich ein eindeutiges Ergebnis.
1: Ich bin so aufgeregt.
2: Heute gewonnen hat Team Jens.
1: Nein! Nein!
0: Ricky Martin for the win! Ja, das bedeutet, wir haben ein Date heute Mittag,
1: Fuck.
0: Steffi.
1: Ich kann nichts mehr sagen.
0: Tja, dieses Mal ging der Punkt an mich und damit auch der Sieg. Ich habe, kann ich mal bitte darüber reden, dass ich einfach jetzt einen riesen Rückstand aufgeholt habe in den letzten 3-4 Tagen. Ja, damit, liebe Steffi, darfst du in Karlsruhe heute Mittag an die Pyramide und ein bisschen als Alleinunterhalterin die Innenstadt aufmischen. Und dein Klavier steht hier auch schon bereit, hast du
1: ja
0: schon gesehen.
1: Ja, das ist das Problem. Ich kann kein Klavier spielen.
0: Ah.
1: Wer stellt mir denn ein Klavier hin? Ich kann das doch gar nicht. Aber vielleicht gibt es ja jemanden von euch, der da so ein bisschen begabter ist und mir aushilft. Bitte. Meldet euch bei mir. 08.34.35.36.
0: Da muss ich erstmal im offiziellen Regelwerk nachgucken, ob das überhaupt erlaubt ist.
1: Oder kommt vorbei und schmeißt Hilfe schnell Geld in den Hut, damit die Sache für alle schnell wieder vorbei
0: ist. Darf man das?

0: So viel Power und Emotion in diesem Song. Ray Garvey, Kiss Me. Das war der Morgen bei Radio Regenbogen am Montag mit Jens und Steffi.
1: Guten Morgen. Für viele von uns ist der Friedhof, auch wenn wir schon erwachsen sind, immer noch ein krass unheimlicher Ort, den wir nur besuchen, wenn wir jemand ganz lieben nochmal eine Ehre erweisen wollen. Dieser Typ hat sich aber gesagt... Lass doch mal das Video für meinen Song auf einem Friedhof drehen.
0: Ja, natürlich. Das war ein richtig alter Friedhof aus dem 18. Jahrhundert mit ganz vielen Gräbern, wo nicht mal Namen draufstehen. Irre. Dermot Kennedy, Funeral, gleich nach 9 zusammen mit Offenbach, Hurricane. Alle deine Lieblingshits zum Arbeiten. Gleich bei Holger Münch.
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1: Heute Morgen ruhig nach den Schauern in der Nacht. So wird der restliche Montag. Guten Morgen, Jörg.
5: Wenn es ganz viele tolle große Seen gäbe in der Regenbogenwelt, dann wäre heute Segeltag. Der Südwestwind weht und es sind angenehme 25 Grad am Nachmittag. Dazu Sonne-Wolken-Mix und nur ganz vereinzelte Schauer. Trockenere Luft kommt rein mit diesem Südwestwind und entsprechend passiert heute tagsüber nicht mehr viel.
0: Es ist Montagmorgen, der 31. August.
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6: Das sind die Themen um 9 Uhr. Wetterdienst stellt Sommerbilanz vor. Und die gute Nachricht aus dem Hochschwarzwald, Spendenaktion für Landschaftspflege. Ich bin Susanne Weise. Schönen guten Morgen. Hitze, Dürre und Unwetter haben den Sommer 2026 geprägt. Die meteorologische Bilanz stellt der Deutsche Wetterdienst heute vor. In der Sommerstatistik steht, wie heiß es war, wie viel es geregnet hat und wie lang die Sonne zu sehen war. Bereits der Frühling war im Vergleich zum langjährigen Mittel deutlich wärmer und sonniger. Und auch der Sommer war einer der wärmsten, hieß es vorab. Marina Falke von Greenpeace betonte bei NTV.
7: Man kann natürlich nicht sagen, dass es jetzt jedes Jahr so wird oder jedes Jahr immer wärmer wird. Aber man kann schon sagen, dass das die Folgen der Klimakrise sind und dass es sehr wahrscheinlich ist, dass es in den nächsten 10 Jahren eine Tendenz gibt, die immer wärmer wird und dass wir uns daran gewöhnen müssen, dass es kein Ausreißer ist, sondern das neue Normal. Das ist der Maßstab, den wir jetzt erleben.
6: Die Umweltschutzorganisation hatte kürzlich errechnet, dass die Hitze in diesem Jahr in Deutschland einen Schaden von mindestens 36 Milliarden Euro verursacht hat, etwa durch Ernteausfälle, weniger Produktivität im Job und Gesundheitskosten. Nach der Sturzflut im Himalaya ist die Zahl der Todesopfer auf über 900 gestiegen. Mehr als 4.700 Menschen werden in Nepal und China noch vermisst, darunter auch mehrere Deutsche. Es sind weiterhin tausende Rettungskräfte im Einsatz, um Opfer zu finden und zu bergen. Probleme bereitet die Gefahr weiterer Erdrutsche und Fluten. In der Region ist für die kommenden Tage neuer Regen angekündigt. Die Geschlechterverteilung ist in Deutschland sehr unterschiedlich, je nach Altersgruppe und Region. Bei den 18- bis 29-Jährigen kamen zum Jahresende 2025 912 Frauen auf 1000 Männer. Bei den 30- bis 49-Jährigen waren es 969 Frauen. Ein Grund dafür ist, dass grundsätzlich etwas mehr Jungs als Mädchen geboren werden und mehr Männer als Frauen nach Deutschland eingewandert sind. Bei den mindestens 65-Jährigen sind Frauen allerdings in der Überzahl, wie auch bundesweit insgesamt. In Baden-Württemberg ist das Geschlechterverhältnis am ausgeglichensten mit 1016 Frauen auf 1000 Männer. Und die gute Nachricht aus dem Hochschwarzwald: Beim sogenannten Landschaftspflegetaler sind diesen und nächsten Monat schon 15 Schwarzwälder Gastronomiebetriebe am Start. Laut Regierungspräsidium wird mit jedem verkauften Gericht während der Zicklein- und Hinterwälderwochen Geld für die ehrenamtliche Landschaftspflege gesammelt, unter anderem am Feldberg und in Menzenschwand.
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8: Und wir haben Good News für euch. Uns ist nichts gemeldet. Ihr habt freie Fahrt. Geblitzt werdet ihr in Heidelberg in der Franz-Knauf-Straße und in Schwanau in der Neuen Rheinstraße. Wenn ihr noch was gesehen habt, einfach kurz Bescheid geben.
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8: Ich bin der Münch. Hello. 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

0: Sombre mit Undressed, der Radio Regenbogen Lieblings-Cash-Hit in dieser Stunde. Und den hat gehört die Bettina aus Kehl. Hey!
1: Hallo!
0: Ja, herzlichen Glückwunsch, du bekommst 100 Euro.
1: Dankeschön!
0: So schnell geht's. Den ganzen Tag, jede Stunde könnt ihr euch 100 Euro sichern. Nächster Lieblings-Cash-Hit kurz nach 10.
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5: Mit Denise Proschek, hallo. Auf der B31 in Freiburg stockt's ab heute. Denn bis Freitag wird unter anderem die Leo-Wohleb-Brücke mit einem speziellen Fahrzeug geprüft. Außerdem wird der Asphalt zwischen der Brauerei Ganter und der Schreiberstraße untersucht. Eine Spur Richtung A5 bleibt laut Stadt offen. Die Spendenaktion Landschaftspflegetaler im Hochschwarzwald startet in die zweite Runde. Dabei spenden Gastrobetriebe mit jedem Essen Geld für Projekte in der Region, zum Beispiel am Feldberg oder in Menzenschwand. Die Stadt Weil am Rhein im Kreis Lörrach erinnert daran, dass Hunde angemeldet werden müssen. Grundlage dafür ist die kommunale Satzung. Für Tiere ab 3 Monaten gilt eine Frist von 1 Monat.
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6: Ist alles geschmeidig auf den Straßen. Uns ist nichts gemeldet. Ihr habt freie Fahrt. Geblitzt werdet ihr in Heidelberg in der Franz-Knauf-Straße und in Stuttgart in der Heilbronner Straße. Wenn ihr unterwegs was gesehen habt, meldet euch gerne rein mit einer Sprachnachricht an die 08000 34 35 36.
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0: Finger schweben über die PC-Tastatur, der Kugelschreiber gleitet übers Papier, der Kochlöffel schwebt über den Töpfen und der Schraubenschlüssel liegt plötzlich ganz leicht in der Hand. Baden, Württemberg und die Pfalz fühlen sich plötzlich so leicht bei der Arbeit. Hier ist Radio Regenbogen und Auslöser ist dieser eine besondere Hit. Diese weiche Stimme, dieser geschmeidige Sound. Also Donna Lewis schafft es tatsächlich, einen ganz normalen Montagvormittag gefühlt ein bisschen leichter zu machen. Ein Song, bei dem der Südwesten immer schwach wird. Hier ist I Love You Always Forever.
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0: Einen schönen Montag euch mit Radio Regenbogen und mit allen euren Lieblingshits. Gleich mit dabei ein Kracher von The Weeknd und den aktuellen Banger von Martin Garrix und Ed Sheeran haben wir auch. Und das ist so geil. Repeat it. Das und noch viel mehr gleich für euch bei Radio Regenbogen.
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1: Good News, ihr seht einiges von der Sonne heute. Wolken sind auch dabei. Die sorgen erst in Richtung Abend für ein bisschen Regen gebietsweise. Höchstwerte liegen zwischen 22 und 25 Grad. Morgen Sonne, Wolkenmischmasch und an den Temperaturen ändert sich erstmal nichts.
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2: Das sind die Themen um 10 Uhr. US-Angriffe auf Iran lassen Ölpreis steigen. Und die gute Nachricht aus Heidelberg, neue Freizeitangebote für Kinder und Jugendliche. Ich bin Susanne Weise, schönen Vormittag. Die Ölpreise sind am Morgen weiter gestiegen. Grund sind die gegenseitigen Militärschläge der USA und des Iran. Der Preis für ein Barrel der Nordseesorte Brent legte um 1,5% auf knapp 91 US-Dollar zu. Erstmals seit Ende Juli hatten die US-Streitkräfte wieder Ziele im Iran angegriffen. Die USA nahmen zwei Raketenabschussrampen in der Nähe der Straße von Hormus ins Visier. Der Iran reagierte umgehend mit Vergeltungsangriffen auf Stützpunkte des US-Militärs. Hitze, Dürre und Unwetter haben den Sommer in diesem Jahr geprägt. Die meteorologische Bilanz stellt der Deutsche Wetterdienst heute vor. In der Sommerstatistik steht, wie heiß es war, wie viel es geregnet hat und wie lang die Sonne zu sehen war. Bereits der Frühling war im Vergleich zum langjährigen Mittel deutlich wärmer und sonniger. Und auch der Sommer war einer der wärmsten, hieß es vorab. Marina Falke von Greenpeace betonte bei NTV.
3: Man kann natürlich nicht sagen, dass es jetzt jedes Jahr so wird oder jedes Jahr immer wärmer wird. Aber man kann schon sagen, dass das die Folgen der Klimakrise sind und dass es sehr wahrscheinlich ist, dass es in den nächsten 10 Jahren eine Tendenz gibt, die immer wärmer wird und dass wir uns daran gewöhnen müssen, dass das kein Ausreißer ist, sondern das neue Normal. Das ist der Maßstab, den wir jetzt erleben.
2: Die Umweltschutzorganisation hatte errechnet, dass die Hitze in diesem Jahr in Deutschland einen Schaden von mindestens 36 Milliarden Euro verursacht hat, etwa durch Ernteausfälle, weniger Produktivität im Job und Gesundheitskosten. Wasser könnte für viel Verbraucher in Baden-Württemberg künftig teurer werden. Gestaffelte Wasserpreise sollen nach Auffassung von Umweltministerin Thekla Walker Anreize schaffen, sparsamer mit der Ressource umzugehen. Walker sagte in Stuttgart, der Grundbedarf an Wasser sollte günstiger sein als Luxusanwendungen wie Privatpools oder die Dauerberegnung eines englischen Rasens. Die grün-schwarze Landesregierung will das Thema flexible Wasserpreise im neu eingerichteten Beirat Strategie sichere Wasserversorgung mit den Kommunen und Wasserversorgern besprechen. Und die gute Nachricht aus der Rhein-Neckar-Region. Heidelberg verbessert sein Freizeitangebot für Kinder und Jugendliche. Die Skateanlage in Hanschusheim hat einen komplett neuen Fahrbelag bekommen und auf einem Kinderspielplatz in der Altstadt wurden eine neue Sandkiste und eine neue Rutsche aufgestellt. Kostenpunkt laut Stadt etwa 70.000 Euro.
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1: Ist alles gechillt auf den Straßen. Uns ist nichts gemeldet. Ihr habt freie Fahrt. Geblitzt werdet ihr in Hirschberg in der Bergstraße und in Karlsruhe in der Herrenalber Straße. Wenn ihr noch was gesehen habt, einfach kurz Bescheid geben.
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1: Ich bin der Wünsch. Hello. 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

0: Yes, ihr habt richtig gehört. Lady Gaga, The Dead Dance. Der Radio Regenbogen Lieblings-Cash-It in dieser Stunde. Gehört, angerufen und bei mir im Studio gelandet ist die Nicole aus Haigerloch. Nicole, alles richtig gemacht, gibt 100 Euro.
1: Ja, super. Klasse. Ja, voll. Freue mich riesig. Besser kann ja die neue Woche nicht starten.
0: Auf jeden Fall. Den ganzen Tag, jede Stunde könnt ihr euch 100 Euro sichern. Nächster Lieblings-Cash-Hit um kurz nach 11.
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1: Gleich bei Radio Regenbogen, der aktuelle Knaller von Teddy Swims, Mr. Know-It-All.
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6: Mit Denise Broschek, hallo. Am Landgericht Freiburg wird heute das Urteil gegen einen Mann erwartet. Er soll seine Tochter im Oktober letzten Jahres getötet haben. Möglich sind sowohl eine Haftstrafe als auch die Unterbringung in einer Psychiatrie. Die Spendenaktion Landschaftspflegetaler im Hochschwarzwald startet in die zweite Runde. Dabei spenden Gastrobetriebe mit jedem Essen Geld für Projekte in der Region, zum Beispiel am Feldberg. Die L139 im Kreis Lörrach wird ab heute gesperrt. Betroffen ist der Abschnitt zwischen Langenau und Wieslet im Wiesental. Autofahrer werden umgeleitet. Und auch auf der B31 bei Freiburg stockt's ab heute. Wegen Arbeiten kann's immer mal wieder Rückstau geben.
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1: Länger braucht ihr auf der A67 Darmstadt-Mannheim zwischen dem Darmstädter Kreuz und Funkstadt 2 Kilometer Stau. Geblitzt werdet ihr in Stuttgart in der Heilbronner Straße und in Heidelberg in der Franz-Knauf-Straße. Wenn ihr unterwegs noch was gesehen habt, meldet euch gerne mit einer Sprachnachricht an die 08000 34 35 36.
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0: Plötzlich bleiben Menschen stehen, sie schauen sich fragend an, einige zücken sogar ihr Handy und keiner kann glauben, was hier gerade passiert. Einen schönen Montag euch mit Radio Regenbogen. Heute Morgen bei Jens und Steffi die große Monatsabrechnung im Hit-Duell. Jeden Morgen um kurz vor 6:30 schicken die beiden ja ihre Lieblingshits ins Rennen. Ihr entscheidet dann, welcher gewinnt und komplett gespielt wird. Natürlich wird auch mitgezählt und wer gewinnt wie oft? Bis heute Morgen Gleichstand. Das heißt, ihr habt nicht nur entschieden, wer gewinnt, sondern auch, wer als Verlierer in Karlsruhe an der Pyramide mit dem Keyboard Straßenmusik machen muss.
1: Ja, super!
2: Ihr seid das Zünglein an der Waage und wie ihr heute entschieden habt, das weiß unsere weise Susanne Weise.
3: Ja, es gibt tatsächlich ein eindeutiges Ergebnis.
2: Ich bin so aufgeregt.
3: Heute gewonnen hat Team Jens.
2: Nein! Nein!
4: Ricky Martin for the win! Ja, das bedeutet, wir haben ein Date heute Mittag,
2: Fuck.
4: Steffi.
2: Ich kann nichts mehr sagen.
0: Ich glaube, Steffi freut sich über jede Unterstützung. Wer also sagt, hey, ich kann mit Tasten umgehen, einfach vorbeikommen und mitmachen. Denn Steffi beweist heute, für Straßenmusik braucht man nicht unbedingt Talent, aber definitiv Mut.
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Ein Update vom Radio Regenbogen. Verkehrsreport fährt vorsichtig auf der A6 Mannheim-Heilbronn. Zwischen Sinsheim und Sinsheim Süd gibt es eine ungesicherte Unfallstelle. Die Staus und Blitzer haben wir dann gleich um kurz nach 11 für euch.

0: begleiten euch bei der Arbeit mit allen euren Lieblingshits. Gleich bei Radio Regenbogen mit dabei. Ein Riesenhit von Miles Smith und den aktuellen Hammer von Michael Schulte haben wir auch am Start. Kommt richtig fett. 5 a.m. Das und noch viel mehr gleich für euch.
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0: Ja, ist einiges an Sonnenschein für euch drin. Wolken sind auch mit dabei, die sorgen aber erst Richtung Abend für Regen gebietsweise. Die Höchstwerte liegen zwischen 22 und 25 Grad. Morgen Mischmasch aus Sonne und Wolken und an den Temperaturen ändert sich erstmal nichts.
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2: Das sind die Themen um 11 Uhr. Betriebe wollen Investitionen in Klimaschutz nicht nennenswert hochfahren. Und die gute Nachricht aus Karlsruhe, ein Klavier bringt Menschen zusammen. Ich bin Susanne Weise, schönen Vormittag. Unternehmen in Deutschland wollen ihren Anteil an Investitionen für den Klimaschutz in den kommenden Jahren kaum erhöhen. Das geht aus einer aktuellen Umfrage des IFO-Instituts hervor. Demnach empfehlen 2025 im Schnitt 9,3% der Investitionen auf Klimaschutzmaßnahmen im eigenen Betrieb. Für 2026 planten die Firmen 10,6%, für 2027 10,5%. Je nach Branche zeigen sich dabei Unterschiede. Dienstleister planen den höchsten Anteil, gefolgt vom Baugewerbe, das als einzige Branche seinen Anteil an Investitionen für den Klimaschutz im Betrieb 2027 nochmal steigern will. Die Ölpreise sind am Morgen wieder gestiegen. Grund sind die gegenseitigen Militärschläge der USA und des Iran. Der Preis für ein Barrel der Nordseesorte Brent legte um 1,5% auf 90,77 US-Dollar zu. Erstmals seit Ende Juli haben die US-Streitkräfte wieder Ziele im Iran angegriffen, um zu verhindern, dass Teheran Seeminen in der Straße von Hormuz platziert, wie es hieß. Der Iran reagierte umgehend mit Vergeltungsangriffen auf Stützpunkte des US-Militärs in der Region. Die Geschlechterverteilung ist in Deutschland sehr unterschiedlich, je nach Altersgruppe und Region. Bei den 18- bis 29-Jährigen kamen zum Jahresende 2025 912 Frauen auf 1000 Männer. Mehr dazu von Radio Regenbogen-Reporter Thomas Stüber.
3: Bei den 30- bis 49-Jährigen waren es 969 Frauen auf 1000 Männer. Ein Grund dafür ist, dass grundsätzlich etwa mehr Jungs als Mädchen geboren werden und mehr Männer als Frauen nach Deutschland eingewandert sind. Bei den mindestens 65-Jährigen sind Frauen allerdings dann in der Überzahl, wie auch bundesweit insgesamt. In Baden-Württemberg ist das Geschlechterverhältnis am ausgeglichensten mit 1016 Frauen auf 1000 Männer.
2: Und die gute Nachricht aus Karlsruhe. Im Hauptbahnhof steht jetzt ein Klavier und jeder, der möchte, kann drauf spielen. Der Verein Piano Bombing hat das Klavier gespendet mit dem Ziel, dass Menschen zusammenkommen und gemeinsam Musik erleben. Zur Eröffnung am Nachmittag gibt der Sänger der Pforzheimer Band Fool's Garden, Peter Freudenthaler, ein kostenloses Konzert.
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0: Plant mehr Zeit ein auf der A8 Stuttgart-Karlsruhe. Zwischen Heimsheim und Pforzheim-Nord 6 Kilometer stockender Verkehr. Da hat es einen Unfall gegeben. Und auf der 67 Darmstadt-Mannheim wird gearbeitet. Zwischen dem Darmstädter Kreuz und Funkstadt 2 Kilometer Stau. Geblitzt werdet ihr in Stuttgart in der Schlossstraße und in Ludwigshafen in der Bliesstraße. Wenn ihr noch was gesehen habt, jo, gebt einfach kurz Bescheid.
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0: 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Und zwar eine richtig geile Nummer von Kygo und Khalid. Save My Love. Sobald er läuft, anrufen 08000 34 35 36 und mit ein bisschen Glück 100 Euro kassieren.

0: Geht richtig steil. Die aktuelle von Kaigo und Khalid, Save My Love. Und ihr habt ihn erkannt, das ist der Radio Regenbogen Lieblings-Cash-Hit in dieser Stunde. Markus aus Edingen-Neckarhausen hat ihn gehört und angerufen. Gibt 100 Euro für dich, Markus. Glückwunsch. So easy könnt ihr euch einfach beim Radio hören 100 Euro krallen. Nächster Lieblings-Cash-Hit um kurz nach 12.
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9: Mit Denise Proschek, hallo. Am Landgericht Freiburg wird heute das Urteil gegen einen Mann erwartet. Er soll seine Tochter im Oktober letzten Jahres getötet haben. Möglich sind sowohl eine Haftstrafe als auch die Unterbringung in einer Psychiatrie. Die Spendenaktion Landschaftspflegetaler im Hochschwarzwald startet in die zweite Runde. Dabei spenden Gastrobetriebe mit jedem Essen Geld für Projekte in der Region, zum Beispiel am Feldberg. Die L139 im Kreis Lörrach wird ab heute gesperrt. Betroffen ist der Abschnitt zwischen Langenau und Wieslet im Wiesental. Autofahrer werden umgeleitet. Und auch auf der B31 bei Freiburg stockt's ab heute. Wegen Arbeiten kann's immer mal wieder Rückstau geben.
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10: Länger braucht ihr auf der A8 Stuttgart-Karlsruhe. Zwischen Heimsheim und Pforzheim-Nord 6 Kilometer stockender Verkehr. Da hat es einen Unfall gegeben. Und auf der A67 Darmstadt-Mannheim zwischen dem Darmstädter Kreuz und Funkstadt. Da sind gerade Arbeiten, 2 Kilometer Stau deswegen. Geblitzt werdet ihr in Karlsruhe in der Herrenalber Straße und in Hirschberg in der Bergstraße. Wenn ihr noch was habt, meldet euch einfach mit einer Sprachnachricht an die 08000 34 35 36.

0: Ja, es geht schon los, ne? Zwei, drei Töne reichen aus und zack, wisst ihr wieder, woher ihr diesen Mega-Hit kennt. Hier ist Radio Regenbogen für Baden-Württemberg und die Pfalz untrennbar verbunden mit Disneys Tarzan. Klingt heute auch noch richtig groß. Bestimmt bekommt jetzt der eine oder andere Lust, heute im Feierabend die Streaming-Kiste anzuschmeißen, um Disneys Tarzan zu schauen. Also ich bin auf jeden Fall einer davon. Ich bekomme gerade richtig Lust drauf. Hier ist der legendäre Soundtrack. Phil Collins, You'll Be in My Heart.
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1: Immer wieder erwischt ein paar Sonnenstrahlen. Ansonsten sind auch jede Menge Wolken on Tour. Vor allem abends kann es dann gebietsweise auch mal regnen. Bis zu 26 Grad sind drin. Morgen so ein Sonne-Wolken-Mischmasch und an den Temperaturen ändert sich erstmal nichts.
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2: Und das sind die Themen um 12 Uhr. Pflegeversicherung im Minus. Und die gute Nachricht aus Heidelberg. Neue Freizeitangebote für Kinder und Jugendliche. Ich bin Vio Kostanet. Schönen guten Tag. Die Finanznöte der Pflegeversicherung spitzen sich angesichts stark steigender Ausgaben weiter zu. In der ersten Jahreshälfte lief ein Defizit von 770 Millionen Euro auf, teilt der Spitzenverband der gesetzlichen Krankenkassen mit, der auch die Pflegekassen vertritt. Verbandchef Oliver Blatt sagte, es herrscht Alarmstufe Rot. Mehr dazu von Diana Kramer.
3: Die Ausgaben seien im Moment dreimal so hoch wie die Einnahmen, sagt der GKV-Chef. Das könne und werde auf Dauer so nicht funktionieren. Schon für Oktober rechnen die Pflegekassen damit, dass das Geld nicht mehr reicht, um die Pflegeleistungen voll zu finanzieren. Das Ende der Fahnenstange ist erreicht, sagte Blatt. Hauptgrund sei die steigende Zahl an Menschen, die Leistungen zur Pflegeversicherung bekommen. Inzwischen seien das fast 6 Millionen Personen. Der Verband fordert die Politik auf, schnell zu handeln, damit die Pflege nicht selbst zum kompletten Pflegefall wird.
2: Wenige Tage vor der Landtagswahl in Sachsen-Anhalt fordern CDU-Politiker aus Baden-Württemberg eine kompromisslose Abgrenzung ihrer Partei zur AfD. Landtagspräsident Thomas Strobel droht andernfalls mit seinem Parteiaustritt. In einem Interview mit dem Portal Table Briefings sagt er, dann ist das nicht mehr meine CDU. Auch der langjährige Vorsitzende der Unionsfraktion im Bundestag, Volker Kauder, mahnt die CDU-Führung, die Brandmauer muss bestehen bleiben, sonst ist die CDU erledigt. Die Unternehmen in Deutschland sind bei ihren Investitionen in den Klimaschutz eher zurückhaltend. Das geht aus einer Umfrage des IFO-Instituts hervor. Die Firmen gaben in diesem Jahr im Schnitt gut 10,5% für den Klimaschutz im eigenen Betrieb aus. Für das kommende Jahr planen sie ähnlich. IFO-Forscher Jerome Wolf sagte, eine denkbare Erklärung sei, dass Unternehmen womöglich angesichts gesunkener Wettbewerbsfähigkeit andere Prioritäten gesetzt haben. Und die gute Nachricht aus der Rhein-Neckar-Region. Heidelberg verbessert sein Freizeitangebot für Kinder und Jugendliche. Die Skateanlage in Handschuhsheim hat einen komplett neuen Farbelack bekommen. Und auf einem Kinderspielplatz in der Altstadt wurden ein neues Sandspielgerät und eine neue Rutsche gebaut. Die Kosten liegen dafür laut Stadt bei etwa 70.000 Euro.
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1: Ein bisschen länger braucht ihr auf der A8. Stuttgart-Karlsruhe zwischen Heimsheim und Pforzheim-Nord. 6 Kilometer stockender Verkehr. Und A67 Darmstadt-Mannheim. Zwischen dem Darmstädter Kreuz und Funkstadt 2 Kilometer Stau. Da wird momentan gearbeitet. Geblitzt werdet ihr in Stuttgart in der Schlossstraße und in Ludwigshafen in der Bliesstraße. Wenn ihr noch was habt, einfach kurz Bescheid geben.
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0: Shakiras aktueller Kracher Dai Dai, der Radio Regenbogen Lieblings-Cash-Hit in dieser Stunde. Steffi aus Balingen hat alles richtig gemacht, gehört und sofort angerufen. Gibt 100 Euro für dich. Glückwunsch.
1: Ja, super, wie geil ich das bin. Ja, super.
0: Ja, das machen wir ab sofort den ganzen Tag, jede Stunde. Es gibt 100 Euro für eure Lieblingshits. Nächster Lieblings-Cash-Hit um kurz nach 1.
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10: Mit Stefan Keller. Am Landgericht Freiburg wird das Urteil gegen einen Mann erwartet. Er soll seine Tochter im Oktober letzten Jahres getötet haben. Möglich sind sowohl eine Haftstrafe als auch die Unterbringung in der Psychiatrie. Die Spendenaktion Landschaftspflege Thaler im Hochschwarzwald startet in die zweite Runde. Dabei spenden Gastrobetriebe mit jedem Essen Geld für Projekte in der Region, beispielsweise am Feldberg. Eine Landstraße im Landkreis Lörrach wird heute gesperrt. Betroffen ist der Abschnitt zwischen Langenau und Wieslet im Wiesental. Und auch auf der B31 in Freiburg stockt es ab heute. Wegen Arbeiten kann es immer wieder einen Rückstau geben.
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11: Länger braucht ihr auf der A8 Stuttgart-Karlsruhe. Zwischen Heimsheim und Pforzheim-Nord 6 Kilometer stockender Verkehr. Und A67 Darmstadt-Mannheim zwischen dem Darmstädter Kreuz und Funkstadt 2 Kilometer Stau. Geblitzt werdet ihr in Schwanau in der neuen Rheinstraße und in Stuttgart in der Heilbronner Straße. Wenn ihr unterwegs noch was gesehen habt, meldet euch gerne rein mit einer Sprachnachricht an die 08000 34 35 36.
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Christa Sarandi, Good Old Days. 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

0: Ey, absoluter Eyecatcher. Heute gibt es eine einzigartige Straßenmusik in Karlsruhe. Was ist los? Ich hole euch alle nochmal mit ins Boot. Heute Morgen bei Jens und Steffi das Radio Regenbogen Hit-Duell. Wie immer um kurz vor 6:30. Beide schicken ihren Lieblingshit ins Rennen. Ihr bestimmt dann, wer gewinnt. Und die Monatsabrechnung August sagt Gleichstand. Bis heute Morgen. Also heute die Entscheidung und Jens hat das Ding gemacht, er hat gewonnen und Steffi muss als Verliererin Straßenmusik in Karlsruhe machen an der Pyramide mit Keyboard und einer Sammelbox für unsere Charity Kinder unterm Regenbogen. Jens, ihr seid schon dort, ne?
1: Ja, Holger, du siehst uns gerade in Karlsruhe auf den Marktplatz laufen. Wir sind jetzt gleich hier an der Pyramide und das mit einer gehörigen Portion Motivation, oder Steffi?
2: Ich glaube, ich habe noch nie sowas Unangenehmes in meinem Leben gemacht. Ich weiß ehrlich gesagt gar nicht, was ich jetzt sagen soll dazu.
1: Du bist doch so
2: also,
1: ein sympathischer Mensch.
2: Gerade eben habe ich gesagt, Peinlichkeit ist es nur, wenn man Peinlichkeit zulässt.
1: So, ich sag doch, da ist sie, die Motivation. Du hast den Keyboard-Stand dabei.
2: Bring viel Geld mit und komm schnell vorbei, bitte.
0: Ja, dann viel Erfolg und falls ihr auch gerade in Karlsruhe unterwegs seid, schaut doch mal an der Pyramide vorbei und sagt unserem Morgenteam Hallo.

0: begleiten euch durch den Montag mit allen euren Lieblingshits, gleich bei Radio Regenbogen mit dabei. Ein Taylor Swift Banger und die aktuelle von Teddy Swims haben wir auch am Start. Und der geht gerade so durch die Decke, der Kerl, mit Mr. Know-It-All. Das und noch viel mehr gleich für euch bei Radio Regenbogen.
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1: Ihr seht einiges von der Sonne heute. Wolken sind auch mit dabei, die sorgen aber erst in Richtung Abend für ein bisschen Regen gebietsweise. Die Höchstwerte liegen zwischen 22 und 25 Grad. Morgen Sonne, Wolkenmischmasch und die Temperaturen bleiben erstmal gleich.
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2: Das sind die Themen um 13 Uhr. Pflegeversicherung fehlen bis Jahresende weitere 500 Millionen Euro. Und die gute Nachricht aus Walldürn, es wird wieder durchgeputzt. Ich bin Vio Kostanet, schönen guten Tag. Die finanzielle Lage der Pflegeversicherung verschärft sich weiter. Wegen stark steigender Ausgaben ist im ersten Halbjahr ein Defizit von 770 Millionen Euro entstanden. Das hat der Spitzenverband der gesetzlichen Krankenkassen mitgeteilt. Laut Verbandschef Oliver Blatt herrscht Alarmstufe Rot. Monat für Monat nimmt die Pflegeversicherung weniger ein, als sie ausgibt, sagt Blatt.
3: Um diese Lücke zu schließen, hat die Pflegeversicherung bereits Anfang dieses Jahres als Notmaßnahme ein weiteres Bundesdarlehen über 3,2 Milliarden Euro bewilligt bekommen. Aber selbst mit diesem Darlehen wird das Geld nicht bis Ende des Jahres reichen. Nach unseren Berechnungen werden die Mittel der Pflegeversicherung voraussichtlich im Oktober aufgebraucht sein. Dann ist das Ende der Fahnenstange erreicht.
2: Wenige Tage vor der Landtagswahl in Sachsen-Anhalt fordern CDU-Politiker aus Baden-Württemberg eine kompromisslose Abgrenzung ihrer Partei zur AfD. Landtagspräsident Thomas Strobel droht andernfalls mit seinem Parteiaustritt. In einem Interview mit dem Portal Table Briefings sagt er, dann ist das nicht mehr meine CDU. Auch der langjährige Vorsitzende der Unionsfraktion im Bundestag, Volker Kauder, mahnt die CDU-Führung, die Brandmauer muss bestehen bleiben, sonst ist die CDU erledigt. Bei den Promotionen im Südwesten holen die Frauen weiter auf. In Baden-Württemberg sind inzwischen fast die Hälfte aller Doktoranden weiblich, so viele wie noch nie. Das sagt das Statistische Landesamt. Vor allem in Medizin, Gesundheit und Sozialwissenschaften sind Frauen oft sogar in der Mehrheit. In den Ingenieurfächern bleibt das Bild aber weiter ziemlich männlich. Der diesjährige Sommer ist der wohl wärmste gewesen, der in Baden-Württemberg jemals offiziell gemessen wurde. Das hat der Deutsche Wetterdienst nach einer vorläufigen Auswertung aller Daten seit 1881 mitgeteilt. Und die gute Nachricht aus dem Neckar-Odenwald-Kreis. Die Stadt Walldürn will sich rausputzen. Dafür werden noch Freiwillige gesucht. Starten soll die Müllsammelaktion am 18. September. Noch bis zum 10. September kann man sich dafür selbst als Familie, Verein oder Schulklasse anmelden. Sauber gemacht werden sollen dann Straßen, Wege, Wiesen und Plätze in der Stadt. Schon im letzten Jahr haben sich mehrere hundert Menschen an der Aktion beteiligt. Anmelden kann man sich telefonisch oder per Mail bei der Stadt Walldürn.
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1: Länger braucht ihr auf der A8 Stuttgart-Karlsruhe. Zwischen Heimsheim und Pforzheim-Nord 6 Kilometer stockender Verkehr. Und A67 nach Mannheim zwischen dem Darmstädter Kreuz und Funkstadt 7 Kilometer Stau. Geblitzt werdet ihr in Stuttgart in der Schlossstraße und in Ludwigshafen in der Bliesstraße. Wenn ihr noch was habt, einfach kurz Bescheid geben.
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1: 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Baby Goodbye. 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

0: Das war er. Alle Farben, Baby Goodbye. Der Radio Regenbogen Lieblings-Cash-Hit in dieser Stunde. Maral aus Offenburg hat sich sofort reingemeldet. Gibt 100 Euro für dich. Glückwunsch.
1: Ich freue mich gerade voll.
0: Mega. Und genau so geht es den ganzen Tag, jede Stunde weiter. Gibt 100 Euro für eure Lieblingshits. Nächster Lieblings-Cash-Hit dann um kurz nach zwei. 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
4: Mit Stefan Keller. Am Landgericht Freiburg wird das Urteil gegen einen Mann erwartet. Er soll seine Tochter im Oktober letzten Jahres getötet haben. Möglich sind sowohl eine Haftstrafe als auch die Unterbringung in der Psychiatrie. Die Spendenaktion Landschaftspflege Thaler im Hochschwarzwald startet in die zweite Runde. Dabei spenden Gastrobetriebe mit jedem Essen Geld für Projekte in der Region, beispielsweise am Feldberg. Eine Landstraße im Landkreis Lörrach wird heute gesperrt. Betroffen ist der Abschnitt zwischen Langenau und Wieslet im Wiesental. Und auch auf der B31 in Freiburg stockt es ab heute. Wegen Arbeiten kann es immer wieder einen Rückstau geben.
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5: Die A5 Heidelberg in Richtung Darmstadt ist momentan zwischen Hirschberg und dem Kreuz Weinheim gesperrt. Da hat es einen schweren Unfall gegeben. Rettungshubschrauber ist auch momentan im Einsatz. Wenn ihr euch da auskennt, umfahrt das Gebiet weiträumig. A8 Stuttgart-Karlsruhe zwischen Heimsheim und Pforzheim Nord 6 Kilometer stockender Verkehr. Und A67 nach Mannheim zwischen dem Darmstädter Kreuz und Funkstadt 7 Kilometer Stau. Geblitzt werdet ihr in Bad Herrenalb in der Gernsbacher Straße und in Abstadt in der Hauptstraße. Wenn ihr noch was habt, meldet euch gerne rein mit einer Sprachnachricht an die 08000 34 35 36.
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0: Hey, gar nicht mal so schlecht. Unser Radio Regenbogen Morgenteam Jens und Steffi sind gerade als Straßenmusiker in Karlsruhe an der Pyramide unterwegs. Wobei ja eigentlich Steffi die Hauptattraktion ist. Sie hat einen Monatssieg beim Hitduell gegen Jens knapp verpasst und muss deswegen jetzt Straßenmusik machen und Geld sammeln für unsere Charity Kinder unterm Regenbogen. Aber als gutes Team zieht man das gemeinsam durch. Jens ist also auch mit dabei. Jens, können wir denn stolz auf Sie sein?
1: Und wie stolz wir auf Sie sein können. Steffi hat gerade ihre ersten 5 Euro ersungen.
2: 5 Euro, naja, also ersungen kann man so sehen, wie ich sage. Ich habe Fletch gefragt, ob sie mir was geben, damit ich aufhöre.
1: Sind wir schon so weit?
2: Ja, mein Repertoire ist sehr klein, was ich kann.
1: Aber du hast zum Start jetzt schon mal 2 richtige Banger performt.
2: Ja.
1: Das Partnerlied.
2: Partnerlied und Valerie von Amy Winehouse, mit dem du ja mal einen Punkt gemacht hast beim Hitduell. Da habe ich gedacht, da schaue ich mir was ab und den performe ich.
1: Aber ich glaube, wir sind noch nicht so weit, dass die Leute dir fürs Aufhören Geld geben. Da müssen wir noch ein bisschen mehr, oder? Du hast doch bestimmt noch 1-2 mehr Lieder.
2: Das ist so unangenehm, wirklich. Also bitte, oh, helft mir hier raus. Bitte.
1: Immerhin hat es aufgehört zu regnen.
2: Ja, und immerhin hört es bald auch auf hier, hoffentlich.
0: Ja, wenn noch 95 Euro in der Spendenbox landen. Also, damit das Entertainment-Programm möglichst lange in Karlsruhe an der Pyramide geht, Centbeträge machen es möglich. 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
7: Ist ein wechselhafter Montag bis 25 Grad, immer wieder auch Regen drin Richtung Feierabend. Morgen am Dienstag meist trocken, immer wieder Sonne im Spiel, weiter bis 25 Grad in der Spitze.
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8: Das sind die Themen um 14 Uhr. Wärmster Sommer in Baden-Württemberg seit Beginn der Aufzeichnungen. Und die gute Nachricht aus Karlsruhe, Musikgenuss im Hauptbahnhof. Ich bin Vio Kostanitz, schönen guten Tag. Baden-Württemberg hat wohl den wärmsten Sommer seit Beginn der Wetteraufzeichnungen erlebt. Laut vorläufigen Daten des Deutschen Wetterdienstes lag die Durchschnittstemperatur bei 21,1 Grad. In den letzten drei Monaten hat es rund 35 heiße Tage mit mindestens 30 Grad gegeben. In Waghäusel-Kirlach wurde mit 41,4 Grad ein neuer Hitzerekord für Baden-Württemberg gemessen. Gleichzeitig war der Sommer auch einer der trockensten seit 1881. Nach Schätzungen des Robert-Koch-Instituts starben im Land mehr als 3600 Menschen an den Folgen extremer Hitze, so viele wie in keinem anderen Bundesland. Die finanzielle Lage der Pflegeversicherung verschärft sich weiter. Wegen stark steigender Ausgaben ist im ersten Halbjahr ein Defizit von 770 Millionen Euro entstanden, wie der Spitzenverband der gesetzlichen Krankenkassen mitteilt. Laut Verbandchef Oliver Blatt herrscht Alarmstufe Rot. Monat für Monat nimmt die Pflegeversicherung weniger ein, als sie ausgibt, sagt Blatt.
9: Um diese Lücke zu schließen, hat die Pflegeversicherung bereits Anfang dieses Jahres als Notmaßnahme ein weiteres Bundesdarlehen über 3,2 Milliarden Euro bewilligt bekommen. Aber selbst mit diesem Darlehen wird das Geld nicht bis Ende des Jahres reichen. Nach unseren Berechnungen werden die Mittel der Pflegeversicherung voraussichtlich im Oktober aufgebraucht sein. Dann ist das Ende der Fahnenstange erreicht.
8: Die Gemeinde Mauer im Rhein-Neckar-Kreis will sich einen neuen Namenszusatz zulegen, am besten mit wissenschaftlichem Touch. Bekanntester Ort durch den Fund eines Unterkiefers vom Homo heidelbergensis, also einem unserer frühen Vorfahren. Vorschläge könnt ihr noch bis heute online auf der Webseite der Gemeinde einreichen. Danach schaut der Gemeinderat drauf und vielleicht geht dann ein Favorit ans Innenministerium. Und die gute Nachricht aus Karlsruhe. Im Hauptbahnhof steht jetzt ein Klavier. Jeder, der will, kann darauf spielen. Der Verein Piano Bombing hat das Klavier gespendet mit dem Ziel, dass Menschen zusammenkommen und gemeinsam Musik genießen. Zur Eröffnung wird am Nachmittag der Sänger der Pforzheimer Erfolgsband Fool's Garden, Peter Freudenthaler, ein kostenloses Konzert geben.
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7: Ihr braucht gerade mehr Zeit auf der A5 Heidelberg Richtung Darmstadt zwischen Hirschberg und dem Kreuz Weinheim. Unfall, linke Spur ist zu. 4 Kilometer Stau in Richtung Darmstadt. In der Gegenrichtung auch 4 Kilometer Stau in Richtung Heidelberg. Obacht, da ist ein Rettungshubschrauber noch im Einsatz. Mehr Zeit einplanen auch. Auf der A8 Stuttgart Richtung Karlsruhe, Dauerbaustelle zwischen Heimsheim und Pforzheim Nord. 7 Kilometer stockender Verkehr in der Gegenrichtung, ebenso 7 Kilometer stockend. Geblitzt werdet ihr, wenn ihr wollt, gerade in Gaggenau in der Murgtalstraße und Blitze auch in Ubstadt-Weiher, da in der Hauptstraße. Habt ihr sonst noch was gesehen? Schickt uns gerne, wie immer, eine Sprachnachricht.
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7: Und mit euch. Ab heute lohnt sich mitsingen und so richtig abgehen bei Radio Regenbogen gleich doppelt. Eure Lieblingssongs, die können euch ab jetzt jede Stunde 100 Euro bringen. Diese Stunde der Radio Regenbogen Cash It, richtiger Knaller aus den 90ern von Gala. Freed from Desire. Wenn der kommt, anrufen 08.034 35 36 und mit ein bisschen Glück gehören euch 100 Euro.

Jones, Zoe Weiss, Never Be Lonely bei Radio Regenbogen. Montag, 11:11, das ist statistisch gesehen genau der Zeitrahmen, in dem wir das größte Down der Woche haben, weil ist halt Montag und dann auch noch ein bisschen Arbeit vor uns. Wenn ihr also gerade auch nicht so genau wisst, wie dieser Arbeitstag rumgehen soll oder die zweite Runde Kids-Animation in den Ferien ansteht, wir holen euch da raus mit One Republic. Gibt uns direkt ein richtig gutes Gefühl. Neu bei uns, Need Your Love und natürlich mit dabei bei all deinen Lieblingshits. Hi zusammen!

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8: Mit Stefan Keller. Die Polizei hat einen illegalen Rave im Rheinwald bei Neuenburg aufgelöst. Hier feierten rund 300 junge Leute mit DJ und Ausschank mitten im Landschaftsschutzgebiet. Die Polizei hat mehr als 200 Personalien festgestellt und ermittelt. Das Landgericht in Freiburg fällt gerade das Urteil über einen Vater. Der Deutsche soll vergangenen Oktober seine 8-jährige Tochter brutal umgebracht haben. Ihm droht die Unterbringung in einer Psychiatrie. Eigentlich sollte die sanierte Bibliothek in Schopfheim morgen wieder eröffnet werden. Wegen Fachkräftemangel und Lieferschwierigkeiten soll es nun aber 2 Wochen später losgehen. Und auf der B31 in Freiburg stockt's ab heute. Wegen Bauarbeiten kann es immer wieder Rückstaus geben.
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9: Da gibt's erstmal gute Nachrichten. Die Sperrung auf der A5 Heidelberg Richtung Darmstadt zwischen Hirschberg und dem Kreuz Weinheim wurde gerade eben aufgehoben. Immer noch 4 Kilometer Stau. Auch in der Gegenrichtung in Richtung Heidelberg nach einem Unfall 4 Kilometer Stau. Mehr Zeiteinplan auf der A8 Stuttgart Richtung Karlsruhe zwischen Pforzheim Süd und Pforzheim Nord. Ihr wisst Bescheid, Dauerbaustelle, 5 Kilometer stockend. In der Gegenrichtung 9 Kilometer stockender Verkehr. Und noch was von der A67 Darmstadt Richtung Mannheim zwischen dem Darmstädter Kreuz und Pfungstadt. 3 Kilometer stockender Verkehr nach einem Unfall. Ein Blitzer steht gerade in Upstadt-Weiher in der Hauptstraße und Blitze auch in Sinsheim, da in der Deisbachtalstraße. Habt ihr sonst noch was gesehen? Dann schickt uns gerne wie immer eine Sprachnachricht an die 08000 34 35 36. Mein Name ist Basti Hauk. Euch einen schönen Montag zusammen.
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0: Das war eine ganz schön heiße, enge Kiste bei unserem Hit-Duell am Morgen mit Jens und Steffi hier bei Radio Regenbogen. Die Frage heute um kurz vor 6:30, wer mit seinem Song Monatssieger wird? Die Antwort? Jens. Und zwar damit. Ihr wolltet Ricky Martin, Live in la Vida Loca für euren Morgen. Damit wurde Jens Monatssieger. Und Wettschulden sind Ehrenschulden. Heißt, Steffi steht vor der Pyramide in Karlsruher Marktplatz, spielt Alleinunterhalterin mit einem Alleinunterhalterklavier. 100 Euro soll sie für die Kinder unterm Regenbogen ersingen. Jens, wie sieht's da gerade so bei euch aus?
1: Komm, sing noch mal was. Sing
2: ich
1: noch mal.
2: Möchte nicht mehr. Nein, bitte lassen Sie das.
1: Sie kann nicht mehr. Okay, dann machen wir jetzt Kassensturz, Steffi. Achtung, den halben Tag hast du jetzt hier gesungen. Oh, das klimpert ja aber schon kräftig. Wie viel ist drin?
3: Es sind 50, 20, 80, 85 und ein paar zerquetschte.
1: Also so ungefähr 87 sehe ich da wahrscheinlich so. Okay, pass auf, dann legen wir die restlichen 13 Euro, lege ich jetzt noch oben drauf. Und damit hast du die Challenge für heute geschafft. Du hast dich den ganzen Tag angestrengt.
2: Danke. Ich brauche euch jetzt nächsten Monat ganz dringend.
0: Ja, weil verlieren will die Steffi bestimmt nicht nochmal. Glückwunsch an Steffi, Challenge gemeistert. Und morgen geht's dann wieder los mit einem neuen Monat Hit-Duell. Immer bei uns, bei Radio Regenbogen, um kurz vor 6:30. Jetzt Vollgas Richtung Feierabend, ganz neu. The Bowser, Magnetic. Sorry.

Und wenn ihr jetzt sagt, ey, die Steffi vom Morgen bei Radio Regenbogen, wie die singt in Karlsruhe, um ihre Wettschulden zu begleichen, das will ich sehen, dann gerne rein mit euch bei Instagram bei Radio Regenbogen. Da gibt's gleich mehrfache stimmliche Kunststücke von unserer Steffi. Hat sie immerhin 100 Euro mit ersungen.

0: mit einem dicken Grinsen Richtung Montag Feierabend. Bruno Mars, I Just Might. Gleich mit dabei bei all deinen Lieblingshits bei Radio Regenbogen. Avicii, Wake Me Up. Oder auch die beiden Herren hier. Mega-Hit. Geht aktuell richtig steil. Martin Garrix und Ed Sheeran. Repeat It. Gleich mit dabei für euch. Nach drei.
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0: Mal Hü, mal Hot. Ist ein ganz schöner wechselhafter Montag bis 25 Grad für euren Feierabend. Immer wieder auch Regen mit im Spiel. Morgen nicht. Morgen meist trocken am Dienstag. Immer wieder Sonne für euch. Temperaturen bleiben stabil. Maximal 25 Grad.
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9: Das sind die Themen um 15 Uhr. Hitzerekord in Baden-Württemberg. Und die gute Nachricht aus Karlsruhe. Schlosslichtspiele trotzen dem Wetter. Ich bin Vio Kostanitz. Schönen guten Tag. Hitze, brennende Wälder und ausgetrocknete Flüsse. Der diesjährige Sommer ist nach einer vorläufigen Auswertung der zweitwärmste, der in Deutschland jemals offiziell gemessen wurde, wie vorläufige Daten des Deutschen Wetterdienstes zeigen. Demnach hat Baden-Württemberg wohl den wärmsten Sommer seit Beginn der Wetteraufzeichnungen erlebt. Im Schnitt lagen die Temperaturen hier bei 21,1 Grad. Gleichzeitig war der Sommer auch einer der trockensten seit 1881. Nach Schätzungen des Robert-Koch-Instituts starben im Land mehr als 3.600 Menschen an den Folgen extremer Hitze. Wenige Tage vor der Landtagswahl in Sachsen-Anhalt fordern CDU-Politiker aus Baden-Württemberg eine kompromisslose Abgrenzung ihrer Partei zur AfD. Landtagspräsident Thomas Strobel droht andernfalls sogar mit seinem Parteiaustritt. Baden-Württemberg-Reporterin Barbara Schlegel.
10: Dann ist das nicht mehr meine CDU. So begründet Strobel seine kompromisslose Haltung in einem Interview mit dem Portal Table Briefing. Der frühere Landesinnenminister lehnt auch jede Form der Kooperation mit der AfD strikt ab. Unterstützung erhält er von Volker Kauder. Der langjährige Vorsitzende der Unionsfraktion im Bundestag, ebenfalls aus Baden-Württemberg, mahnt die CDU-Führung, die Brandmauer müsse bestehen bleiben, denn sonst, so Kauder, ist die CDU erledigt.
9: Die hohen Energiepreise treiben die Inflation in Deutschland wieder fast auf 3%. Laut Statistischem Bundesamt lag die Inflationsrate im August bei 2,9%. Vor allem Energie ist teurer geworden. So mussten Verbraucher fürs Tanken und Heizen 10,5% mehr zahlen als noch vor einem Jahr. Nahrungsmittel sind dagegen um 0,1% teurer geworden. Nach Einschätzung der Bundesbank könnte sich das Leben in Deutschland in den nächsten Monaten vorübergehend weiter verteuern. Und die gute Nachricht aus Karlsruhe. Über 135.000 Besucher haben die Schlosslichtspiele in den ersten beiden Wochen ans Schloss gelockt. Das Medienkunstfestival läuft noch bis zum 13. September. Am Samstag gibt es nach Angaben von Karlsruhe Marketing und Event eine neue Show, entwickelt von 14 internationalen Kreativen der ZKM Summer School. Am 12. September ist außerdem die Berufsfeuerwehr Karlsruhe noch einmal live bei der Show On Fire dabei.
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0: Unser Sorgenkind nach wie vor heute Nachmittag die A5 Heidelberg Richtung Darmstadt zwischen Hirschberg und dem Kreuz Weinheim. 4 Kilometer Stau auch in Richtung Heidelberg. 4 Kilometer Stau, Grund eine Unfallaufnahme. Mehr Zeit braucht ihr auch auf der A8 Stück Richtung Karlsruhe zwischen Pforzheim Süd und Pforzheim Nord. Dauerbaustelle, 4 Kilometer stockender Verkehr in der Gegenrichtung 5. Geblitzt werdet ihr in Baiersbronn in der Tonbachstraße und Blitze auch in Kehl, da in der Vogesenallee. Habt ihr sonst noch was gesehen, dann schickt uns gerne wie immer eine Sprachnachricht direkt zu uns ins Studio.
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0: Und mit euch. Schön, dass ihr da seid. Und ab heute lohnt sich Mitsingen bei Radio Regenbogen einfach doppelt. Eure Lieblingssongs, die können euch ab jetzt jede Stunde 100 Euro bringen. Diese Stunde, der Radio Regenbogen Cash It, richtiger Knaller, kommt von Austies. So pick up, I'm standing at the door, it's cold outside. Pick up. Kommt genau der. Schnell anrufen und mit ein bisschen Glück gehören euch direkt 100 Euro.
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0: Alle rasten so komplett aus, aber auch zu Recht. Ist der Radio Regenbogen Lieblings-Cash-Hit der Stunde. Aus dies Pick-up gehört und angerufen hat die Melinda aus Albstadt. Melinda, liegst du schon den ganzen Tag so auf der Lauer?
1: Genau, so stündlich auf die Lauer gelegt. Und jetzt bin ich mal durchgekommen, ja.
0: Melinda, und dein Warten und dein permanentes Dranbleiben hat sich sowas von gelohnt. 100 Euro gehören dir. Ja,
1: cool.
0: Glückwunsch.
1: Ja, cool. Vielen Dank. Cool, danke schön.
0: Sehr gerne. Nächster Lieblings-Cash-Hit hier bei Radio Regenbogen. Schon nächste Stunde um kurz nach halb fünf.

0: Boah, Montag ist schon so ein hartes Brett, ne? Ray Dalton ist bei uns. Hast du vielleicht irgendeinen Tipp, um besser morgens aus dem Bett zu kommen? Vielleicht dann auch schon morgen am Dienstag?
1: I probably wouldn't be the best person, because I'm a morning person.
2: Eigentlich bin ich ja zurzeit der Morgenmuffel. Aber seitdem Jens und Steffi am Morgen bei Radio Regenbogen da sind, oh Leute, oh, die kicken mich einfach aus dem Bett. Ich gönn's mir morgen ab 6 wieder.
1: So, no tips.
0: Richtig so. Und damit wir jetzt nochmal richtig wach werden auf dem Weg in den Feierabend, ganz neuer Hit von Ray Dalton, Go That High. Wir spielen alle deine Lieblingshits.

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5: Ich bin Matthias Wagner, guten Tag. Im Kindsmordprozess von Bolschweil ist das Urteil gefallen. Weil er seine 8-jährige Tochter getötet hat, muss der Vater jetzt lebenslang hinter Gitter. Baden-Württemberg-Reporterin Barbara Schlegel.
6: Voll schuldfähig. So urteilten die Richter der Schwurgerichtskammer am Freiburger Landgericht über den 59-Jährigen. Sie stellten zudem die besondere Schwere der Schuld fest. Damit ist eine Haftentlassung nach 15 Jahren Freiheitsstrafe nahezu ausgeschlossen. Die Tat hatte für großes Aufsehen gesorgt, auch weil der arbeitslose Vater von 4 Kindern seine Tochter auf besonders grausame Weise getötet hatte.
5: Die Polizei hat am Wochenende bei Neuenburg am Rhein eine illegale Rave-Party beendet, mitten im Naturschutzgebiet. Anwohner hatten sich zuvor beschwert. Einige Stunden später tauchten dann auch die ersten Streifen auf. Vor Ort feierten demnach rund 300 Menschen, auch eine Bar war aufgebaut. Die Musikanlage wurde ausgeschaltet und beschlagnahmt. Die Ermittlungen laufen noch. Die Stadt Weil am Rhein im Kreis Lörrach erinnert daran, dass nicht angemeldete Hunde bei der Stadt registriert werden müssen. Grundlage dafür ist die kommunale Satzung, nach der jeder Hund im Stadtgebiet anzumelden ist. Für Hunde ab einem Alter von 3 Monaten gilt eine Frist von 1 Monat. Die Anmeldung kann auch online erfolgen.
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7: Knüppeldick kommt für euch leider weiterhin auf der A5 Heidelberg Richtung Darmstadt zwischen Hirschberg und dem Kreuz Weinheim. Unfall, 4 Kilometer Stau, wirkt sich auch aus auf die Gegenrichtung, auch in Richtung Heidelberg. Aktuell 4 Kilometer Stau. Dauerbaustelle auf der A8 Stuttgart Richtung Karlsruhe zwischen Pforzheim Süd und Pforzheim Nord. 4 Kilometer stockender Verkehr in der Gegenrichtung, 5 Kilometer stockend. Und noch was von der A67 Darmstadt Richtung Mannheim zwischen dem Darmstädter Kreuz und Funkstadt. Unfall, da ist die Spur mittlerweile geräumt. Noch 3 Kilometer stockender Verkehr. Ein Blitzer steht in Wiesenbach in der Hauptstraße und Blitzer auch in Bayersbronn, da in der Tonbachstraße. Habt ihr sonst noch was gesehen? Dann schickt uns gerne wie immer eine Sprachnachricht an die 08000 34 35 36. Ich bin Basti Haug. Wo es soweit ist, schönen Feierabend.
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0: Das ist der Sommerhit des Jahres, Shakira und Burner Boy, Die, Die. Und das hier ist eure Chance, Legende zu werden.
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0: Lieben wir, unser Musikquiz zum Feierabend heute schwer. So 9 von 10. Wir erklären euch Interpret und Song auf spezielle Art und Weise. Ihr braucht beides. Was suchen wir hier?
1: Interpret?
3: Der Nachname ist Cara. Beim Vornamen komme ich gerne auf Pietro Lombardi zu sprechen. Ihr wisst schon, Hauptsache Alessia geht's gut.
1: Song?
3: Ach, es geht um Narben, um Scars. Ich dachte immer, es geht um Cars, um Autos. Schöne Autos. To your beautiful und so.
0: Welchen Interpreten? Mit welchem Song suchen wir hier? Wir hören uns das Quiz des Tages natürlich noch einmal an.
1: Interpret?
3: Der Nachname ist Cara. Beim Vornamen komme ich gerne auf Pietro Lombardi zu sprechen. Ihr wisst schon, Hauptsache Alessia geht's gut.
1: Song?
3: Ach, es geht um Narben, um Scars. Ich dachte immer, es geht um Cars, um Autos. Schöne Autos. To your beautiful und so.
0: Schwer. Wenn ihr das wisst, raste ich wie immer komplett aus. Schnell anrufen. 08000 34 35 36. Mein Tipp für euch, wie immer, es ist nicht Roberto Blanco. Oh.

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Nico Santos, Why Don't You Stay?

0: richtig Laune. Nico Santos, Why Don't Tuesday? Schönen Feierabend.
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0: Logisch, weil das hier ist die Sabrina aus Emmendingen.
4: Hi.
0: Sabrina, wo fährst du hin?
4: Ich fahr gerade zum Zoo Burkhardt in Freiburg.
0: Machst du Ferienanimation für die Kids?
4: Sozusagen, ja. Die sind nämlich auch dabei.
0: Grüße erstmal. Und auf dem Weg dahin willst du noch Legende werden. Das ist schon ziemlich schlau. Sabrina, wir erklären wie immer Interpret und Song auf spezielle Art und Weise. Du brauchst beides. So klingt's ja heute. Achtung.
1: Interpret.
3: Der Nachname ist Cara. Beim Vornamen komme ich gerne auf Pietro Lombardi zu sprechen. Ihr wisst schon, Hauptsache Alessia geht's gut.
1: Song.
3: 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Ich dachte immer, es geht um Cars, um Autos. Schöne Autos. To your beautiful und so.
0: Und so. Sabrina, mein Tipp für dich, es ist nicht Roberto Blanco. Was sagst du?
4: Ja. Es ist die Alessia Cara mit Scars to your beautiful.
0: Sabrina! Du bist eine absolute Legende.
4: Yay!
0: Und du weißt natürlich auch, was jetzt passiert.
4: Ja, jetzt spielst du den Song.
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0: Fußball-WM-Fieber. Bob Sinclair, Love Generation bei Radio Regenbogen. Direkt wieder im Panikmodus. Sämtliche Medienkollegen gerade mit ihren Überschriften. Da knallen die Schlagzeilen nur so rein. Hitzesommer, Glutsommer. Heißer denn je, heißer als heiß. Ja, wir haben es verstanden. Es war der zweitwärmste Sommer seit Aufzeichnungsbeginn, was wir da gerade erlebt haben. Es gibt aber auch eine Erklärung dafür. Wetterexperte Jörg Kachelmann, warum war es bei uns hier in Baden-Württemberg so unfassbar heiß?
1: Weil der Schwerpunkt der Hitze über Frankreich war. Und wer ist am nächsten an Frankreich dran? Wer? Der Südwesten Deutschlands. Und deswegen hatten wir die höchsten Temperaturen. Übrigens, wenn man guckt, Freiburg, der Stühlinger, war der wärmste Ort überhaupt mit knapp 24 Grad Durchschnitt im Sommer. Das heißt, das ist wie Süditalien normalerweise, das, was die Freiburger mitten in der Stadt erwähnt haben. Zweiter Platz Weil am Rhein, dritter Platz Riegel im Kaiserstuhl, vierter Platz Iringen ebenso, dann Bad Krozingen, Waghäusel, Kirlach auf dem sechsten Platz.
0: Na, da sind wir nicht ganz unglücklich, dass es langsam Herbst wird. Die Wetterübersicht für morgen gleich in 5 Minuten. Jetzt Miles Smith, Stay für euren Feierabend.

0: gleich unter anderem mit dabei. Nach 4.
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8: Warum lassen wir andere auch mal den Buckel runterrutschen? Die Herkunft dieser Redensart stammt aus dem frühen Mittelalter. Der rundliche Beschlag in der Mitte auf der Vorderseite eines Schildes wurde Schildbuckel genannt. Bei Kämpfen wurden sie zur Verteidigung in einer Reihe aufgestellt. Der Feind blieb bei einem Ansturm daran hängen und rutschte dann buchstäblich den Buckel herunter.
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0: Kann sich auch zum Feierabend nicht so ganz entscheiden. Mal Sonne, immer wieder, aber auch Regen mit im Spiel. Temperaturen maximal 25 Grad. Morgen am Dienstag meist trocken, mehr Sonne da für euch. Es bleibt temperaturmäßig stabil bei maximal 25 Grad.
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9: Das sind die Themen um 16 Uhr. Hitzerekord in Baden-Württemberg. Und die gute Nachricht aus Heilbronn. Neue Broschüre hilft beim Klimaschutz. Ich bin Vio Kostanet. Schönen guten Tag. Die meisten Hitzetage, die höchsten Temperaturen, schwere Folgen für Menschen und Tiere. Kurz vor dem Start des meteorologischen Herbstes spricht der Deutsche Wetterdienst in seiner vorläufigen Auswertung vom wärmsten Sommer in Baden-Württemberg seit 1881. Demnach haben die Temperaturen im Schnitt 21,1 Grad erreicht. Gleichzeitig war der Sommer auch einer der trockensten. Nach Schätzungen des Robert-Koch-Instituts starben im Land mehr als 3600 Menschen an den Folgen extremer Hitze. So viele wie in keinem anderen Bundesland. Im Kindsmordprozess von Bolschweil ist das Urteil gefallen, weil er seine 8-jährige Tochter getötet hat, muss der Vater jetzt lebenslang hinter Gitter. Baden-Württemberg-Reporterin Barbara Schlegel.
10: Voll schuldfähig, so urteilten die Richter der Schwurgerichtskammer am Freiburger Landgericht über den 59-Jährigen. Sie stellten zudem die besondere Schwere der Schuld fest. Damit ist eine Haftentlassung nach 15 Jahren Freiheitsstrafe nahezu ausgeschlossen. Die Tat hatte für großes Aufsehen gesorgt. Auch weil der arbeitslose Vater von 4 Kindern seine Tochter auf besonders grausame Weise getötet hatte.
9: Im August sind die Verbraucherpreise in Baden-Württemberg erneut gestiegen und damit die Inflationsrate. Sie liegt laut Statistischem Landesamt jetzt bei 2,6%. Grund für den Anstieg sind vor allem die deutlich höheren Preise für Sprit und Heizöl. Strom und Gas wurden dagegen günstiger. Und die gute Nachricht aus Heilbronn. Die Stadt will in ihren rund 400 Gebäuden noch mehr Energie einsparen. Eine neue, überarbeitete Energieleitlinie gibt konkrete Vorgaben für Schulen, Kitas, Sporthallen und Verwaltungsgebäude. Darin geht es zum Beispiel um Heizung, Lüftung, Licht und empfohlene Raumtemperaturen. Die Stadt betont schon, 1 Grad mehr im Raum kann den Energieverbrauch um etwa 6% erhöhen.
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0: Es sind Sommerferien, es ist aber einfach wahnsinnig viel los auf den Straßen. Vorsicht gerade auf der A67 Darmstadt Richtung Mannheim zwischen Gernsheim und Lorsch. Linke Spur ist da gesperrt nach einem Unfall. Achtung, es fliegen Fahrzeugteile auf der Autobahn rum. Eine Sperrung haben wir gerade auf der A5 Darmstadt Richtung Heidelberg zwischen Ladenburg und Dossenheim. Da brennt ein Auto auf dem Standstreifen. Die Löscharbeiten führen gerade zur Sperrung. Ihr braucht deutlich mehr Zeit auf der A5 Heidelberg Richtung Darmstadt zwischen Hirschberg und dem Kreuz Weinheim. Stau in beiden Richtungen. 4 Kilometer in Richtung Darmstadt, 5 Kilometer sind es da in Richtung Heidelberg. Grund auch da ein Unfall. Und mehr Zeit einplanen aktuell auch auf der A8 Stück Richtung Karlsruhe zwischen Pforzheim Süd und Pforzheim Nord. Dauerbaustelle, 4 Kilometer stockender Verkehr in der Gegenrichtung, 5 Kilometer stockend. A67, Darmstadt Richtung Mannheim, zwischen dem Darmstädter Kreuz und Pfungstadt. Da die gute Nachricht, die Unfallstelle ist mittlerweile geräumt, noch 3 Kilometer stockender Verkehr. Und gerade eben noch reingekommen, nochmal die A5 Heidelberg Richtung Karlsruhe, zwischen Karlsruhe Nord und dem Dreieck Karlsruhe. Unfall, rechte Spur ist dazu aktuell schon 5 Kilometer Stau. Geblitzt werdet ihr auch noch, gerade in Wiesenbach in der Hauptstraße und Blitze auch in Heidelberg, da in der Speyererstraße. Habt ihr sonst noch was gesehen, dann schickt uns gerne wie immer eine Sprachnachricht an die 08000 34 35 36. Kommt gut an.
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0: Ja, und mit euch. Schön, dass ihr da seid. Ab heute lohnt sich mitsingen und abgehen bei uns bei Radio Regenbogen einfach doppelt. Eure Lieblingssongs, die können euch ab jetzt jede Stunde 100 Euro bringen. Diese Stunde der Radio Regenbogen Lieblings-Cash-It. Richtiger Knaller. Kommt von Coolio. Achtung. Oh ja. Gangsters Paradise. Wenn der kommt, schnell anrufen. 08000 34 35 36. Schnell genug sein, dann gehören 100 Euro euch.
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0: Wer hätte das gedacht? Wenn Steffi vom Morgen singt, dann geschehen einfach Wunder.
1: Meine Zahnschmerzen sind jetzt auch weg.
0: Und warum? Weil der Monatssieg beim Hit-Duell ganz genau so ausging.
2: Gewonnen hat Team Jens.
1: Nein! Nein!
3: Ricky Martin for the win.
0: Genau darum musste Steffi hier von Radio Regenbogen vom Morgen als Verliereraufgabe heute in Karlsruhe Straßenmusik machen. Und man muss sagen, es war nicht immer schön, aber sie hat wirklich alles gegeben.
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4: Ich finde, sie singt gar nicht schlecht, oder? Harald ist auch bei uns. Harald, wie gefällt's dir?
5: Also ich muss sagen, wirklich, ich bin echt überrascht. Durch das, was sie gesagt hat, sie kann nicht singen. Also macht sie das nicht schlecht.
0: Ah, der Harald, der alte Charmeur. Es war aber auch für einen guten Zweck. Steffi hat so Geld gesammelt für die Kinder unterm Regenbogen. Stolze 87 Euro sind da zusammengekommen. Danke an alle Karlsruherinnen und Karlsruher, die gespendet haben. Wir feiern jetzt nochmal Jens Siegersong, Ricky Martin, Livin' La Vida Loca für euren Feierabend. Und morgen früh 6:30 geht's direkt weiter mit dem Radio Regenbogen Hit-Duell. Und auch an dieser Stelle nochmal Respekt, Steffi.
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It Swims. Mr. Know-It-All ist schon ein Superhit. Aber ich bin mir relativ sicher, ihr wartet gerade alle auf den hier. Coolio, Gangsters Paradise, unser Lieblings-Cash-It der Stunde. Wenn der in voller Länge läuft, hat er nämlich noch nicht. 100 Euro für euch. Einfach schnell anrufen, 08000 34 35 36. Legt euch da auf die Lauer. So für kurz nach halb habe ich ein ziemlich gutes Gefühl. Hier bei Radio Regenbogen.

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6: Ich bin Matthias Wagner, guten Tag. Dieser Sommer war wohl der wärmste in Baden-Württemberg seit Beginn der Aufzeichnungen. Das geht aus einer vorläufigen Auswertung des Deutschen Wetterdienstes hervor. Allein an Hoch- und Oberrhein wurden mehr als 50 Tage lang über 30 Grad aufgezeichnet. Besonders heftig schwitzen mussten demnach die Menschen in Rheinfelden. Hier wurde an 24 Tagen eine Temperatur von jenseits der 35 Grad erreicht. Die Verpackungssteuer auf To-Go-Becher, Pizzakartons und Co. gilt in Freiburg seit rund 9 Monaten. Viele Betriebe klagen laut IHK über sinkende Umsätze. Im Oktober berät die Stadt erneut darüber. Daria Heyer von Ellis Café in der Innenstadt sagt aber, ihre Gäste hätten sich inzwischen daran gewöhnt.
7: Touristen, ich würde jetzt sagen außerhalb von Europa oder Deutschland, nehmen es auch relativ locker auf. Es ist dann eher Kritik von Leuten außerhalb von Freiburg, die sagen, oh, das haben wir jetzt aber nicht gewusst, bei uns ist das nicht so, und die ärgern sich dann schon.
6: Außerdem greifen immer mehr zum Pfandbecher Recap, so Heyer. Die Spendenaktion Landschaftspflegetaler im Hochschwarzwald geht in die zweite Runde. Laut Regierungspräsidium Freiburg sind schon 15 Gastrobetriebe dabei. Sie spenden während der Zicklein- und Hinterwälderwochen mit jedem Essen Geld für Projekte, etwa am Feldberg oder in Menzenschwand.
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8: Sommerferien, trotzdem heftig viel los auf den Straßen bei uns in Baden-Württemberg. Vor allem auf der A5 Heidelberg Richtung Karlsruhe, zwischen Karlsruhe Nord und dem Dreieck Karlsruhe. Unfall, rechte Spur ist gesperrt, 5 Kilometer Stau. Unser Sorgenkind schon den kompletten Nachmittag, die A5 Heidelberg Richtung Darmstadt, zwischen Hirschberg und dem Kreuz Weinheim, 4 Kilometer Stau, Grund ein Unfall. Der wirkt sich auch auf die Gegenrichtung aus, Richtung Heidelberg, auch da 4 Kilometer Stau. Mehr Zeit einplanen auf der A8 Stuttgart Richtung Karlsruhe. Dauerbaustelle zwischen Pforzheim Süd und Pforzheim Nord. 4 Kilometer stockender Verkehr in der Gegenrichtung. 5 Kilometer stocken. Geblitzt werdet ihr, wenn ihr wollt, gerade in Wiesenbach in der Hauptstraße und Blitze auch bei euch in Freiburg, da in der Berliner Allee. Habt ihr sonst noch was gesehen? Dann schickt uns gerne wie immer eine Sprachnachricht an die 08000 34 35 36. Mein Name ist Basti Haug. Wo es soweit ist, schönen Feierabend.

0: so cool und 100 Euro wert. Der Radio Regenbogen Lieblings-Cash-Hit der Stunde, Coolio Gangsters Paradise, gehört. Und bei mir ist jetzt die Patricia aus Reilingen. Patricia, wie cool ist bitte dieser Hit?
1: Ich war gerade extra länger im Auto gesessen, weil ich dachte, vielleicht habe ich Glück.
0: Und Patricia, du hast Glück. Du hast nämlich abgewartet, dich auf die Lauer gelegt und 100 Euro gehören dir.
1: Perfekt, wie cool ist das denn? Sehr cool.
0: Nächster Lieblings-Cash-Hit hier bei Radio Regenbogen, schon nächste Stunde um kurz nach 5:30.

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Bruno Mars, On My Soul.

lieben wir. Imani, don't be so shy. Ein Sommer für die Rekordbücher liegt hinter uns. Einer der wärmsten aller Zeiten seit heute ganz offiziell. Wo bei uns die Hitze-Hotspots waren und warum uns dieser Sommer in Baden-Württemberg und der Pfalz auch so extrem lange vorkam. Wir haben gleich Wetterexperte Jörg Kachelmann bei uns. Jetzt für euren Feierabend. R.E.M. geiler Hit, Losing My Religion.

0: wie so eine kleine zarte Massage. Genau richtig, für euren Montagfeierabend. Olivia Dean, Man I Need. Wir spielen all deine Lieblingshits bei Radio Regenbogen. Gleich mit dabei die Feierabendhymne schlechthin von Glockenbach und Tom Walker. There's no place like home. Passt doch hervorragend. Kommt drauf auf eure Playlist, auch mit dabei. Gleich zum Beispiel ganz starker Hit von Tampa City. Self-Aware gibt's gleich für euch direkt nach 5.
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0: Alles, was heute wichtig ist, in Deutschland und der Welt, gleich in den Nachrichten. 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
1: Es war bis hierhin schon ein wechselhafter Montag. Es bleibt auch ein sehr wechselhafter Feierabend. Immer wieder Regen mit im Spiel, Temperaturen bis 25 Grad. Morgen am Dienstag meist trocken. Häufig schaut die Sonne für euch vorbei. Es bleibt temperaturmäßig super stabil bei maximal 25 Grad.
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2: Und das sind die Themen um 17 Uhr. Zweitwärmster Sommer in Deutschland. Und die gute Nachricht aus Waldürn. Es wird wieder durchgeputzt. Ich bin Vio Kostanet. Schönen guten Tag. Der diesjährige Sommer ist nach einer vorläufigen Auswertung der zweitwärmste, der in Deutschland jemals offiziell gemessen wurde. Das hat der Deutsche Wetterdienst mitgeteilt. Etwas wärmer im Durchschnitt war da noch nur der Jahrhundertsommer 2003. Details dazu von Claudia Wächter.
3: So viele heiße Sommertage bei uns gab's noch nie. Also Tage mit 30 Grad und mehr. Selbst viele Nächte waren tropisch. Am wärmsten war es im Saarland. Es war ein Extremsommer mit tausenden Hitzetoten, Wälder brannten, Flüsse und Böden trockneten aus. Und das ist nicht nur Wetter. Solch eine Hitzewelle, sagen die Experten, wäre ohne den Klimawandel statistisch unmöglich gewesen.
2: In Baden-Württemberg war es der wärmste Sommer seit 1881. Die Stadt Heilbronn verlängert ihre Waffen- und Messerverbotszonen um 2 Jahre. Ziel sei, das Sicherheitsgefühl der Menschen weiter zu stärken. In der Innenstadtzone gelten die Verbote aber jetzt länger, nämlich von 10 Uhr morgens bis 3 Uhr nachts statt wie bisher von 14 bis 6 Uhr. Rund um den Bahnhof bleibt alles wie gehabt. Wer mit Messer oder Waffe erwischt wird, riskiert eine Geldstrafe von bis zu 10.000 Euro. Bei einem Unfall auf der A5 am Dreieck Karlsruhe sind am Nachmittag 2 Autos vollständig ausgebrannt. Ersthelfer haben beide verletzten Fahrer aus den Wagen befreit. Die Autobahn musste in Fahrtrichtung Süd gesperrt werden. Flugpassagiere müssen sich auf weiter steigende Ticketpreise einrichten. Fliegen wird für alle teurer, sagt Condor-Chef Peter Gerber. Für das kommende Jahr rechne er wegen der weiterhin angespannten Lage am Persischen Golf nicht mit sinkenden Kerosinpreisen. Umso größer werde daher der Druck auf die Politik, die extrem hohen Standortkosten für den Luftverkehr in Deutschland zu senken. Und die gute Nachricht aus dem Neckar-Odenwald-Kreis. Die Stadt Waldürn will sich rausputzen. Dafür werden noch Freiwillige gesucht. Starten soll die Müllsammelaktion am 18. September. Noch bis zum 10. September kann man sich dafür selbst als Familie, Verein oder Schulklasse anmelden. Sauber gemacht werden sollen dann Straßen, Wege, Wiesen und Plätze in der Stadt. Schon im letzten Jahr haben sich mehrere hundert Menschen an der Aktion beteiligt. Anmelden kann man sich telefonisch oder per Mail bei der Stadt Waldürn.
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5: Ich bin Uli Reitinger. Unternehmen in Deutschland wollen ihren Anteil an Investitionen für Klimaschutz in den kommenden Jahren laut einer Umfrage des IFO-Instituts kaum erhöhen. Demnach entfielen 2025 im Schnitt 9,3% der Investitionen auf Klimaschutzmaßnahmen. Für 2026 planen die Firmen 10,6%. Die Gründe für die Zurückhaltung gehen aus der Umfrage nicht eindeutig hervor. Denkbar ist, dass die Unternehmen andere Prioritäten setzen, wegen der gesunkenen Wettbewerbsfähigkeit und den gestiegenen geopolitischen Risiken, heißt es vom Institut. Und auch der Blick auf den DAX, der stand zuletzt leicht im Minus im Vergleich zum Freitag bei 26.358 Punkten. Uli Reitinger für Radio Regenbogen.
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1: Mehr Zeit einplanen, aktuell nur noch auf der A5 Heidelberg Richtung Karlsruhe zwischen Karlsruhe Nord und dem Dreieck Karlsruhe. Unfall, rechte Spur ist da gesperrt, 5 Kilometer Stau. Geblitzt werdet ihr in Freiburg in der Berliner Allee und Blitze auch in Speyer, da in der Ickelheimer Straße. Habt ihr sonst noch was gesehen? Schickt uns gerne, wie immer, eine Sprachnachricht direkt zu uns ins Studio.
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1: Und mit euch. Schön, dass ihr mit dabei seid, denn ab heute lohnt sich mitsingen und mitwippen und abgehen bei uns bei Radio Regenbogen gleich doppelt. Eure Lieblingssongs, die können euch ab jetzt jede Stunde 100 Euro bringen. Diese Stunde der Radio Regenbogen Lieblings-Cash-Hit. Achtung, Superknaller. Hendrix, Golden. Wenn der kommt, nicht nur abgehen, sondern auch gerne anrufen. 08000 34 35 36. Mit ein bisschen Glück gehören dann 100 Euro euch.
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0: Glockenbach und Tom Walker, Home. So wie wir alle geschwitzt haben, war uns fast schon klar, dass dieser Sommer wirklich rekordverdächtig wird. Es ist der zweitwärmste Sommer aller Zeiten deutschlandweit. Es ist der heißeste Sommer aller Zeiten bei uns in Baden-Württemberg. Uns hat's schon richtig heftig getroffen. Unser Radio Regenbogen-Wetterexperte Jörg Kachelmann hat heute auch schon erklärt, das liegt bei uns vor allem an der Nähe zu Frankreich. Frankreich war der Hitze-Hotspot in ganz Europa in diesem Sommer. Jörg, die Nummer an sich. Ja, dieser Sommer, der war auch in unserer Wahrnehmung wirklich heftig, ne?
1: Naja, Juli war halt so ein bisschen das Zentrum des Ganzen und das wird auch dann am stärksten wahrgenommen. Also wenn die erste Juni-Hälfte oder die zweite August-Hälfte tierisch heiß sind, dann wird das meistens nicht so sehr als ganz wild rezipiert, weil man es dann nicht so sehr erwartet. Aber es war halt insgesamt was ganz Großes. Zweitwärmster Juni, drittwärmster Juli aller Zeiten seit Beginn der Messe. Zumindest 24 Tage über 35 Grad in Rheinfeld. Boah. Ist auch der besondere Wetterlage geschuldet, eben dass es am Hochrhein eben diesen Rekord gab.
0: Ich glaube, vielleicht sind viele von uns im Herbst gegenüber gar nicht so abgeneigt, ne? Oder so Temperaturen wie aktuell. Schönen Feierabend euch und bis zu 24 Grad in Freiburg. 23 sind es in Karlsruhe. So ist ganz okay.

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6: Ich bin Matthias Wagner, guten Tag. Im Kindsmordprozess von Bolschweil ist das Urteil gefallen. Weil er seine 8-jährige Tochter getötet hat, muss der Vater jetzt lebenslang hinter Gitter. Baden-Württemberg-Reporterin Barbara Schlegel.
7: Voll schuldfähig. So urteilten die Richter der Schwurgerichtskammer am Freiburger Landgericht über den 59-Jährigen. Sie stellten zudem die besondere Schwere der Schuld fest. Damit ist eine Haftentlassung nach 15 Jahren Freiheitsstrafe nahezu ausgeschlossen. Die Tat hatte für großes Aufsehen gesorgt, auch weil der arbeitslose Vater von 4 Kindern seine Tochter auf besonders grausame Weise getötet hatte.
6: Die Polizei hat am Wochenende bei Neuenburg am Rhein eine illegale Rave-Party beendet, mitten im Naturschutzgebiet. Anwohner hatten sich zuvor beschwert. Einige Stunden später tauchten dann auch die ersten Streifen auf. Vor Ort feierten demnach rund 300 Menschen, auch eine Bar war aufgebaut. Die Musikanlage wurde ausgeschaltet und beschlagnahmt. Die Ermittlungen laufen noch. Die Stadt Weil am Rhein im Kreis Lörrach erinnert daran, dass nicht angemeldete Hunde bei der Stadt registriert werden müssen. Grundlage dafür ist die kommunale Satzung, nach der jeder Hund im Stadtgebiet anzumelden ist. Für Hunde ab einem Alter von 3 Monaten gilt eine Frist von einem Monat. Die Anmeldung kann auch online erfolgen.
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8: Ihr habt es gerade eben in den Nachrichten gehört. Wir haben immer noch eine Sperrung auf der A5 Karlsruhe Richtung Heidelberg zwischen Ladenburg und Dossenheim. Grund, da brennt immer noch ein Fahrzeug. Geblitzt werdet ihr in Speyer heute Abend noch in der Egelheimer Straße und Blitze auch in Pforzheim, da in der Julius-Näher-Straße. Habt ihr noch was gesehen, dann schickt uns gerne wie immer eine Sprachnachricht an die 08000 34 35 36. Ich bin Basti Haug. Schönen Feierabend zusammen.
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Aktuelle Gefahrenmeldung vom Radio Regenbogen Verkehrsreport. Obacht auf der A81 Heilbronn Richtung Würzburg zwischen Möckemühl und Ahorn in beiden Richtungen. Da kommt euch ein Falschfahrer entgegen. Vorsicht auf der A81 Heilbronn Richtung Würzburg zwischen Möckemühl und Ahorn in beiden Richtungen kommt euch ein Falschfahrer entgegen. Macht langsam. Wir sagen Bescheid, sobald die Gefahr vorüber ist. Lena, jetzt für euren Feierabend. Wild and free.

spielen all deine Lieblingshits bei Radio Regenbogen. Natürlich wartet ihr auf den Lieblings-Cash-Hit der Stunde. Der, der euch 100 Euro bringt. Genau dieser Hit hier. 100. Golden. Der lief ja noch gar nicht, denkt ihr euch. Passiert aber noch garantiert vor 6. Wer dann schnell genug ist, bekommt einen grünen Schein. Hier von uns, von Radio Regenbogen. Schönen Feierabend.

0: Da ist er doch.
1: Der Radio Regenbogen Lieblingscachette der Stunde, Hendrix in Golden, gehört und angerufen hat Lisa aus Leimen. Lisa, 100 Euro gehören dir.
2: Wow, super, danke schön.
1: Ist doch ein gutes Goodie für den Feierabend, oder?
2: Absolut, absolut, ja.
1: Einfach nur Musik hören und damit Geld verdienen. Wie easy. Nächster Lieblings-Cash-Hit morgen wieder um 6 bei Jens und Steffi. Und jetzt ganz entspannt Nico Santos, der Weekend-Lover.

Einer Hit, Destiny's Child, Survivor, mit dabei bei all deinen Lieblingshits bei Radio Regenbogen. Ey, Montag Feierabend ist schon immer der heftigste, ne? Da ist man immer noch mal mehr kaputter als ohnehin. Wieder den ganzen Tag gearbeitet oder wieder den ganzen Tag Kinderanimateur in den Ferien gespielt. Wir brauchen jetzt so einen richtigen Muntermacher. Na, guck mal, da ist Christus und Randy. Good old days. Gut, dass du da bist.

0: nach 6.
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1: Seit heute wissen wir, das ist der heißeste Sommer aller Zeiten bei uns in Baden-Württemberg gewesen. Heute zum Feierabend nicht mehr ganz so arg. Bis 24 Grad in der Spitze, immer wieder auch Regen mit im Spiel. Morgen meist trocken, aber nochmal sommerlich warm. Dann bis zu 25 Grad in der Spitze, immer wieder auch Sonne für euren Dienstag.
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2: Das sind die Themen um 18 Uhr. Zweitwärmster Sommer in Deutschland. Und die gute Nachricht aus Heidelberg: neue Freizeitangebote für Kinder und Jugendliche. Ich bin Vio Kostanet. Schönen guten Tag. Der diesjährige Sommer ist nach einer vorläufigen Auswertung der zweitwärmste, der in Deutschland jemals offiziell gemessen wurde. Das hat der Deutsche Wetterdienst mitgeteilt. Etwas wärmer im Durchschnitt war da noch nur der Jahrhundertsommer 2003. Details dazu von Claudia Wächter.
3: So viele heiße Sommertage bei uns gab es noch nie, also Tage mit 30 Grad und mehr. Selbst viele Nächte waren tropisch. Am wärmsten war es im Saarland. Es war ein Extremsommer mit tausenden Hitzetoten, Wälder brannten, Flüsse und Böden trockneten aus. Und das ist nicht nur Wetter. Solch eine Hitzewelle, sagen die Experten, wäre ohne den Klimawandel statistisch unmöglich gewesen.
2: In Baden-Württemberg war es der wärmste Sommer seit 1881. Im August sind die Verbraucherpreise in Baden-Württemberg erneut gestiegen und damit die Inflationsrate. Sie liegt laut Statistischem Landesamt jetzt bei 2,6%. Grund für den Anstieg sind vor allem die deutlich höheren Preise für Sprit und Heizöl. Strom und Gas wurden dagegen günstiger. Gleich zweimal hat es heute auf der A5 in der Nähe von Weinheim gekracht. Gegen Mittag musste die Fahrtrichtung Heidelberg zeitweise voll gesperrt werden, weil ein Kleintransporter mit einem LKW zusammengestoßen war. Eine Person wurde verletzt in ein Krankenhaus geflogen. Am Nachmittag hat auf der A5 zwischen Ladenburg und Dossenheim ein Fahrzeug Feuer gefangen. Die Polizei empfiehlt, auf die A6 bzw. die A659 auszuweichen. Immer mehr Waschbären suchen sich Nahrung in Karlsruher Gärten und Mülltonnen. Das städtische Forstamt rät Anwohnern, Futterreste wegzuräumen und Mülltonnen abzuschließen. Wer die Tiere fernhalten will, sollte auch mögliche Zugänge zu Gartenhäusern verschließen. Fallen aufzustellen oder Waschbären im Wohngebiet zu bejagen, ist nach dem Landesjagdgesetz Baden-Württemberg verboten. Und die gute Nachricht aus der Rhein-Neckar-Region. Heidelberg verbessert sein Freizeitangebot für Kinder und Jugendliche. Die Skateanlage in Handschuhsheim hat einen komplett neuen Fahrbelag bekommen. Und auf einem Kinderspielplatz in der Altstadt wurden ein neues Sandspielgerät und eine neue Rutsche gebaut. Die Kosten liegen dafür laut Stadt bei etwa 70.000 Euro.
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1: Erstmal die gute Nachricht. Die Gefahr durch einen Falschfahrer auf der A81 Heilbronn Richtung Würzburg zwischen Möckmühl und Ahorn besteht nicht mehr. Mehr Zeit einplanen heute Abend noch auf der A5 Basel Richtung Karlsruhe zwischen Rastatt Nord und Karlsruhe Süd. Unfall, 3 Kilometer Stau und nochmal die A5 jetzt Heidelberg Richtung Karlsruhe zwischen Karlsruhe Nord und dem Dreieck Karlsruhe. Auch da Unfall, die rechte Spur ist gesperrt, aktuell 4 Kilometer Stau. Geblitzt werdet ihr heute Abend noch, wenn ihr wollt, in Pforzheim in der Julius-Näher-Straße und Blitze auch in Heidelberg, da in der Speyerer-Straße. Habt ihr noch was gesehen? Dann schickt uns gerne wie immer eine Sprachnachricht an die 08000 34 35 36. Kommt gut an.
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1: Und mit euch. So schön, dass ihr mit dabei seid und euren Feierabend mit uns verbringt. Gleich Take That für euch im Angebot. Und jetzt ein Hoch auf den heißesten Sommer, den wir in Baden-Württemberg je erlebt haben. Seit heute offiziell, auch wenn viele von uns froh jetzt sind, dass der Herbst kommt, diesen Sommerfeierabend, den feiern wir nochmal mit Shakira und Burna Boy. Die, die.
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0: Das hier sind alles glückliche Menschen, die 100 Euro abgeräumt haben, alle richtig hingehört und zugeschlagen bei unseren Lieblings-Cash-Hits.
1: Supi, klasse.
2: Cool, vielen Dank.
3: Hab ich die 100 Euro, das ist ja der Wahnsinn.
2: Freue mich riesig. Besser kann ja die neue Woche nicht starten.
0: So schön. Seit heute kann jeder eurer Lieblingshits 100 Euro wert sein. Die nächste Chance auf Cash. Morgen früh schon um 6 bei Jens und Steffi. Die beiden sagen euch, was der nächste Lieblings-Cash-Hit ist. Und dann legt ihr euch wieder auf die Lauer. Jetzt erstmal schönen Feierabend mit einem ganz neuen Hit von Alex Warren. Passenger. Schön, dass ihr mit dabei seid.

Gibt uns auch im Feierabend direkt ein gutes Gefühl. Phil Collins, Another Day in Paradise. Montag Feierabend, der erste Schritt ist getan. Glückwunsch, wir haben eure Playlist zum Entspannen fertig. Gleich Post Malone und jetzt Lady Gaga, The Dead Dance. All deine Lieblingshits bei uns, bei Radio Regenbogen. 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
6: Mit Stefan Keller. Ein Vater aus Bolschweil muss lebenslang hinter Gitter. Das Landgericht Freiburg erkannte wegen des Mordes an seiner Tochter außerdem die besondere Schwere der Schuld. Vergangenen Oktober hatte er die 8-Jährige brutal umgebracht. Ein Motiv blieb im Dunkeln. Die Polizei hat einen illegalen Rave im Rheinwald bei Neuenburg aufgelöst. Hier feierten rund 300 junge Leute mit DJ mitten im Landschaftsschutzgebiet. Eigentlich sollte die sanierte Bibliothek in Schopfheim morgen wieder öffnen. Weil Fachkräfte fehlen, soll es nun in 2 Wochen losgehen. Und dieser Sommer war der wohl wärmste in Baden-Württemberg. In Rheinfelden wurde an 24 Tagen eine Temperatur jenseits der 35 Grad erreicht.
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7: Achtung auf der A5 Richtung Karlsruhe. Am Dreieck Karlsruhe ist die Überleitung zur A8 Richtung Stuttgart wegen Unfall gesperrt. Auf der A5 zwischen Rastatt Nord und Karlsruhe Süd ist der linke Fahrstreifen gesperrt. Stau auf 5 Kilometern. Gute Fahrt.
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0: Also seit heute wissen wir, Jens und Steffi machen nicht nur morgens gute Stimmung hier bei Radio Regenbogen, sondern, wenn es sein muss, auch in Karlsruhe auf dem Marktplatz.
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0: Das war nur zum Aufwärmen erstmal, denn Steffi war als Alleinunterhalterin in Sachen Straßenmusik gebucht und unterwegs, weil sie diesen Monat beim Hitduell gegen Jens den Kürzeren gezogen hat und jetzt mit ihrem Gesang dann einfach Geld sammeln sollte für die Kinder unterm Regenbogen.
2: Since I've come on home, where my body's been.
3: Geli jetzt gerade noch bei uns vorbeigekommen. Aber Geli hat auch Geld gegeben, für was?
4: Für eine neue Gesangsausbildung.
3: Ja. Ich meine, am Ende ist es ja egal, mit was Steffi Geld sammelt. Hauptsache, es kommt ein bisschen was zusammen, ne?
4: Genau.
2: Why don't you come on over, Valerie?
4: Meine Zahnschmerzen sind jetzt auch weg.
0: 87 Euro hat Steffi ersungen, ist doch ein anständiges Sümmchen. Lieben Dank nochmal an alle von euch, die dort waren und gespendet haben. Videos zu ihren gesanglichen Einlagen gibt's bei uns auf Instagram bei Radio Regenbogen. Und morgen früh läuft die Nummer weiter. Das Hitduell zwischen Jens und Steffi geht in die nächste Runde. Ihr entscheidet wie immer, was läuft bei uns, auch morgen um kurz vor 6:30.

Avicii. Hey, Brother, harter Montag hinter euch oder wieder den ganzen Tag Kinderanimateur gespielt in den Ferien? Gar kein Problem. Ihr hört Radio Regenbogen. Hier ist eure Zeit zum Runterkommen. Gleich mit Lil Nas X. Jetzt super entspannt. Somber, Undressed. 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
1: Und das sind die Themen um 19 Uhr. Kanzler Merz steigt in Wahlkampf im Osten ein. Und die gute Nachricht aus Heilbronn: Neue Broschüre hilft beim Klimaschutz. Ich bin Vio Kostanitz. Schönen guten Tag. Knapp eine Woche vor der Landtagswahl in Sachsen-Anhalt wird Bundeskanzler Friedrich Merz heute zum Wahlkampfhelfer für CDU-Ministerpräsident Sven Schulze. Merz wird am frühen Abend gemeinsam mit Schulze zu einem Wahlkampftermin in Quedlinburg im Harz erwartet. Claudia Wächter berichtet.
2: Merz auf dem Marktplatz wird es nicht geben. Der Kanzler trifft stattdessen Politiker und natürlich Ministerpräsident Schulze. Der ist als Wahlkämpfer bisher auf Distanz gegangen zu Berlin, auch beim Thema Rente mit 63. Der Kanzler will sie abschaffen, Schulze dagegen nicht. Er signalisiert aber nun Kompromissbereitschaft, will sich aber nicht verbiegen. Laut Umfragen liegt die CDU in Sachsen-Anhalt klar hinter der AfD.
1: Unterdessen fordern CDU-Politiker aus Baden-Württemberg eine kompromisslose Abgrenzung ihrer Partei zur AfD. Landtagspräsident Thomas Strobel droht andernfalls mit seinem Parteiaustritt. In einem Interview mit dem Portal Table Briefings sagte er, dann ist das nicht mehr meine CDU. Auch der langjährige Vorsitzende der Unionsfraktion im Bundestag, Volker Kauder, mahnt die CDU-Führung, die Brandmauer muss bestehen bleiben, sonst ist die CDU erledigt. Baden-Württemberg hat wohl den wärmsten Sommer seit Beginn der Wetteraufzeichnungen erlebt. Laut vorläufigen Daten des Deutschen Wetterdienstes lag die Durchschnittstemperatur bei 21,1 Grad. Einen Rekord gab es Ende Juni in Waghäusel-Kirlach mit 41,4 Grad. Gleichzeitig war der Sommer auch einer der trockensten seit 1881. Die Folgen der Hitze waren dieses Jahr auch deutlich gefährlicher als sonst. Nach Schätzungen des Robert-Koch-Instituts sind in Baden-Württemberg mehr als 3600 Menschen an den Folgen extremer Hitze gestorben. Die A6 zwischen Mannheim und Schwetzingen wird heute Abend zwischen 22 und 23 Uhr in beiden Richtungen voll gesperrt. Grund sind laut Autobahn GmbH Arbeiten an einer Stromleitung über den Fahrbahnen. Umgeleitet wird der Verkehr über die A5 oder die B535 bei Schwetzingen. Fußball-Superstar Lionel Messi wird nicht mehr für die argentinische Nationalmannschaft spielen. Der 39-Jährige hat auf Instagram seinen Rücktritt verkündet. Die Entscheidung tue ihm in der Seele weh, aber jetzt sei der richtige Zeitpunkt gekommen, so Messi 6 Wochen nach der Niederlage im WM-Endspiel gegen Spanien. Und die gute Nachricht aus Heilbronn. Die Stadt will in ihren rund 400 Gebäuden noch mehr Energie einsparen. Eine neue, überarbeitete Energieleitlinie gibt konkrete Vorgaben für Schulen, Kitas, Sporthallen und Verwaltungsgebäude. Darin geht es zum Beispiel um Heizung, Lüftung, Licht und empfohlene Raumtemperaturen. Die Stadt betont schon, 1 Grad mehr im Raum kann den Energieverbrauch um etwa 6% erhöhen.
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3: Auf der A5 von Heidelberg Richtung Karlsruhe ist am Autobahndreieck Karlsruhe die Überleitung zur A8 nach Stuttgart gesperrt. Auf der A5 zwischen Karlsruhe-Durlach und Karlsruhe-Mitte gibt es einen Unfall auf dem linken Fahrstreifen. Stau auf der A5 Richtung Basel zwischen Rastatt-Nord und Karlsruhe-Süd auf 5 Kilometern. Der linke Fahrstreifen ist gesperrt. Zwischen Karlsruhe-Nord und dem Autobahndreieck Karlsruhe ist der rechte Fahrstreifen wegen Reinigungsarbeiten dicht, 4 Kilometer Stau, plant mehr Zeit ein. Gute Fahrt.
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4: Und mit euch. Schön, dass ihr dabei seid, dass ihr euren Feierabend mit uns verbringt. Gleich im Angebot Roxette, Sleeping in My Car. Jetzt diese eine Soul-Stimme, in die man sich einfach verlieben muss. Versprüht einen richtig guten Vibe. Dieser Teddy Swims, Mr. Know It All.
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Ist genau der richtige Hit für eine ordentliche Montags-Feierabend-Party. Weiß und Tom Gregory, Never Let Me Down. Wir spielen all deine Lieblingshits bei Radio Regenbogen. Gerade im Feierabend, wenn wir alle auch ein bisschen mehr Zeit haben, dann suchen wir gerne auch ganz neue Songs für eure Playlist. Jetzt zum Beispiel ein Hit, ganz neu, von dem wusstet ihr gar nicht, wie sehr ihr den wirklich gebrauchen könnt. Kommt von Ella Langley, 27 Jahre jung aus den USA. Die wohnt da, wo Country Music zu Hause ist, nämlich in Nashville. Genau deswegen ist Country auch genau ihr Ding. Und mit ihrem allerersten Hit, Choosing Texas, ist die in verschiedensten Charts seit Wochen auf der Eins. Auch in Sachen Streaming ist gut möglich, dass Ella Langley was mit dem Song des Jahres zu tun hat. Die ist so wahnsinnig erfolgreich und daher auch genau richtig für euren Feierabend. Hört ihr sicher ab sofort häufiger. Neu bei uns, Ella Langley, Choosing Texas. Schönen Feierabend zusammen.

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0: Wir haben es schon geahnt, ne? Seit heute ist es offiziell. Das war der heißeste Sommer aller Zeiten bei uns in Baden-Württemberg. 24 Mal ist das Thermometer über 35 Grad hoch, in Rheinfelden zum Beispiel. Völliger Wahnsinn. Radio Regenbogen, Wetterexperte Jörg Kachelmann. Uns in Baden-Württemberg hat es schon hart getroffen. Es hat aber auch einen Grund, ne?
1: Weil der Schwerpunkt der Hitze über Frankreich war. Und wer ist am nächsten an Frankreich dran? Wer? Der wir. Südwesten Deutschlands. Ja. Und deswegen hatten wir die höchsten Temperaturen. Übrigens, wenn man guckt, Freiburg, der Stühlinger, war der wärmste Ort überhaupt mit knapp 24 Grad Durchschnitt im Sommer. Das heißt, das ist wie Süditalien normalerweise. Das, was die Freiburger mitten in der Stadt erwähnt haben. Zweiter Platz Weil am Rhein, dritter Platz Riegel im Kaiserstuhl, vierter Platz Iringen ebenso, dann Bad Krozingen, Waghäusel, Kirlach auf dem sechsten Platz.
0: Da sind wir, glaube ich, nicht ganz unglücklich, dass es langsam Herbst wird. Auch wenn die Sommermusik uns ziemlich fehlen wird. Sowas wie David Puentes und Loy ganz neu mit dabei bei all deinen Lieblingshits. Golden Summer. Schön.

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5: Der erste Genitalienschutz im Eishockey wurde 1874 getragen. Der erste Helm erst 1974.
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6: Am Abend bleibt es in Freiburg und in ganz Südbaden überwiegend trocken. Der Himmel zeigt wechselnde Bewölkung. Der Wind weht dabei mäßig aus Südwest und kann in offenen Lagen deutlich böig auffrischen. In der Nacht klingen letzte Schauer und Gewitter vollständig ab. Es klart auf und bleibt dann meist trocken. Ein schwacher bis mäßiger Wind weht weiterhin. In Ehrenkirchen sind es aktuell 23 Grad. Etwas kühler ist es in Efringenkirchen mit 22 Grad und in Emmendingen sind es 19 Grad.
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7: Ich bin Thomas Bleskin. Die Inflation in Deutschland ist im August auf 2,9% gestiegen. Nach vorläufigen Zahlen des Statistischen Bundesamts waren vor allem höhere Energiepreise dafür verantwortlich. Tanken und Heizen kosteten im Schnitt gut 10% mehr als ein Jahr zuvor. Lebensmittel verteuerten sich dagegen kaum. Die Bundesbank hält in den kommenden Monaten einen weiteren Anstieg der Teuerung für möglich. Die Finanznöte der Pflegeversicherung spitzen sich angesichts stark steigender Ausgaben weiter zu. In der ersten Hälfte des Jahres summierte sich das Defizit auf 770 Millionen Euro, wie der Spitzenverband der gesetzlichen Krankenkassen mitteilte, der auch die Pflegekassen vertritt.
8: Die Ausgaben seien im Moment dreimal so hoch wie die Einnahmen, sagt der GKV-Chef. Das könne und werde auf Dauer so nicht funktionieren. Schon für Oktober rechnen die Pflegekassen damit, dass das Geld nicht mehr reicht, um die Pflegeleistungen voll zu finanzieren. Das Ende der Fahnenstange ist erreicht, sagte Blatt. Hauptgrund sei die steigende Zahl an Menschen, die Leistungen zur Pflegeversicherung bekommen. Inzwischen seien das fast 6 Millionen Personen. Der Verband fordert die Politik auf, schnell zu handeln, damit die Pflege nicht selbst zum kompletten Pflegefall wird. Diana Kramer, Nachrichtenredaktion.
7: Je nach Alter und Region gibt es in Deutschland eine unterschiedliche Geschlechterverteilung. Das geht aus Daten des Statistischen Bundesamts in Wiesbaden hervor.
9: Insgesamt gesehen leben hierzulande etwas mehr Frauen. Laut Statistik kommen bundesweit 1027 Frauen auf 1000 Männer. Die sind wiederum in den jüngeren Altersgruppen in der Überzahl, während es bei den Älteren, also ab 50, mehr Frauen gibt. Laut Experten ist das auf eine höhere Lebenserwartung von Frauen zurückzuführen. Gleichzeitig gibt es bei älteren Männern eine höhere Abwanderung. Am größten ist der Unterschied in der Geschlechterverteilung übrigens in Schleswig-Holstein. Am ausgeglichensten ist das Verhältnis in Baden-Württemberg. Katrin Müller, Nachrichtenredaktion.
7: Der Sommer in diesem Jahr ist nach einer vorläufigen Auswertung der zweitwärmste, der in Deutschland jemals offiziell gemessen wurde. Das teilte der Deutsche Wetterdienst mit. Das voraussichtliche Temperaturmittel lag demnach bei 19,6 Grad. Beispiellos war 2026 die Häufigkeit der Hitze. Im Deutschlandmittel seien rund 22 heiße Tage mit mindestens 30 Grad und etwa 5 sehr heiße Tage mit mindestens 35 Grad ermittelt worden.
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6: Auf der A5 brennt in Richtung Darmstadt ein Auto auf dem Standstreifen. Zwischen Ladenburg und Dorsenheim rechter Fahrstreifen gesperrt. Auf der A5 Richtung Basel gibt es 5 Kilometer Stau zwischen Rastatt Nord und Karlsruhe Süd wegen Unfall. Gute Fahrt!
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4: Am Abend pendeln sich die Wetterverhältnisse in Freiburg und ganz Südbaden ein. Die letzten Schauer und Gewitter klingen rasch ab und die Bewölkung nimmt ab. Es bleibt dann trocken, während sich die Wolken nach und nach auflockern. Der Wind weht mäßig, lässt im Laufe der Nacht aber nach. Die Temperaturen liegen in Staufen im Breisgau bei 21 Grad, in Grenzach-Wielen bei 23 Grad und in Waldkirch ebenfalls bei 21 Grad.
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5: Ich bin Thomas Bleskin. Die Inflation in Deutschland ist im August auf 2,9% gestiegen. Nach vorläufigen Zahlen des Statistischen Bundesamts waren vor allem höhere Energiepreise dafür verantwortlich.
6: Benzin, Diesel und Heizöl sind nach wie vor die Preistreiber, sagt Inflationsexpertin Silke Tober. Denn nachdem der Tankrabatt Ende Juni ausgelaufen war, waren die Preise schon spürbar gestiegen. Und im August ging es dann weiter rauf. Noch stärker als jetzt hatten die Verbraucherpreise zuletzt im Dezember 2023 angezogen. Tanken und Heizen kosteten im August über 10% mehr als vor einem Jahr. Wenigstens sind aber die Lebensmittelpreise einigermaßen stabil geblieben. Thomas Thonfeld, Nachrichtenredaktion.
5: Bundeskanzler Friedrich Merz ist bei einem Wahlkampfbesuch in Kühlungsborn teils ausgepfiffen und beschimpft worden. Einige Menschen riefen unter anderem Rücktritt und bezeichneten den CDU-Politiker als Kriegstreiber. Aus dem Publikum gab es zugleich Widerspruch gegen die lautstarken Proteste. Knapp eine Woche vor der Landtagswahl in Sachsen-Anhalt unterstützt Merz heute auch den dortigen Wahlkampf von CDU-Ministerpräsident Sven Schulze.
7: Merz auf dem Marktplatz wird es nicht geben. Der Kanzler trifft stattdessen Politiker und natürlich Ministerpräsident Schulze. Der ist als Wahlkämpfer bisher auf Distanz gegangen zu Berlin, auch beim Thema Rente mit 63. Der Kanzler will sie abschaffen, Schulze dagegen nicht. Er signalisiert aber nun Kompromissbereitschaft, will sich aber nicht verbiegen. Laut Umfragen liegt die CDU in Sachsen-Anhalt klar hinter der AfD. Claudia Wächter, Nachrichtenredaktion.
5: Der diesjährige Sommer ist nach einer vorläufigen Auswertung der zweitwärmste, der in Deutschland jemals offiziell gemessen wurde. Das teilte der Deutsche Wetterdienst mit. Etwas wärmer war demnach nur der Jahrhundertsommer 2003. Für die KI-Anwendung ChatGPT, das Online-Forum Reddit und die Spieleplattform Roblox gelten künftig strengere Vorgaben der Europäischen Union. Alle drei Angebote haben die Schwelle von monatlich 45 Millionen Nutzern überschritten und fallen damit unter zusätzliche Regeln des Digital Services Act. Dabei geht es unter anderem um Kinder- und Jugendschutz sowie den Umgang mit rechtswidrigen Inhalten. Die Unternehmen haben 4 Monate Zeit, sich auf die Vorgaben einzustellen.
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4: Achtung auf der A5 von Heidelberg Richtung Karlsruhe am Autobahndreieck. Karlsruhe ist die Überleitung zur A8 nach Stuttgart gesperrt. Auf der A5 von Darmstadt Richtung Heidelberg zwischen Ladenburg und Dossenheim brennt ein Auto auf dem Standstreifen. Der rechte Fahrstreifen ist gesperrt. Auf der A5 von Basel Richtung Karlsruhe staut es sich zwischen Rastatt Nord und Karlsruhe Süd auf 5 Kilometern. Der linke und rechte Fahrstreifen sind gesperrt. Gute Fahrt.
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1: Jetzt am Abend ist es in Freiburg und ganz Südbaden meist gering bewölkt. Letzte vereinzelte Schauer und Gewitter klingen bald ab. Der Wind weht noch schwach bis mäßig aus südwestlicher Richtung. Im weiteren Verlauf lockern die Wolken weiter auf. Es wird kühler als an den Vortagen. In Vogtsburg im Kaiserstuhl sind es 18 Grad, in Bad Säckingen 20 und in Schramberg 16. Morgen zeigt sich dann ein Mix aus Sonnenschein und Quellwolken.
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2: Ich bin Ursula Winkler. Bei seinem ersten Wahlkampfauftritt in Ostdeutschland ist Bundeskanzler Merz teils ausgepfiffen und beschimpft worden. Auf der Strandpromenade des Ostseebads Kühlungsborn in Mecklenburg-Vorpommern bezeichneten einige Passanten Merz als Kriegstreiber, Pinocchio oder skandierten Rücktritt. Dabei erhielten sie aber auch Widerspruch aus dem Publikum.
3: Der Widerspruch gegen die Schreienden kam von Menschen, die an den Anstand der lautstarken Merz-Gegner appellierten. Angesichts der schlechten Wahlumfragen aus Sicht der CDU und auch seiner persönlichen schlechten Beliebtheitswerte kommen die Pfiffe und Beleidigungen für Kanzler Merz nicht überraschend. Merz absolviert bisher auch eher kleinere Auftritte im Osten. Wohl auch, weil größere Auftritte den Spitzenkandidaten seiner Partei gar nicht so recht wären. Die CDU-Kandidaten distanzieren sich in ihrem Wahlkampf teilweise demonstrativ von der Berliner Regierungspolitik. Ronny Tochau, Berlin.
2: Die Inflation in Deutschland ist im August auf 2,9% gestiegen. Nach vorläufigen Zahlen des Statistischen Bundesamts waren vor allem höhere Energiepreise dafür verantwortlich. Tanken und Heizen kosteten im Schnitt gut 10% mehr als ein Jahr zuvor. Lebensmittel verteuerten sich dagegen kaum. Die Bundesbank hält in den kommenden Monaten einen weiteren Anstieg der Teuerung für möglich. Backofentemperaturen, brennende Wälder und ausgetrocknete Flüsse. Der diesjährige Sommer ist nach einer vorläufigen Auswertung der zweitwärmste, der in Deutschland jemals offiziell gemessen wurde. Das teilte der Deutsche Wetterdienst mit. Etwas wärmer war nur der Jahrhundertsommer 2003.
4: So viele heiße Sommertage bei uns gab's noch nie, also Tage mit 30 Grad und mehr. Selbst viele Nächte waren tropisch. Am wärmsten war's im Saarland. Es war ein Extremsommer mit tausenden Hitzetoten. Wälder brannten, Flüsse und Böden trockneten aus. Und das ist nicht nur Wetter. Solch eine Hitzewelle, sagen die Experten, wäre ohne den Klimawandel statistisch unmöglich gewesen. Claudia Wächter, Nachrichtenredaktion.
2: Fußballstar Lionel Messi beendet seine Karriere in der argentinischen Nationalmannschaft. Er erklärte, die Entscheidung falle ihm sehr schwer, aber die Zeit dafür sei gekommen. Messi bestritt insgesamt 207 Länderspiele und erzielte dabei 125 Tore. Sein größter Erfolg mit Argentinien war der Gewinn der Weltmeisterschaft 2022.
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1: A5 Richtung Karlsruhe. Zwischen Rastatt Nord und Karlsruhe Süd sind Reinigungsarbeiten. Linker und mittlerer Fahrstreifen gesperrt, plant mehr Zeit ein. A8 von Karlsruhe nach Stuttgart. Zwischen Autobahndreieck Karlsruhe und Karlsbad steht ein defektes Fahrzeug im Baustellenbereich. Zusätzlich eine Ölspur auf dem rechten Fahrstreifen. Geduld mitbringen. Im Neckar-Odenwald-Kreis auf der Landstraße zwischen Rinsheim und Altheim liegt ein totes Reh im Kurvenbereich. Achtet hier besonders auf den Verkehr. Gute Fahrt.
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4: Jetzt am späten Abend bleibt es rund um Freiburg und in Südbaden überwiegend bewölkt. In der Nacht lassen die letzten Schauer schnell nach und es wird trocken. Der Himmel klart örtlich auf und der Wind bleibt schwach. Gegen Morgen werden die Wolken dünner und vereinzelt zeigt sich der Mond in Heitersheim direkt am Malteserschloss. Sind es 20 Grad, während in Wehr am Neuen Schloss und in Denzlingen am Kohlerhof jeweilig angenehme 18 Grad gemessen werden.
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5: Ich bin Ursula Winkler. Bundeskanzler Merz hat im Wahlkampf in Sachsen-Anhalt erneut vor einer möglichen AfD-Regierung gewarnt. Das Land dürfe kein Experimentierfeld für Wutbürger werden, sagte er. Eine absolute Mehrheit der AfD könne nach seiner Einschätzung internationale Investoren abschrecken. Zugleich zeigte sich Merz zuversichtlich, dass die CDU bis zur Landtagswahl am Sonntag noch aufholen kann. Das Leben in Deutschland hat sich im August weiter verteuert. Die Verbraucherpreise lagen um 2,9% über dem Niveau des Vorjahresmonats, nach 2,8% Inflation im Juli. Das hat das Statistische Bundesamt auf Basis vorläufiger Zahlen mitgeteilt.
6: Benzin, Diesel und Heizöl sind nach wie vor die Preistreiber, sagt Inflationsexpertin Silke Tober. Denn nachdem der Tankrabatt Ende Juni ausgelaufen war, waren die Preise schon spürbar gestiegen. Und im August ging es dann weiter rauf. Noch stärker als jetzt hatten die Verbraucherpreise zuletzt im Dezember 2023 angezogen. Tanken und Heizen kosteten im August über 10% mehr als vor einem Jahr. Wenigstens sind aber die Lebensmittelpreise einigermaßen stabil geblieben. Thomas Thonfeld, Nachrichtenredaktion.
5: Nach den Schüssen bei einem Techno-Rave im Kanton Aargau hat die Schweizer Polizei einen Verdächtigen festgenommen. Es handle sich um einen 43 Jahre alten Schweizer, hieß es.
7: Es waren lange, bange Stunden im Schweizer Kanton Aargau nach den tödlichen Schüssen bei einer Rave am frühen Sonntag. Die Polizei spricht inzwischen von einem Einzeltäter. Die Bewohner der Region unweit der deutschen Grenze können also aufatmen. Es sind keine bewaffneten Täter mehr auf freiem Fuß. Über ein Motiv des mutmaßlichen Täters hat die Polizei aber bislang nichts gesagt. Aus Genf, Christiane Ölrich.
5: Der Sommer in diesem Jahr ist nach einer vorläufigen Auswertung der zweitwärmste, der in Deutschland jemals offiziell gemessen wurde. Das teilte der Deutsche Wetterdienst mit. Das voraussichtliche Temperaturmittel lag demnach bei 19,6 Grad. Beispiellos war 2026 die Häufigkeit der Hitze. Im Deutschlandmittel seien rund 22 heiße Tage mit mindestens 30 Grad und etwa 5 sehr heiße Tage mit mindestens 35 Grad ermittelt worden.
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4: A5 Basel Richtung Karlsruhe, zwischen Rastatt Nord und Karlsruhe Süd Reinigungsarbeiten. Linker und mittlerer Fahrstreifen gesperrt, mehr Zeit einplanen. A8 Karlsruhe Richtung Stuttgart. Zwischen Dreieck Karlsruhe und Karlsbad im Baustellenbereich ein defektes Fahrzeug und auf dem rechten Fahrstreifen eine Ölspur. Vorsicht, Neckar-Odenwald-Kreis. Auf der Landstraße zwischen Rinsheim und Altheim liegt ein totes Reh im Kurvenbereich. Bitte aufpassen. Gute Fahrt.
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6: In Freiburg und ganz Südbaden ist es in der Nacht wechselnd bewölkt. Die letzten Schauer klingen rasch ab und es bleibt meist trocken. Der Wind weht schwach, eine Abkühlung ist spürbar. Im Verlauf der Nacht lockern die Wolken auf. In Schaltstadt am Käppele sind es 19 Grad, in Steinen am Wiesenthal-Stadion und in Ettenheim am Schloss 18 Grad. Morgen dominiert ein Mix aus Sonne und Quellwolken. Der Wind lässt bis zum Mittag nach.
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7: Guten Abend Deutschland, mein Name ist Daniel Kaiser. Willkommen zur Night Lounge. Das Datum dieser Folge, Dienstag, der 1. September 2026. Ja, willkommen, wir sind im neuen Monat angekommen und haben heute ein spannendes Thema. Es trägt den Titel, plötzlich war ich für jemanden verantwortlich. Es gibt vielleicht diesen einen Moment, in dem sich alles verändert. Ja, plötzlich taucht da ein Kind auf, das bei euch wohnt. Vielleicht aber auch der Chef, der plötzlich sagt, ab morgen machst du in der neuen Abteilung die und die Sachen bitte. Oder vielleicht der Hund im Urlaub, den ihr eigentlich nur kurz mitgenommen habt, um ihn zum Arzt zu bringen und jetzt lebt er inzwischen bei euch. Da steht ihr also, ohne dass euch irgendwer darauf vorbereitet hat, ohne dass ihr vielleicht sogar in diesem Bereich Erfahrung habt. Und ihr habt dieses Gefühl, bin ich überhaupt die richtige Person dafür? Ja, plötzlich war ich für jemanden verantwortlich, unser Thema heute Abend. Und ich bin gespannt zu hören, welche Geschichten ihr damit verbindet und wie ihr euch natürlich in dem Moment gefühlt habt und was ihr daraus gemacht habt und wie ihr vielleicht auch heute rückblickend denkt, naja, das war wirklich zu viel, ich habe das nicht geschafft oder hey, ich bin mit dieser Verantwortung auch gewachsen und ich wäre diesen Weg vielleicht sonst nie gegangen, wenn ich nicht in diese unbequeme Situation geraten wäre. Anrufen dürft ihr vom Handy und vom Festnetz kostenlos mitmachen, die Nummer zu mir ins Studio.
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7: Und ihr könnt natürlich auch mitmachen auf Instagram, auf Facebook, da haben wir das Thema gepostet und in unserem WhatsApp-Kanal könnt ihr auch ein paar Fragen beantworten zu dem heutigen Thema. Ich bin sehr gespannt, da eure Meinungen zu hören, vor allem, was das mit euch gemacht hat. Wir gehen die erste Leitung, heute Abend bei mir Alex aus Neustadt. Grüß dich, Alex.
8: Hallo, guten Morgen.
7: So hört man sich wieder, Mensch.
8: Ja, ja. Wie fange ich an?
7: Ja, ich fange an mit der ersten Frage. Für wen warst du plötzlich verantwortlich, Alex?
8: Ich wollte eigentlich noch ganz kurz was anderes sagen. Wir hatten es ja gestern davon.
7: Ja.
8: Von der Manu.
7: Ja.
8: Ich möchte meinem Geburtstagszwilling alles Gute in den Himmel schicken.
7: Oh nein.
8: Doch.
7: Manu aus Köln ist nicht mehr da.
8: Ja.
7: Wie hast du das erfahren?
8: Ich habe ja in Facebook habe ich ja sie bei mir in der Freundesliste drin, ne? Und dann wird auch immer angezeigt, wer mit mir Geburtstag hat. Und dann bin ich so auf ihr Profil und habe geguckt, wann das letzte Mal was gepostet hat. Und da hat eine Freundin, Bekannte von ihr im Juli allerdings schon geschrieben, dass sie am 11. Juli nach langer schwerer Krankheit verstorben ist.
7: Also die ersten Beileidsbekundungen hast du da gelesen?
8: Genau, genau.
7: Das ist traurig.
8: Ja, das war ein richtiger Schock für mich. Weil wir haben uns immer gegenseitig 0 Uhr gratuliert, ne? Und ja, ich bin immer noch ein bisschen schockiert. weil es irgendwie ja.
7: Ich merke gerade, das macht auch was mit mir. Da denke ich jetzt gerade an die Gespräche, die man geführt hat.
8: Genau, weil man kennt sich ja schon über 10 Jahre in dem Sinn, ne?
7: Ja. Also, liebe Manu, egal wo du da oben gerade bist, diese Folge ist für dich und wir wünschen dir alles Gute. Viel, wo auch immer du gerade bist, was das mit dir macht. Wahnsinn.
8: Ja, ja.
7: Alex, wie geht's dir denn gerade? Wie fühlst du dich gerade?
8: Boah, nicht gut. Also richtig aufgewühlt.
7: Wie viel Uhr hast du es erfahren? Wie viel Uhr hast du das nachgelesen? Heute Mittag?
8: Ich habe das heute Nachmittag habe ich das gelesen. Ja, ich war ja noch ein bisschen am Backen, weil ich ja morgen oder beziehungsweise heute dann auch noch ein bisschen Besuch kriege, denke ich. Und dann habe ich das zwischendurch, gucke ich also mal so in Facebook rein. Und wie gesagt, da wurde mir halt immer angezeigt, wer mit mir Geburtstag hat. Und dann dachte ich, ja, jetzt gucke ich mal bei Manu, weil wir ja gestern noch drüber gesprochen haben, ne? Und ja, dann habe ich das gelesen. Ich habe irgendwie hatte ich ein ganz, ganz ungutes Gefühl.
7: Mhm.
8: Und ja.
7: Ich werde direkt mal nach der Sendung schauen, was, wann ich das letzte Gespräch mit ihr geführt habe und mir das nochmal anhören, was wir da besprochen haben.
8: Ja.
7: Um sie einfach nochmal zu hören.
8: Genau, weil sie ja auch eine langjährige Hörerin auch war, ne? Eine treue Seele von der Night Lounge, ne? Und ja.
7: Alex, vielen Dank erstmal, dass du da nachgehört hast, mal nachgeschaut hast.
8: Ja, wie gesagt, ich schicke ihr auch dann nochmal liebe Geburtstagsgrüße in den Himmel und werde extra nochmal für sie was trinken heute.
7: Sehr gut, aber pass auf dich auf, ne? Nicht, dass du da.
8: Nee, also ich muss ja auch für Noah, ne?
7: Ja, wollte gerade sagen.
8: Ja, genau.
7: Wie sagt man so schön, das ist ein Satz, der. Den ich in solchen Momenten dann für mich selbst immer so ein bisschen versuche, mich einzureden, sondern mir bewusst zu machen. Seid nicht traurig, dass ich weg bin, sondern seid dankbar, dass ich da war. Ja, so in die
8: genau,
7: Richtung.
8: Genau, richtig,
7: freut
8: richtig.
7: Über diese schöne Zeit, die wir hatten und nicht über die nicht mehr da ist, die Zeit.
8: Richtig, richtig.
7: Alex, möchtest du zum heutigen Thema eigentlich was sagen oder wolltest du eigentlich nur die Info loswerden? Du musst nichts zum Thema heute sagen.
8: Sowohl als auch. Also bei mir wurde das erst richtig bewusst, dass ich, als ich erfahren habe, dass ich schwanger bin.
7: Da wusste ich plötzlich, okay, jetzt gibt's
8: ja,
7: da.
8: Ja, jetzt fahren.
7: Aber so plötzlich und so unerwartet, ich meine, man weiß schon, dass da was gerade in einem heranwächst.
8: Genau. genau. Aber es kam dann doch richtig plötzlich und unerwartet, ne, nach knapp 9 Jahren.
7: Wird einem, das frage ich mich und das werde ich wahrscheinlich auch nie beantworten können, weil ich ein Mann bin. Aber ist einem das schon bewusst während der Schwangerschaft oder eigentlich erst so richtig macht's Klick, wenn man sein eigenes Kind in den Händen hält?
8: Nee, vorher schon, in der Schwangerschaft.
7: Ja?
8: Ja, das war bei mir sogar der erste Termin beim Frauenarzt, wo ich dann bestätigt gekriegt habe, dass ich schwanger bin. Das war dann der Ultraschall. Und da hat man sogar das Herz schon gehört von Noah. Also das waren die Herztöne schon und da war bei mir schon. Ich war da nur am Flennen vor Freude. Ne? Das war dann, wusste ich, ja, jetzt hast du Verantwortung und das ist für dein ganzes Leben, der Rest deines Lebens. Und ja.
7: Jetzt ist es bei dir, du warst ja sofort in dem Moment anscheinend deiner Verantwortung bewusst. Das ist jetzt mein Kind und diesmal hat es geklappt. Wir erinnern uns, es gab Schwierigkeiten, ne?
8: Genau.
7: Schwanger zu werden, ein Kind zu bekommen. Dann aber hat es endlich geklappt. Dann hast du natürlich dich auch gefreut, du hast auch auf alles aufgepasst, damit bloß nichts. Ne? Mhm. Du hast dich ja gesund ernährt, geguckt, dass du nicht irgendwie raustrinkst, all den Kram, den man nicht machen soll ohnehin,
8: richtig,
7: aber da
8: richtig,
7: erst recht nicht.
8: Ja.
7: Jetzt ja, denke ich mir gerade, was ging dann in dem Moment? War das, also es war ein schönes Gefühl, als dann die Verantwortung da war? Oder hat dir das auch irgendwo Angst gemacht?
8: Nee, gar nicht.
7: Aber man denkt ja schon so manchmal, naja, ich habe Angst, dass ich was falsch mache. Ne?
8: Nicht. Also als meine Schwester auf die Welt kam, war ich 7. Und da habe ich das schon irgendwie ein bisschen mitgekriegt, ne? Was man da, auf was man achten muss, ne? Und wie man das alles so handelt. Da habe ich das schon alles ein bisschen mitgekriegt, aber auch vom Familienkreis, wo da schon kleine Kinder unterwegs waren. So das, ich meine, da wächst man ja mit ein bisschen mit rein, ne?
7: Mhm. Und du hast auch schon die ersten Aufgaben übernommen mit 7 oder warst du dafür noch zu jung?
8: Genau, nee, da war ich in der ersten Klasse. als meine Schwester dann auf die Welt kam. Sie war quasi so ein Nachzügling. Ne? Aber war ein schönes Gefühl. Meine Eltern hatten ja damals einen Winzerbetrieb, oder wir hatten damals einen Winzerbetrieb. Wir sind dann in die Weinberge raus. Wir hatten dann so eine Haushaltshilfe, die dann uns noch ein bisschen unterstützt hat. Und ich habe dann quasi auf meine Schwester aufgepasst.
7: Das heißt, du hast dann bei deiner eigenen Schwangerschaft nicht irgendwie so, weiß nicht, es gibt ja manche, die dann so Bücher kaufen zum Thema.
8: Nee, gar nicht.
7: Und dann lesen die, ich finde das auch gut. Nee. Also wenn man sich unsicher fühlt, vollkommen richtig, sich dann zu informieren. Aber hast du gar nicht gebraucht für dich? Also du hast dann gedacht,
8: einfach machen. Weil meine Schwester hat ja 3 Jahre bevor Noah auf die Welt gekommen ist, hat sie auch ein Kind gekriegt. Und da habe ich das ja auch so ein bisschen mitgekriegt und mitverfolgt und so. Und da war das, ja, ich denke, man wächst mit seinen Aufgaben, ne? Wenn man sieht, es wächst im Mutterleib voran. Und selbst als der Frauenarzt uns gefragt hat, ja, wie sieht es denn aus, wenn das Kind jetzt das Down-Syndrom hätte, ob ich dann abtreiben würde, ist, nee, eben nicht, weil man wächst ja damit. Mhm. Also selbst wenn er jetzt eben dieses Down-Syndrom gehabt hätte, hätte ich nicht abgetrieben.
7: So, dann war der Kleine nur da und die plötzliche Verantwortung war auch da. Hast du gemerkt, dass du ab diesem Zeitpunkt dich auch in irgendeiner Art und Weise verändert hast?
8: Ja, also man schläft nicht mehr so fest. Also man schläft, sagen wir es mal so, man hat ein ganz anderes Schlafverhalten, aber auch schon gegen Ende der Schwangerschaft. Ne? Dann drückt das Kind auf die Blase oder es tritt ja in den Magen oder so. Ne? Also wenn er nicht mehr viel Platz ist, also sag jetzt mal das dritte Trimester, quasi die letzten 3 Monate von der Schwangerschaft, da hat man ein ganz anderes Schlafverhalten. Man ist zwar oft müde und dann heißt es auch, man soll wirklich viel schlafen in der Schwangerschaft, noch soll man es genießen, weil wenn halt eben das Kind da ist, dann ist es halt eben fertig mit dem Schlafen, jetzt sage ich jetzt mal. Ne? Und er hat die ersten 7, 8 Wochen, wo er dann alle 4 Stunden wach war, seine Flasche gekriegt hat und dann ist er wieder eingeschlafen. Und dann ab der 9. Woche, glaube ich, war das, hat er so 8 Stunden die Nacht schon durchgeschlafen. Das war dann schon gut. Aber man hat trotzdem, man schläft dann nicht mehr so fest, weil man Angst hat, mit dem Kind ist irgendwas. Ne?
7: Hat sich das eingependelt inzwischen?
8: Ja, natürlich.
7: Bist du bei deinem alten Schlafrhythmus oder ein anderer?
8: Ist doch ein anderer, ja. Also ich schlafe dann wenn überhaupt 4 Stunden. Dann muss ich auf Klo, dann gehe ich wieder ins Bett, dann schlafe ich nochmal 1 Stunde oder 2 und dann ist bei mir schon fertig.
7: Oh, okay. Also du kommst so auf 6 Stunden ungefähr in der Nacht mit einer Unterbrechung.
8: Ungefähr, ja, genau.
7: Fühlst du dich dann am nächsten, also dann nach den 6 Stunden bist du platt oder sagst du, nö, ich bin ausgeschlafen, ich bin fit?
8: Kommt drauf an, also wenn jetzt Vollmond ist, schlafe ich gar nicht gut. Und dann kann es passieren, wenn ich mit ihm die Hausaufgaben mittags erledigt habe und dann lege ich mich noch ein Stündchen hin, das ist aber auch okay. Mhm.
7: So, und würdest du sagen, ich bin mit dieser Verantwortung auch über mich selbst hinausgewachsen?
8: Ja, weil es mehr Verantwortung ist, ne?
7: Und wo erkennst du dieses Wachsen an dir selber, wo du sagst, das war Alex 1.0 und das ist sie heute?
8: Gut, das Kind in den Kindergarten bringen, dann halt eben Aufgaben für ihn, wo er noch so klein war, zu erledigen, sprich Sachen für den Kindergarten kaufen oder Kleider kaufen oder jetzt für die Schule einiges besorgen und da Elternabende und so. Da hat man natürlich noch ein bisschen mehr Verantwortung. Ne?
7: Triffst du bei jeder Entscheidung in deinem Leben immer, also hast du bei jeder Entscheidung in deinem Leben immer im Hinterkopf, das muss sich irgendwie mit meiner Familie vereinbaren lassen? Oder ist es so, dass du sagst, nee, es gibt auch Entscheidungen, die, da denke ich jetzt nicht an meinen Sohn oder an meinen Mann, da denke ich nur an mich?
8: Gibt es auch durchaus. Also wenn ich jetzt zum Beispiel, jetzt am Samstag spielt der Kaiserslautern zu Hause gegen Darmstadt. Und wenn ich jetzt eine Karte hätte, nur zum Beispiel, dann sage ich, du, ich habe eine Karte für das FCK-Spiel, da gehe ich hin und ist kein Problem. Nur ich habe dann meistens ein Problem mit Noah, weil er gern mit mir zusammengehen möchte.
7: Deswegen
8: weil er auch so fußballverrückt. Ja. Na gut, aber es gibt auch Entscheidungen, die ich alleine treffe. Durchaus.
7: Okay.
8: Also da habe ich keine Probleme mit. Weil ich denke, man ist ja nicht nur Mama und Frau, man ist noch ja, eine eigene Persönlichkeit in dem Sinne, ne?
7: Das stimmt.
8: Wo man auch noch selbst, Entscheidungen treffen kann und sagen, Mensch, ich muss ja auch mal nicht nur an Familie denken, an mein Kind denken, ich muss auch mal an mich selbst denken. Dass ich mir mal was gönne, dass ich mal mit meiner Mutter oder so brunchen gehe oder dass ich mal einen Tag im Schwimmbad verbringe oder. Also das gibt's durchaus auch.
7: Das stimmt. Alex, vielen Dank für das Gespräch.
8: Gerne. Und wie gesagt, Manu, ne? Ja.
7: Ja, tut mir leid, ich bin heute ein bisschen, also jetzt durch diese Nachricht ein bisschen unaufmerksam, habe gerade gemerkt, dass ich immer wieder abdrifte und an Momente denke, aus die ich mit ihr geführt habe. Manu war eine der ersten, die mir damals vor über 10 Jahren mal ein Paketchen ins Studio geschickt hat. Daran musste ich gerade während unseres Gesprächs kurz denken. Ich hab mal erzählt, dass ich Pfefferbeißer mag.
8: Und dann hat sie dir die geschickt.
7: Sie hat mir eine ganze Box damit geschickt. Ich muss aber auch sagen, seitdem habe ich nicht mehr so viele davon gegessen, weil ich einfach dann dachte, okay, jetzt habe ich zu viel davon gehabt.
8: Ja, ja.
7: Alex, danke dir für das Gespräch. Schönen Abend dir. Bis bald. Ja. Tschüss.
8: Wünsche ich dir auch. Bis dann. Ciao.
7: So, anrufen dürft ihr vom Handy vom Festnetz. Unser Thema heute Abend. Ja, und plötzlich war ich für jemanden verantwortlich. Ruft mich an und verratet mir, für wen wart ihr ganz plötzlich verantwortlich? Für einen Menschen, für ein Tier, für ein Haus, für ein Team. Das kann ja wirklich in so viele Richtungen gehen. Aber entscheidend ist, ihr wart es ganz plötzlich. Keiner hat euch darauf vorbereitet. Und ich will wissen, wie seid ihr damit umgegangen?
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7: Den Heinz haben wir jetzt aus Stuttgart dran. Heinz, grüß dich.
5: Ja, hallo Daniel. Hi, ihr Heinz.
7: Hallo.
5: Ja, ich war mal plötzlich verantwortlich für ein Tier.
7: Für welches Tier denn?
5: Eine Miezekatze.
7: Eine Katze. Schön. Dann erzähl uns mal, wie es dazu gekommen ist.
5: Ja, das ist gar nicht so einfach zu erklären, aber es muss gewesen sein, dass bei uns im Haus das Kätzchen einfach von jemandem ausgesetzt worden ist. Ja. Und die hat 3 oder 4 Tage ist die durchs Haus gelaufen und hat Miau, Miau gemacht, gell? Als hätte sie jemanden gerufen. Ich bin dann irgendwann aufmerksam geworden und ich habe sie dann irgendwann im Treppenhaus erblickt. Irgendwie haben wir uns von Anfang an verstanden. Und dann habe ich das Kätzchen einfach bei mir zu Hause aufgenommen. Es war eine nette Zeit. Ich bin auch mit ihr zum Tierarzt gegangen, habe sie mal untersuchen lassen. Es war noch eine Jungkatze, vielleicht ungefähr ein halbes Jahr alt. Ne?
7: Aber du wusstest zu dem Zeitpunkt nicht, wem sie gehört?
5: Nein, nein. Ich habe es auch nie rausgefunden. Ich habe im Haus nachgefragt.
7: Achso, das wollte ich gerade fragen. Also du hast dich umgehört in der Nachbarschaft. Wem könnte die denn gehören?
5: Ja.
7: Okay, aber da hat keiner gewusst, keiner hat gesagt, die gehört mir oder so? Nee. Okay.
5: Nein, nein. Ja, war arg schade. Wie gesagt, also ich konnte Katzeneigentümer feststellen.
7: Und nach wie vielen Begegnungen mit der Katze hast du entschieden, komm, dich nehme ich jetzt mal mit und wir gucken mal, dass wir da irgendwie dass ich mich um dich kümmere. Ist sie dann öfters mal, du sagst ja, die ist mir immer im Hausflur begegnet, dann hat sie immer gemiaut. Wie ist denn die da überhaupt reingekommen ins Haus, in den Hausflur?
5: Aber wo ich sie das erste Mal erblickt habe, waren wir beide Freunde.
7: Okay.
5: Und ich sagte, also ich habe sie dann aufgenommen, habe sie erst mal ein bisschen gefüttert. Das hat sie auch sehr erfreut. Sie hat wohl ein paar Tage nichts mehr zu essen gekriegt. Also ich gehe davon aus, dass man so einfach ausgesetzt hat. Eine Unverschämtheit. Ja, das war schon eine Zeit her, aber ich habe es ein Vierteljahr bei mir behalten und habe versucht herauszufinden, wem die Katze gehört. Ne? Hat sich aber niemand gemeldet. Aber das Kätzchen und ich, wir waren wie ein Herz und eine Seele, ne? Wie man so schön sagt. die hat auch Tricks drauf, die war arg sportlich, ne? Die ist ungefähr eine Wohnung, ich hab's mal abgemessen, 3 Meter weit gesprungen. Das war also ein richtig kleiner Sportler, ne? Und das Schöne war auch noch, die konnte auch, die hat zum Beispiel, wenn man ein Küchentuch hingelegt hat, das hat sie nicht zerrupft. Nein, sie hat das Servietta draus gemacht.
7: Sie hat was draus gemacht? Eine Serviette?
5: Ja, ja, ja.
7: Okay. Da kann ich mir gerade gar nicht so richtig was vorstellen.
5: Ja, ich war auch ganz baff, gell?
7: Also nochmal, für mein Verständnis, du hast sie nicht beim ersten Mal direkt genommen, sondern erst, als sie dir mehrmals begegnet ist?
5: Nein, gleich beim ersten Mal.
7: Gleich beim ersten Mal, okay. Also du hast sie direkt aufgenommen und dich dann erstmal umgehört, wem gehört die denn? Da kam dann raus, die gehört niemanden und dann hast du, oder unbekannt, dann hast du gesagt, na gut, dann kümmere ich mich jetzt mal um dich. Du bist mit ihr zum Tierarzt, hast geschaut, dass alles in Ordnung ist. Was kam dabei raus beim Tierarzt?
5: Dass sie gesund und munter ist und ein halbes Jahr ungefähr alt ist.
7: Ja. Ich bin mir gerade so unsicher, ich habe nämlich einen Hund und keine Katze. Sind Katzen auch gechippt?
5: Die war weder gechippt noch tätowiert.
7: Noch tätowiert? Nichts davon. Okay.
5: Man hat das kleine, liebe Superkätzchen einfach ausgesetzt.
7: Oh. So, und ja, du sagst ja gerade, du hast ja vorher keine Katze gehabt. Das heißt, hast du dir dann direkt die Tage darauf dann so Zubehör geholt? So alles Mögliche, was man so braucht? Oder kam das dann später erst?
5: Ich habe es ja nicht so lange. Also Katzenbaum habe ich nicht gleich mir besorgt. Aber so Spielbällchen, gell? Da gibt es so ein Viererpack Spielbällchen, Fußball, Tennisball und so. Ja, das hast du schon gerne gehabt, gell?
7: Du sagst gerade, die hatte ich gar nicht so lange. Das musst du mir auch immer erklären, wie du hattest sie nicht so lange.
5: Nee, weil mir war gesundheitlich damals nicht so gut, gell. Ich konnte sie nicht ewig halten, weil ich als mal auf dem Sprung ins Krankenhaus war, gell, wegen Herz-Kreislauf-Beschwerden. Und wenn du mal länger weg musst oder vielleicht 2 Wochen im Krankenhaus verschwindest, was machst du mit der Mieze?
7: Ne? Stimmt. Ja, dann hätte ich meine Nachbarin gefragt oder einen guten Freund oder Freundin gefragt.
5: Habe ich gefragt. Meine frühere Freundin von einstmals erst hat ihr gefallen und sie hat sie gemocht, sie ist auch tierlieb, aber hat sich noch nie entschieden. Ne? Na, da muss es blieb mir nichts übrig, als ins Tierheim nach Stuttgart-Botlang zu fahren und die Katze dort abzugeben. Gell? Das war ein schlimmer Abschied. Die wollte gar nicht von mir weg. Na?
7: Ja, und wo ist sie dann hingekommen? Also wer hat aufgenommen?
5: Die Katze, die war also recht beliebt dort, gell? Und sie war keine 2 Wochen im Tierheim, da hat sie ein jüngeres Ehepaar, die haben auch ein Häusle gehabt mit Garten aufgenommen.
7: Okay, also du hast die Katze ans Tierheim weitergegeben und die haben dann wiederum jemanden gefunden.
5: Gott sei Dank, ja. Und zwar jemanden, der also die Katze gerne hatte. Ne? Das ist ein jüngeres Ehepaar gewesen, wie gesagt. Die hatten ein Häusle mit Garten und dann war er auch froh.
7: Aber wie schön. Wie viele Wochen insgesamt hattest du die Katze ungefähr?
5: Ungefähr 3 Monate.
7: 3 Monate hattest du sie. Ja, es fiel dir aber auch, fiel dir das schwer dann auch so, weil man gewöhnt sich ja relativ schnell dran, fiel es dir schwer so dann loszulassen und zu sagen, komm, da bist du wirklich besser, weil das, ich finde das auch bemerkenswert, weil das gehört ja auch zum Thema Verantwortung. Selber festzustellen, was kann ich wirklich der Katze geben, damit sie ein gutes Leben hat und damit sie ja in guten Händen ist und du hast selber ja erkannt, ich kann ihr zwar jetzt helfen, aber langfristig gesehen muss ich die Verantwortung leider abgeben.
5: Ja. Er ist mir schwer gefallen. Ist nicht einfach gewesen. Und der Abschied von der Katze, vor allem seitens der Katze mir gegenüber, der war nicht einfach. Gell? Die hat Theater gemacht und das weiß ich noch gut, gell. Mir ist auch schwer gefallen, aber es muss halt die Ratio entscheiden, gell, in dem Fall. Ich muss das Mädchen abgeben, weil kurz darauf übrigens bin ich erneut erkrankt, kreislaufmäßig, musste ins Krankenhaus. Ja, als hätte ich es geahnt, aber die Katze hat mir trotzdem was gegeben, gell? Ich war froh über die Katze, aber ich war nicht so froh, wo ich es abgeben habe.
7: Was denkst du heute so im Rückblick? Und sagst du irgendwie, ach, das war einfach ein Zufall, dass mir die begegnet ist? Oder sagst du, nee, das hat mir auch was gegeben? Also das hat mir etwas gezeigt, etwas, was ich über mich selbst gelernt habe vielleicht.
5: Ja. Es hat mir was gezeigt, auch über mich,

0: Finde ich schön, dann hat sie einfach gespürt, das ist ein Mensch mit einem guten Herz und der wird sich hoffentlich um mich kümmern. Ich bin ja davon überzeugt, dass Tiere das spüren, ob wir gute Menschen sind oder nicht gute Menschen sind. Ja, dann wünsche ich dir auf jeden Fall einen schönen Abend und danke dir für diese schöne Geschichte.
1: Ja, gell, Daniel.
0: Bis bald.
1: Ich melde mich bald
0: mal wieder.
1: Ja, schönen Abend noch. Gell? Mach's gut.
0: Anrufen vom Handy vom Festnetz. Unser Thema heute Abend. Plötzlich war ich für jemanden verantwortlich. Es gibt im Leben mit Sicherheit öfters mal diesen Moment, der überraschend kommt, auf den euch keiner vorbereitet hat und in dem ihr vielleicht euch ja auch die Frage stellt, boah, kann ich das überhaupt? Schaffe ich das überhaupt? Manchmal sagt ihr vielleicht sogar, okay, das nehme ich jetzt einfach mit, ja, diese Verantwortung, das kriegen wir schon irgendwie hin, das ist dieses positive Denken. Aber es ist auch nicht schlimm, wenn man im ersten Moment überfordert ist und sich erstmal Gedanken machen muss, was heißt das jetzt für mich und wie verändert sich mein Leben dadurch? Ruft mich an, für wen wart ihr ganz plötzlich verantwortlich? Wie kam es dazu? Was ging in dem Moment in euch drin vor und was denkt ihr heute darüber? Sagt ihr die Verantwortung, das war einfach zu viel, das hätte ich damals nicht stemmen können? Oder sagt ihr vielleicht sogar, ich bin dadurch wirklich gewachsen und ich bin dankbar, dass sich das so ergeben hat in meinem Leben? Die Nummer zu mir.
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0: So, schauen wir doch mal, wen haben wir dran? Sarah aus Karlsruhe ist bei mir. Sarah, grüß dich.
3: Ja, servus Daniel. Ja, schön. Ich hatte auch teilweise für meine Mutter Verantwortung. Das hatte ich ja auch mal ausführlich erzählt. Und sonst für meinen Hund, den hat eigentlich so eine flippige Frau abgegeben. Das war ihr zu viel. Der hat ihr zwar gut gefallen, war noch ein Welpe und musste großgezogen werden, so ganz Winzling. Und ja, willst du denn haben, Sarah? Dachte ich mir, bevor der im Tierheim landet. Sag ich, ja gut, dann lassen da. Ich war darauf nicht so eingestellt.
0: Moment mal, sie hat nochmal aus welchen Gründen den Hund abgegeben? Weil?
3: Ja, die war flippig. Das war auch so in den 70ern.
0: Ich kenne den Begriff flippig, aber heute ist er nicht mehr so geläufig. Was meinst du
3: ja,
0: damit?
3: Ja, ich bin ja auch nicht mehr so ganz so sehr umtriebig in Diskos gegangen und viel unterwegs gewesen und irgendwie dann doch nicht. Der Hund hat sie irgendwie so im ersten Moment gedacht, das wäre doch was Nettes. Und dann gemerkt, da ist doch viel Verantwortung, die dahinter steckt. Und hat schnell gemerkt, das wird ihr zu viel.
0: Und zu viel? Oder würdest du vielleicht sagen, andere Dinge sind ihr wichtiger gewesen?
3: Das, auch das, ja. Andere Dinge waren ihr wichtiger. Und wir kannten uns eigentlich nur mehr so auch durch eine Disco, aber vom Hallo sagen. Und im Gespräch, sie wusste, dass ich sehr tierlieb bin. Und das wussten auch viele. Und dann hat die mich gefragt, willst du den Hund haben? Und da konnte ich irgendwie nicht Nein sagen. Und den hatte ich dann, ja, lange. Ich glaube, 16, 17 Jahre ist er geworden. Und bei mir ist es aber dann so arg mit der Verantwortung. Ich bin nicht ohne den in Urlaub gefahren. Wo er mit konnte, habe ich ihn mitgenommen. Ich habe ihn nie irgendwie weggegeben oder mal ins Tierheim, wenn man machen ja manche, wenn sie in Urlaub fahren. Ich meine, das ist übertrieben bei mir, aber so bin ich halt. Und der war immer mit mir unterwegs und habe ihn sehr verhätschelt und gepflegt und regelmäßig Tierarzt und was man halt alles so macht. Und habe da die Verantwortung also richtig übernommen. Ja, war auch sehr traurig, also irgendwann ab einem gewissen Alter hat er dann Krebs gekriegt und so, das ging dann nicht mehr. Und ansonsten, da wollte ich noch kurz was zu sagen und ich glaube, war gestern offene Runde oder?
0: Gestern, ja,
3: ich weiß nicht, ob ich da angesprochen war, da hat jemand angerufen und gemeint, dieses Thema mit diesem verliebt sein oder jemand sehr nett finden, wenn man nicht dieselbe Sprache spricht. Ne? Da habe ich ja auch angerufen und ich war halt ein bisschen humorvoll. Und da hat ein Anrufer, glaube ich, sich mehr oder weniger beschwert, dass man doch dich da mehr ernst nehmen sollte und Themen nicht so, weiß ich nicht, entweder ins Lächerliche ziehen oder eben zu wenig ernst nehmen.

0: Das, falls er da an mich gedacht hat, das war nicht meine Absicht, sondern ich bin halt humorvoll und habe das halt so erzählt. Aber das war jetzt nicht so, dass ich weiß auch nicht, ob er mich gemeint hat.
1: Ich weiß es ehrlich gesagt auch nicht. Aber mein Wunsch ist, dass ihr so seid, wie ihr seid, mhm, und dass ihr euch nicht verstellt und dass ihr nicht irgendeine Rolle spielt, sondern so genau, jeder soll so sein, wie er ist. Und das ist mir persönlich wichtig. Ja. Ich würde das einfach aufnehmen als Information, zur Kenntnis nehmen und dann trotzdem für mich selbst entscheiden.
0: Ja, also ich habe es nicht so gemeint, dass es irendwie ins Lächerliche gezogen wird. Ich war halt einfach lustig drauf und habe es halt so, ich habe dich ja mit Italienisch begrüßt und dann auf Französisch wegen der Sprache und von Manica geredet und du kannst dich ja an das Gespräch wahrscheinlich erinnern, so ein bisschen.
1: Natürlich.
0: Und das war eigentlich auch ein sehr nettes, so gesehen, weiß ich nicht. Und dann war jemand, oder vielleicht war es die gleiche Person, ich will es mal offen lassen, denjenigen kann ich beruhigen. Frettchen sind reine Zuchttiere. Die laufen nicht in der freien Wildbahn rum und verschieben keine Stühle oder Gartenmöbel. Weil da ein Anrufer gesagt hat, ich glaube, der Jörg war es, das können nur Frettchen gewesen sein in seinem Garten, weil da irgendwelche Stühle verschoben wurden. Die Frettchen sind wie Katzen. Die werden gezüchtet und so gehalten wie Haustiere oder aber für Jäger zur Jagd mitgenommen und im Kaninchenbau. Tun den Kaninchen nichts, aber die mögen den Geruch nicht von den Frettchen dann und hauen dann beim anderen Loch wieder raus, die Kaninchen. Aber Frettchen, Wildtiere, es wären Iltis, Marder oder sowas, aber keine Frettchen.
1: Sarah, dann danke ich dir für den Anruf.
0: Dazu. Ich wünsche dir einen schönen Abend. Nur kurz sagen, dann hatte ich noch das Frettchen.
1: Okay.
0: Eben drum. Cool. Für das ich auch sehr viel Verantwortung übernommen habe und das ist auch uralt geworden. Ja, die zwei Tiere und ja, meine Mutter zeitweise halt. Ne? Mhm. Konnte ich ja nicht dauernd bei ihr sein, da war ich noch sehr jung und in der Schule, im Internat und so. Aber für die Tiere viel Verantwortung. Ja, ganz liebe Grüße an Christiane. Ich wünsche ihr einen wunderschönen Urlaub.
1: Das ist ja noch, glaube ich, ein bisschen hin, oder?
0: Das sagt, noch nicht mehr so lang, glaube ich.
1: Okay.
0: Ein bisschen.
1: Und ich habe es mir nicht in den Kalender geschrieben. Ich habe schon wieder den Überblick verloren, wann es soweit
0: ja,
1: ist.
0: Ja, den habe ich dann.
1: Sehr gut.
0: Und ganz liebe Grüße an die Barbara auch. Aber
1: sehr
0: wir
1: schön.
0: Telefonieren bald täglich. Da hast du zwei zusammengebracht, die wie Deckel und Eimer zusammenpassen.
1: Sehr
0: das
1: gut.
0: Ist wunderbar.
1: So muss es sein.
0: Ja. Also mein Lieber, bis dann.
1: Bis bald, tschüss.
0: Tschüss.
1: So, anrufen dürft ihr auch vom Handy vom Festnetz. Für wen wart ihr ganz plötzlich verantwortlich? Wie kam es überhaupt dazu? Wie seid ihr in dem Moment vorgegangen? Was hat das mit euch gemacht? Die Nummer zu mir.
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1: So, was haben wir denn für... Also ich habe mir vorher ein paar Gedanken gemacht. Was kann denn alles so dazu zählen? Naja, beispielsweise ein Elternteil. Er leidet einen Schlaganfall oder einen Herzinfarkt. Na, und plötzlich seid ihr zuständig für die Pflege, für die Behörden, für die ganze Abwicklung von vielen Dingen, die so passieren. Oder was kann denn noch passieren? Ich denke jetzt gerade so an so Beispiele, die ich hier im Laufe der letzten Jahre gehört habe. Ja, zum Beispiel eure Schwester bringt euch das Kind vorbei. Eigentlich nur fürs Wochenende, aber dann ist sie plötzlich für 3 Wochen verschwunden, untergetaucht, macht Urlaub oder was weiß ich und ihr müsst euch jetzt plötzlich mal 3 Wochen drum kümmern. Ja, vielleicht seid ihr ja Oma und Opa. Und ja, eure Tochter hat gesagt, ja, nur fürs Wochenende. Und dann, Mama, kannst du bitte doch 3 Wochen drauf aufpassen. Ist jetzt nur ein Beispiel. Ne? Was kann aber beruflich, kann es zum Beispiel sein, ja, dass ihr, ja, was kann denn beruflich sein? Beruflich kann es sein, dass der Chef euch plötzlich fristlos kündigt. Ja? Oder er selbst kündigt fristlos. Und ihr müsst plötzlich Aufgaben übernehmen, die vorher er gemacht hat. Das kann auch passieren. Muss doch nicht mal der Chef sein. Kann sein, dass euer Vorgesetzter gekündigt wurde und Chef kommt dann zu euch und sagt, du, der oder die ist jetzt raus, kannst du bitte die Aufgaben mit übernehmen? Und keiner hat euch vorher eingewiesen, keiner hat euch vorher erklärt, wie das funktioniert. Ihr müsst das jetzt plötzlich einfach machen. All das sind so Beispiele. Ich habe noch mehr mir aufgeschrieben und mir auch Gedanken dazu gemacht. Also, ich bin mal gespannt, was wir heute hören. Jetzt gehen wir zu Steffi nach Stuttgart. Grüß dich.
3: Oh, hallo, guten Abend.
1: Ja, hallo, Steffi.
3: Schon gleich so namentlich gewusst, wer anruft.
1: Ja, wir hatten anscheinend vor kurzem erst ein Gespräch, daher bist du noch bei mir hier, aber Okay. Verlass dich nicht drauf. Wenn du ein paar Wochen später, kann sein, dass du schon wieder nicht mehr hier angezeigt
3: das
1: bist.
3: Das ist aber tatsächlich auch schon ein paar Wochen her, aber freut mich umso mehr. Hi, guten Abend.
1: Hi.
3: Genau.
1: Steffi, also heute um das Thema Verantwortung. Ich merke auch so ein bisschen diese Zurückhaltung. Es gibt so Themen, da ist sofort, bam, alles voll. Und dann gibt es so Themen, wo die Leute zögerlich sind. Ich glaube auch, Verantwortung ist ein großes Thema. Ich glaube auch ein... Also ich persönlich finde Verantwortung ist ein schönes Thema, aber ich weiß auch, dass es bei vielen ein Gefühl von unbequem, so, das ist so, also Verantwortung ist immer so ein bisschen, genau, das ist dann nicht immer so toll, dass man dann sofort sagt, ja, mag ich eigentlich gar nicht drüber reden. So.
3: Ich find's, ja, eben habe ich mir auch überlegt, mit welchem Thema ich da beginne, aber Verantwortung, es ist ja, wenn du dich mit Kinderzuwachs zum Beispiel, hat man ja doch eine bisschen Vorbereitungszeit. Man kann sich darauf einstellen. Also ist das natürlich ein großer Verantwortungsschuh, den man dann auf einmal aufgebrummt bekommt. Ich bin selber Mama, ja, wie du weißt. Aber da hat man doch ein bisschen mehr Vorbereitungszeit, meiner Meinung nach. Also mein, sage ich mal, unerwarteter Moment, wo ich viel Verantwortung übernehmen musste, war für meinen Vater. Damals hatten wir nicht mehr so allzu guten Kontakt, als ich erfuhr, dass er leukämiekrank ist und vor einer, einer Zwangsräumung steht. Und dann war wirklich innerhalb von 24 Stunden ein Plan errichten, wo kommt er unter, wo kommen die Sachen unter. Das ist für mich so wirklich ins kalte Wasser geworfen werden, wo man dann wirklich viel Verantwortung für trägt. So, wenn man das nicht planen kann, nur eine kurze Zeit hat, meistens tut man ja auch aus Überforderung oder aus dem schnellen Handeln dann doch etwas im Nachhinein anders da gerne gemacht zu haben, weißt du, wie ich meine?
1: Aber guck mal, das ist es ja, wenn du nicht darauf vorbereitet bist, ne, dann funktionierst du ja erstmal.
3: Natürlich, auf jeden Fall.
1: Dass du im Nachhinein sagst, ja, ich war nicht darauf vorbereitet, hab da was gemacht, das würde ich heute anders machen. Ich finde, man darf da nicht so sehr böse auf sich sein.
3: Notfallplan, wo dann...
1: Ja,
3: aber trotzdem, ich finde es immer wichtig, wenn man sich dann irgendwo auch reflektiert und sagt, hätte ich vielleicht ein bisschen anders machen können, wäre weniger ungeschickt gewesen oder...
1: Nimm's doch mit für die Zukunft. Ist doch gut.
3: Auf jeden Fall. Besser machen kann man es immer.
1: Also das konkrete Beispiel, das du jetzt heute anbringen möchtest, für wen warst du plötzlich verantwortlich?
3: Für meinen Vater.
1: Oh, okay. Wie kam es dazu?
3: Ich sag ja. Wir haben uns mit der Ausbildung ein bisschen auseinandergelebt. Meine Eltern haben sich auch relativ früh getrennt. Er hat dann nochmal neu geheiratet. Und eben dieser Umschwung, sage ich mal so, gerade zum Erwachsenwerden, da war ich 22, habe ich dann eben von meiner Schwester, weil ich dann immer eigentlich bis dato vehement gesagt habe, ich möchte darüber nichts wissen, habe alles immer abgeblockt. Und dann aber, wo eben rauskam, der hat Leukämie, er ist krank, steht vor einer Räumung, einer Räumungsklage. Also da gibt's nichts mehr zu retten. Also da gibt's keine Aufschiebefrist oder irgendwie, dass man das regeln könnte. Man muss jetzt handeln, man muss jetzt gucken, wo kommt der Mann unter. So, das war der Moment, sage ich mal.
1: Wie alt war er zu dem Zeitpunkt?
3: 71.
1: Okay, und du musst es dann schauen, wo kriege ich ihn unter, weil ich selbst kann ihn nicht bei mir zu Hause aufnehmen.
3: Natürlich, erstmals habe ich ihn die erste Woche dann bei mir aufgenommen. Aber das ist ja dann, gerade wenn man eine längere Zeit keinen Kontakt gehabt hat, das hat ja auch immer so seine Hintergründe und schwierig in so einem Moment dann einfach die eigene Privatsphäre dann trotz allem Geschehenem einfach aus der Situation. Klar, aber in der Situation sieht man über alles hinweg, wenn es dann wirklich im Endeffekt, als ich klein war, war der Mensch ja auch da. Also,
1: ja,
3: genau.
1: Um mal zu verstehen, in welchem Zustand befand er sich eigentlich, als du ihn da bei dir aufgenommen hast? Also reden wir von körperlich schwierig oder dement oder
3: körperlich,
1: was?
3: Körperlich, nee, körperlich war er sehr fit. Also mein Bruder ist 16, er war sehr fit, auch noch bis ja, 2 Jahre vor seinem Tod. Er war dann halt wieder in so einem Down-Tieflage, von der Frau wieder irgendwo verlassen worden. Und ja, also sage ich mal körperlich top, aber psychisch ganz weit unten. Und gerade bei den älteren Generationen ist es immer so schwierig, die Neuzeit denen zu erklären. So Dinge, die halt einfach damals gingen, aber jetzt No-Go sind, das halt einfach gar nicht denkbar sind, solche Sachen.
1: Oh, kannst du mal ein Beispiel nennen? Das interessiert mich gerade, was du damit genau meinst. Oh,
3: ganz schwierig war zum Beispiel Thema Auto. Genau. Mhm. Dadurch, dass er ja eben, wie es von der Zwangsräumung war, war halt alles wirklich, finanziell hat er sich dann um gar nichts mehr gekümmert. Und dann war er der Meinung tatsächlich, er könne meine Kennzeichen an sein Auto schrauben und damit durch die Gegend fahren. So. Und wenn ihn aber jemand anhält, dann regelt er das schon, erklärt es dann schon.
1: Also mal ganz kurz, das war meines Wissens nach damals auch schon verboten.
3: Naja, klar, aber nicht, wenn man eine gewisse Größe, aber halt, wenn man, mein Vater hat polnische Wurzeln und da war das halt schon ein bisschen alles anders. Also wenn man gerade geschäftlich irgendwo namentlich Namen hatte, dann konnte man da schon vieles noch, also...
1: Da konnte man so ein bisschen tricksen, so ein bisschen,
3: ich war noch flüssig, genau, keine.
1: Und der hatte, okay, also der, okay, der kommt aus einer Zeit, wo man, wenn was nicht gepasst hat, hat man es passend gemacht, auch wenn das eigentlich nicht so wirklich
3: gar nicht geht.
1: Gar nicht geht, ja.
3: Genau.
1: So nach dem Motto, passt schon, kriegen wir schon irgendwie hin. Und wenn nicht, dann ich lass mich mal reden, so ungefähr.
3: Total. Und okay. Er war auch ein sehr spezieller Mensch. Also er ist dann 2022 verstorben. Also ich sag ja, wir waren in der Siedlung das einzigste Haus, das den Keller ausgefliest hatten. Also wer fließt denn den Keller? Aber ja, sehr spezieller Mensch. So hat halt jeder irgendwo seine Marotten irgendwo gehabt. Ne? Aber das war auch so nicht geplant und gar nicht wünschenswert von meiner Seite, dass ich dann ausgelernten Zeit, wo dann halt das Leben dann tatsächlich doch beginnt, dann sich dann auf einmal um die Problematiken des Vaters kümmert.
1: Hat dieses Verhalten von ihm große Sorgen bei dir ausgelöst? So nach dem Motto, oh Gott, ich hoffe, ich komme nach Hause und alles steht noch?
3: Und, total. Ja. Der hat, ja, total. Also auch mit den ganzen Reparaturen und ja, war eine schwierige Anreise. Ich sag ja, er war eine Woche bei mir und dann habe ich ihn im Hostel untergebracht, wo es dann auch, also für mich deutlich besser war, weil bei mir war dann alles so wie gewohnt. Das ist, ich sag mal, immer schwierig, wenn man dann abrupt doch wieder nach einer sehr langen Zeit mit dem Elternteil zusammenwohnt. Wäre wahrscheinlich mit meiner Mutter nicht anders. Aber dann muss man doch irgendwo Diplomatie, Respekt bewahren und tief durchatmen und sich immer denken, es hat irgendwann mal ein Ende oder ja, so in die, der Richtung, genau.
1: So, und dann war er im Hostel, wie lange war er dann da?
3: 3 Monate.
1: Und dann ging es in eine Pflegeeinrichtung oder wo ging es dann hin?
3: Nee, tatsächlich habe ich dann seine Ex-Frau doch irgendwie wieder überreden können, versuchen können, sich da mit ihnen an, ja, einzubahnen und wieder anzunähern. Und das hat dann wohl auch noch 1-2 Jahre geklappt. Und also blöd es auch klingt, ich war dann einfach im Nachhinein dann nur froh. Sein Wunsch war unbedingt, einen Camper zu haben. Ich glaube einfach ein Stück weit unabhängig zu sein von jeglichen Wohnungen oder wie auch immer. Und dann ist er damit rum und umgetuckert und mir war es auch recht, ja. Genau.
1: Okay, das heißt, er blieb dann wirklich bis zum Schluss bei seiner Ex-Frau?
3: Naja, nicht zusammen. Er hat dann mehr oder weniger in dem Camper gelebt. Er war bei mir gemeldet, alles. Ah. Genau. Aber
1: da hat es ihm an nichts gefehlt in dem Camper. Das war für ihn so in Ordnung.
3: Nö, der hat sich das alles da wirklich schnuckelig gemacht. Ich sag ja, dadurch ist er da.
1: Schon sehr abenteuerlich, so ein Leben anzuführen, finde ich.
3: Total. Also ich habe ihn auch dann einmal besucht und dachte mir auch, für was habe ich da irgendwelche Kopfschmerzen? Also zu jeder Situation weiß der Mann sich eigentlich irgendwo zu helfen, daher machen lassen. Also, ja.
1: Naja, was denkst du heute darüber? Glaubst du, dass genau da dieses Erlebnis, das du da hattest, das hat dir irgendeine Antwort auf eine Frage in deinem Leben gegeben? Dir irgendwas geöffnet, irgendwas eröffnet, einen Blick vielleicht oder irgendwas?
3: Auf jeden Fall, doch. Der Bezug zu meinen Eltern ist definitiv anders geworden.
1: Und Mama ist noch da? Ja, ne?
3: Ja, meine Mama lebt noch. Die ist auch in unmittelbarer Nähe. Also das Verantwortungsgefühl denen gegenüber einfach hat mich dann eben auch aufgrund dessen, dass ich Mama geworden bin in dem Zeitraum, doch stark darauf zurückblicken lassen, wie viel die doch für mich als Kind auch getan haben. Ob das jetzt Urlaube waren, ob das ein Europaparkausflug war oder Schwimmbadbesuch. Also da gibt es doch andere Kinder mit meinen Jahrgängen, die das Glück leider nicht hatten.
1: Ich merke so richtig, wie meine Gedanken sich immer in diese Richtung ziehen, dass ich mir dann die Frage stelle, was sehe ich gerade, was meine Eltern machen, ne, oder was gerade die Situation bei ihnen ist und wie finde ich das selbst und wie kann ich vermeiden, in der Zukunft in dieselbe Situation zu geraten? Was lerne ich daraus?
3: Ja, das ist halt immer das, was man am wenigsten mag, tut man still und heimlich doch
1: immer
3: so abschweifen. Ne?
1: Aber es ist ja doch durchaus berechtigt, sich dann so, ach, meistens gehen wir ja so, wir leben so in den Tag hinein, machen uns gar nicht so groß Gedanken. Ne? Und dann plötzlich siehst du, okay, ja, das könnte ein Zukunftsmodell sein, will ich das für mich? Was für Entscheidungen haben meine Eltern getroffen, dass sie da jetzt sind, wo sie sind. Ja? Und was muss ich für Entscheidungen treffen, damit es mir später mal besser geht oder ich woanders bin, da, wo ich sein will?
3: Ja, auf jeden Fall an sich selbst da in erster Linie denken, was das einem bringt. Ne? Ich sag mal, ich würde das ja auch nicht für jeden x-beliebigen machen. Nahe Familie, Schwester, Eltern, Oma, Opa, sowas, ja. Mhm. Aber für jeden sich dann aufopfern, schwierig.
1: Das stimmt, aber ich finde es voll spannend.
3: Für mich ist auf jeden Fall klar, die Richtung, welche man schon gesehen hat und nicht toll fand, möchte man so auf keinen Fall einschlagen. Aber ich bin mir auch ganz sicher, möge es nicht so kommen, aber ich spuck's trotzdem aus und es kommt irgendwie in der Art und Weise, dann habe ich ja schon ein Paradebeispiel, wie es auf jeden Fall nicht laufen soll, sondern ich das Beste, wie im Nachhinein mir dann ja auch in den Kopf geschossen ist, Mensch, ich hätte ihn gleich in das Hostel reinbringen können und ja, da ist man dann schon ein bisschen, denke ich mal, anders gewappnet.
1: Voll, voll. Steffi, fand ich sehr schön. Danke dir für das Gespräch, dir einen schönen Abend und alles Gute.
3: Vielen Dank auch.
1: Bis bald.
3: Ebenfalls wünsche ich dir auch. Tschüss.
1: So, anrufen dürft ihr mich vom Handy und vom Festnetz. Wir müssen nicht so sehr in die Tiefe gehen wie gerade mit der Steffi, aber es würde mich freuen. Heute zum Thema, plötzlich war ich für jemanden verantwortlich. Und vielleicht habt ihr diesen Moment schon mal erlebt. Wie gesagt, es gibt viele, viele Situationen, die euch vielleicht in so eine Situation bringen können. Es kann sein, ihr findet einen ausgesetzten Hund, ne, und ihr habt euch Schock verliebt, seid plötzlich verantwortlich für diesen Hund. Es kann aber auch sein, was kann denn so sein? Es kann sein, dass ihr auf einer Party seid und da kippt plötzlich jemand um, den ihr gar nicht kennt, aber es ist sonst niemand da, der sich drum kümmert. Ja, und ihr seid vielleicht die einzige Person. Oder bei einem Autounfall, ne, seid ihr vielleicht die erste Person an der Unfallstelle. Seid ihr auch plötzlich für jemanden verantwortlich. Keiner hat euch darauf vorbereitet. Es gibt so viele Situationen, die dazu führen können, dass man plötzlich Verantwortung für jemanden hat. So, wen haben wir in der nächsten Leitung? Da haben wir wen mit der Endziffer 71. Wer da woher? Hallo.
2: Hallo, auch Steffi.
1: Auch Steffi.
2: Auch aus der Nähe von Stuttgart. Ja, tatsächlich.
1: Damit wir euch auseinanderhalten können, nehmen wir mal, was ist denn noch da unten in der Gegend? Tübingen.
2: Ja, doch, ich bin zwischen Tübingen und Stuttgart, genau.
1: Ach, guck
2: passt
1: mal,
2: eigentlich. Ja,
1: meine mentale Fähigkeit hat das erahnt.
2: Super.
1: So, Steffi, freue mich, dass du da bist. Also, erzähl mal, für wen warst du plötzlich verantwortlich?
2: Also es hat ja jetzt auch die Vorrednerin, die Steffi hat es ja auch schon gesagt, so mit Kindern, dann hat man ja, also ich habe 3 Kinder und in der Schwangerschaft hat man ja Zeit, sich vorzubereiten und so weiter. Jetzt war das nur in meiner 3. Schwangerschaft ein bisschen anders, weil da ist mein letzter Sohn, der ist schon im 6. Monat ganz plötzlich geboren, also wirklich innerhalb von einer Stunde als Notkaiserschnitt, und der hat auch halt viel gesundheitliche Schwierigkeiten mitgebracht. Unter anderem dann auch das Down-Syndrom. Witzig, weil die davor, die Dame, die hat auch irgendwie sowas gesagt, sie hätte es auch genommen, wenn jemand gesagt hätte, er hat das Down-Syndrom. Wir haben das aber auch nicht gewusst. Und das ist dann schon nochmal eine andere Verantwortung, als wenn man jetzt ein gesundes Kind erwartet, sage ich jetzt mal. Ne? Und vor allem dann halt sehr plötzlich noch, wir hätten eigentlich noch 3 Monate Zeit gehabt, um uns einzurichten und vorzubereiten und so weiter. Und da war schon sehr plötzlich sehr viel mehr Verantwortung als für jedes andere Kind da. Also so hat sich zumindest das angefühlt. Ja.
1: Das ist ja meistens dann immer so das, was die Ärzte sagen, aber das muss nicht immer zwangsläufig dann auch so sein. Wie war es bei euch? War es dann auch so oder wie war es?
2: Nein, es ist Gott sei Dank wirklich anders gekommen. Also er hatte im Mutterleib, deswegen musste er auch so schnell geholt werden. Er hatte im Mutterleib Hirnschläge und Hirnblutungen und auch einen Herzfehler. Und das Down-Syndrom, davon haben wir eigentlich erst 2 Tage nach der Geburt tatsächlich erfahren. Mhm. Und die Prognose für ihn war tatsächlich schwerst mehrfach behindert, dass er nie selber essen, nie selber trinken, nie sprechen wird und so weiter. Und ist Gott sei Dank heute alles anders gekommen. Also der wird 16 im Oktober und er kann laufen und er kann sprechen und er geht zur Schule und er ist selbstständig und zieht sich selbstständig an. Also hat sich unglaublich gemacht, natürlich. Aber also meine Ehe ist auch zerbrochen dann irgendwann. Und so vor ungefähr 4 Jahren hat sein Vater dann sich komplett von ihm losgesagt. Also möchte auch gar keinen Kontakt mehr. Und das war so dann der Punkt, wo ich dann so letzten Endes so komplett alleine damit dastand. Das war dann auch nochmal so eine Herausforderung, dass man dann nochmal mehr Verantwortung alleine trägt, ja.
1: Du sagst das gerade mit so einer Leichtigkeit, Beiläufigkeit, dass ich mir denke, boah, die Steffi, du trägst, oder ja, du hast vieles tragen müssen, du trägst aktuell auch sehr, sehr vieles. Wie machst du das?
2: Ich weiß nicht, einfach immer weiter halt. Ne? Also so, das hatte auch die eine Dame vorher gesagt, man wächst mit seinen Aufgaben. Das ist definitiv so. Also das ist definitiv so. Und ich glaube, man darf auch nicht zu viel drüber nachdenken. Also man muss das manchmal ein bisschen ausblenden. Also am Anfang, glaube ich, muss man sich erstmal davon verabschieden, so von der Idealvorstellung, die wir alle haben. Ne? Mein Kind geht zur Schule, macht einen tollen Abschluss, Traumberuf, Freunde, schieß mich tot, so wie man sich das halt vorstellt. Ich glaube, das ist so das Schwerste, sich erstmal davon zu verabschieden. Und womit ich heute immer noch hadere, dass man halt nicht mehr, also man gibt halt schon sehr viel Freiheit von sich selber auf, die man jetzt mit gesunden Kindern nicht in der Form aufgibt. Ne, das schon, also das ist schwer, glaube ich, mit das Schwerste daran zu tragen, dass man halt immer verantwortlich sein wird. Das hört halt nicht auf.
1: Du sagst, man macht, man denkt halt nicht so viel darüber nach.
2: Ja.
1: Verstehe ich. Ich frage mich aber trotzdem, ob es nicht ratsam ist, vielleicht nicht jeden Tag, nicht immer, aber dass man sich trotzdem auch mal die Zeit nimmt, darüber nachzudenken und sich zu fragen, wie kriege ich es hin, das alles zu stemmen, aber selbst auch nicht immer zu kurz zu kommen, sondern mir kleine Inseln zu bauen, wo dann auch für mich die Möglichkeit ist, wieder zu Kräften zu kommen, Energie zu tanken.
2: Das mache ich viel mit meinem Job zum Beispiel. Das war mir immer wichtig. Und ich habe es tatsächlich auch immer, auch wo er klein war und jetzt immer noch, immer hinbekommen zu arbeiten.
1: Das musst du mir jetzt bitte nochmal eventuell ein bisschen erklären, denn ich habe jetzt, meine erste Reaktion in meinem Kopf war Arbeit? Das ist doch nochmal Stress. Warum sagen die Arbeit?
2: Ja, ich weiß nicht. Ich arbeite unglaublich gern und ich bin auch selbstständig. Jetzt leider nicht mehr Vollzeit selbstständig. Wegen Pandemie ist das ein bisschen kaputt gegangen, aber ich habe eine mobile Bar und mache so Events und sowas. Schön. Und das war absolut mein Ausgleich. Ja, also das brauche ich da und das ist so meine Zeit für mich. Deswegen haben mir immer viele gesagt, ich solle das nicht machen und ich soll das aufgeben, weil das einfach noch mehr Belastung ist, aber das ist mein Ausgleich.
1: Ja. Das heißt, für andere ist es Arbeit, für dich ist es Leidenschaft.
2: Ja, ganz genau, ganz und genau. Freude. Da blühe ich auf.
1: Ich glaube, das ist ganz, ganz wichtiger Faktor. Wäre das nicht so, wenn du diese Arbeit wirklich nur machen würdest, weil du sagst, ich muss ja irgendwie meine Brötchen verdienen, dann wäre es eine Belastung, dann wäre es etwas Schweres, was du trägst.
2: Genau, das ist der, ich glaube, das ist ja der Unterschied. Also es sind, glaube ich, eher so diese kleinen Alltagsdinge, ne? Dass man natürlich, wenn dann die Integration mal wieder nicht ganz so toll funktioniert, dass man dann sehr frustriert ist, weil man kann das seinem Kind ja nicht abnehmen. Also es ist ja immer so, ich glaube, bei jedem Eltern ist es immer so, man möchte natürlich nicht, dass den Kindern irgendwas entgegenschlägt, womit sie dann hadern und sowas. Das ist schwierig, ne? Weil man muss ja mit so einem Kind genauso lernen, ihn auch so seine eigenen Erfahrungen machen zu lassen. Und da, ich glaube, da versucht man natürlich noch viel mehr, das zu verhindern. Ne? Obwohl es gehört für behinderte Kinder natürlich auch zum Leben dazu. Ja, und was ich habe eine fantastische Tochter. Also wir leben zusammen und die ist 17 und die übernimmt unglaublich viel Verantwortung auch mit. Also wir machen da viel gemeinsam. Natürlich trage ich die Hauptverantwortung, aber sie ist da schon auch viel da. Ne? Also gerade wenn es auch mal um Arbeit geht und man hat dann nicht eben auf die Schnelle jemanden, der ihn betreuen kann. Weil das ist einfach, Betreuung braucht er immer. Ne?
1: Ja. Also da du dich ja schon damals trotz der Informationen von den Ärzten ganz klar dafür entschieden hast, diesen Weg zu gehen, bist du ja generell für mich, oder?
2: Da muss ich kurz einlenken. Nee, die Entscheidung ist uns abgenommen worden, weil es gab keine vorhergehende Diagnose. Ich war auch noch also in einem Alter, wo das jetzt noch nicht so gang und gäbe war. Und damals war das eh noch nicht so der Riesenhype vor 16 Jahren.
1: Achso, ich habe das vorhin verstanden, als du meintest, drei Monate.
2: Der ist drei Monate zu früh geboren. Also der ist dann plötzlich gekommen. Ich war ganz normal schwanger und dann war das ein Notkaiserschnitt. Und da kamen erst die ganzen Diagnosen. Ich bin sehr froh, dass wir die Entscheidung nicht treffen mussten, sage ich ganz ehrlich. Okay. Ich hätte es nicht vorher wissen wollen.
1: Gut.
2: Dann blieb gar nichts anderes mehr übrig.
1: Also. Okay, dann würde ich aber trotzdem, dann wäre die Frage trotzdem, was das mit dir gemacht hat. Also das ist ja das, was ich heute auch wissen möchte von Menschen, die plötzlich diese Verantwortung tragen. Welche Veränderungen sie bei sich selbst festgestellt haben, wo sie sagen, daran bin ich gewachsen, das habe ich selbst an mir entdeckt und hätte es vermutlich nie entdeckt, wenn ich nicht in die Situation geraten wäre.
2: Wie soll ich das ausdrücken? Ich glaube, in diesem kompletten Maße habe ich das selber gar nie verarbeitet, um das so, weil man eigentlich die meisten Jahre einfach nur funktioniert. Aber ich glaube, nur deswegen, weil das so gekommen ist, funktioniere ich so gut. Ne, also und habe auch wirklich an vielen, vielen kleinen Dingen viel Spaß. Also wir haben natürlich jetzt kein einfaches Leben, auch finanziell und wie man das so alles managt und sowas. Aber ich glaube, was wir davon mitgenommen haben, dass es halt nicht immer so einfach ist und dass wir viele, viele sehr einfache Dinge sehr wertschätzen.
1: Wenn du wir sagst, meinst du dich und deine Tochter oder ist auch ein neuer Partner in deinem Leben?
2: Ja, hauptsächlich tatsächlich mich und meine Tochter. Ich habe auch noch einen großen Sohn, aber der lebt bei seinem Vater. Wir genießen Zeit, die wir miteinander haben, wo wir jetzt den Kleinen, ich sag mal Kleinen, der ist für uns immer der Kleine, wenn wir den eben anderweitig versorgt haben. Hier gibt es Gott sei Dank auch so Institutionen wie Lebenshilfe und sowas, die einem ein bisschen Luft verschaffen. Das wissen wir sehr zu schätzen, wenn wir auch einfach nur mal zwei Stunden haben, wo wir gemeinsam nur was unternehmen können oder ich eben mir auch eine Auszeit schaffe, wo ich mich dann mit Freunden treffe, auf ein Konzert gehe oder sonst irgendwas. Also das weiß man viel mehr zu schätzen. Also es ist nicht so der große Urlaub im Jahr, auf den man dann hinarbeitet, sondern es ist sich an den See setzen und ein Picknick machen oder auf ein Konzert gehen oder einfach jede Freizeit und jede schöne Zeit, die man hat. Die können wir, glaube ich, ganz anders wertschätzen, tatsächlich.
1: Steffi, mir ist das Thema auch sehr, sehr wichtig. Ich habe auch öfters mal Berührungspunkte in meinem Leben gehabt mit Menschen, die irgendeine Behinderung haben. Deswegen, ich würde gerne von dir wissen und dir hier gerade einen kleinen Spot geben, dass du mal die Möglichkeit hast zu sagen, was du dir wünschen würdest von, ich sage jetzt mal generell, von diesem Land an Unterstützung für dich, für Menschen, die in so einer Situation sind, wo man vielleicht verbessern kann. Ich finde das nämlich wichtig, dass man das mal ausspricht.
2: Also ehrlich gesagt glaube ich, dass was das Allerwichtigste wäre, wo man ansetzt, dass
1: wir... Ganz kurz, ich höre gerade, wir müssen einen kurzen Sprung machen. Bereit das schon mal vor in deinen Gedanken und wir machen eine ganz kurze Mini-Unterbrechung. Bis gleich.
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1: Schön, dass ihr da seid. Und plötzlich war ich für jemanden verantwortlich. Das ist das Thema heute Abend. Es gibt diesen einen Moment, in dem sich alles verändert. Ihr tragt plötzlich die Verantwortung für einen Menschen, für ein Team, für ein Tier, das kann alles Mögliche sein. Ich werde viele Beispiele heute noch nennen, damit ihr vielleicht etwas findet aus eurem Leben, das gut passen könnte zu dem Thema. Gerade habe ich die Steffi aus der Ecke Tübingen dran und sie erzählt mir gerade, wie sie damit umgegangen ist, beziehungsweise wie sie damit umgeht. Ihr Sohn kam mit einer Behinderung zur Welt, auch ja, nicht, war sie nicht darauf vorbereitet. Und jetzt wollte ich von ihr einfach mal wissen, was sie sich wünschen würde, was man ja Menschen in so einer Situation, Familien in so einer Situation an Unterstützung geben kann, auch von staatlicher Seite aus.
2: Also ich denke, ja, dieses Thema staatliche Seite oder Integration allgemein, das ist ja wirklich, ja, das ist ja auch irgendwie ein Fass ohne Boden. Was ich mir, glaube ich, am meisten wünschen würde, weil das Finanzielle, das läuft immer irgendwie eher, dass die Gesellschaft da viel offener ist. Also ich finde es wirklich, also ich finde es erschreckend, wenn man weiß eigentlich, wie viele behinderte Menschen es gibt und wie viele wir tagtäglich in unserem Alltag sehen, wie viele im ersten Arbeitsmarkt beschäftigt sind oder einfach in jeglichen, in Jugendgruppen oder in irgendwelchen Sportgruppen oder sonst irgendwas. Ich glaube, dass da einfach noch viel, viel Luft nach oben ist. Ich merke das selber an meinen Kindern, meine zwei Großen, die sind aufgewachsen. Wir hatten immer ein ziemlich offenes Haus, wo viele Kinder einfach bei uns zu Besuch waren, denen ihre Freunde. Und alle die bis heute, die haben so einen tollen Umgang mit dem Kleinen, weil sie es einfach so gewohnt sind. Und ich glaube, das fehlt. Ne? Ich glaube, wenn Kinder von klein auf einfach auch mit behinderten Menschen in ganz normalen Kontakt kommen, dann sind diese extremen Berührungsängste nicht da. Absolut. Weil ich merke das immer wieder, dass wir halt...
1: Und auch die Vorurteile fallen. Und auch diese... Ja, alles ist dann anders. Deswegen finde ich auch sehr wichtig, dass die in jungen Jahren schon in Kontakt kommen. Ich glaube, das war auch einer der Punkte, weshalb das bei mir vielleicht so vollkommen normal ist, ja, und ich da nie Schwierigkeiten hatte oder irgendwelche blöden Witze, Sprüche oder sonst was irgendwie. Ja. Steffi, finde ich sehr wertvoll. Vielen Dank für dieses Gespräch. Wolltest du noch was sagen?
2: Ja, das wie gesagt, ich glaube, das sind die Eltern auch, nicht die Kinder. Ne? Das ist, wenn Kinder schreien vor meinem Kind davonlaufen, weil er zu forsch an sie rangeht, dann sind das oftmals einfach auch die Eltern, die da schon so diese Distanz haben. Und das ist nicht gut. Also ich denke, das tut unsere Gesellschaft einfach nicht gut. Und vor allem, und das wäre echte Teilhabe. Da brauchen wir nicht irgendwelche staatlichen Sachen organisieren, wenn jeder da ein bisschen offener einfach zugehen würde und auch ansprechen, was hat das Kind und wenn sie es interessiert. Nicht.
1: Ja, eben. Wie oft sind da so Sprüche, guck da nicht so hin, ne? Und sowas sagt man nicht und sowas, sondern eher dieses Offene, diese Bereitschaft zeigen. Geh doch mal hin, sag doch mal, wie du heißt und dann fragst du mal, was du wissen möchtest. So.
2: Ganz genau. Das wäre, und das machen Kinder auch nicht von alleine, wenn sie diese Berührungspunkte noch nicht hatten. Das ist einfach viel, viel Elternarbeit.
1: Absolut, ja. Steffi, sehr wertvoll. Vielen Dank für das Gespräch. Dir einen schönen Abend.
2: Ja,
1: bis
2: bald.
1: Dir.
2: Dir auch.
1: Ciao.
2: Danke, ciao.
1: So, Anrufen vom Handy vom Festnetz. Im Moment 2 Leitungen frei. Was ist los? Verantwortung? Unangenehmes Thema? Was löst das in euch aus, wenn ihr an Verantwortung denkt? Ist schon so ein bisschen, ne? Es drückt so ein bisschen irgendwie. Ah, nee, Verantwortung will ich nicht drüber reden. Mag ich irgendwie nicht in meinem Leben, zu viel davon zu haben. Hab doch eh schon so viel. Ja, wunderbar. Dann erzählt mir davon, welche Verantwortung ihr da tragt und welcher davon vielleicht ganz plötzlich in euer Leben gekommen ist. Die Nummer zu mir.
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1: Wen haben wir dran mit der 9-0. Hallo.
5: Hallo, hier ist der Thorsten, Daniel.
1: Thorsten, grüße dich. Woher? Aus welcher Ecke?
5: Bad Marienberg im Westerwald.
1: Bad Marienberg. Jetzt die Kombi aus dem Namen und dem Ort. Ich glaube, wir haben schon mal die gesprochen, oder?
5: Einmal habe ich mal angerufen, genau. Ist aber ungefähr schon 3 Jahre her. Da ging es um das Thema mehr Urlaub oder mehr Geld.
1: Oh, ich nehme beides.
5: Auch nicht schlecht, ja.
1: So, heute Verantwortung. Für wen warst du denn plötzlich verantwortlich?
5: Ja, ist ungefähr schon über 22 Jahre her. Und zwar, ich habe früher als Kind und Jugendlicher Fußball gespielt. musste dann aufhören mit einer Knieoperation und hatte eine Tochter, die war in dem Alter 10, 11 Jahre, wollte sich sportlich betätigen, hat dann erstmal mit Judo angefangen. Und das war dann aber nichts. Dann kam natürlich das Thema Fußball aufs Trapez und da haben wir uns erkundigt, wo es Mädchenfußballmannschaften geben könnte. Und da waren zwei, drei Ortschaften weiter, waren zwei Mannschaften. Die eine Mannschaft, die hatte aber nur für ältere Mädchen schon und Frauenfußball. Und da blieb nur noch ein Verein übrig, die auch mit kleineren Mädchen Fußball spielen konnten und taten. Dann haben wir da natürlich mal einen Termin ausgemacht, angerufen und so weiter. Dann sind wir mal dahin gefahren, Probetraining gemacht und so. Hat alles gepasst. Und das war ein etwas älterer Herr, der nicht mehr ganz so fit war. Der war auch schon in Rente oder Vorruhestand.
1: Der war der Trainer, oder was?
5: Der war der Trainer, okay. Genau. Und ich hatte jetzt, wir waren mit meiner Tochter dahin gefahren, haben uns was angeguckt, dann hat sie auch mal mittrainiert. Da waren dann so ein, zwei Trainingseinheiten innerhalb von ein, zwei Wochen. Da wurde direkt angemeldet dann beim Verein, ziemlich schnell. Und dann war auch schon das erste Saisonspiel, hat sie direkt mitgespielt, alles prima. Und der Trainer sagte dann auf einmal gegen mich, ja, Jung, ich bräuchte eigentlich noch jemanden, der mir mal beim Training aushilft, würde schon mal ab und zu als Betreuer oder so, als Co-Trainer und so.
1: Wenn er selbst mal nicht kann, oder wie? So nach dem
5: Motto. Richtig, wenn er mal nicht kann oder verhindert ist oder auch generell hat man ja eigentlich ein paar Leute mehr in so einer Mannschaft, in so einer Fußballmannschaft oder so.
1: Ich ahne, in welche Richtung das gerade geht, finde ich spannend. Okay,
5: ja.
1: Du hast es dir angehört, wie viel Monate Training, also wie lange war sie schon in dem Verein, als das Thema aufkam?
5: Ja, das, also sie war 10 Jahre. Und wir waren dann, wie gesagt, 2-3 Wochen da, haben 2-3 Trainingseinheiten, da war schon das erste Saisonspiel, hat sie dann auch direkt mitgespielt. Und dann kam halt der Trainer auf mich zu und fragte mich.
1: Warum hat er sich dich rausgepickt? Ich meine, die anderen Mädels, die haben ja auch Eltern. Warum ausgerechnet dich?
5: Richtig, ja. Da, wenn das alles immer so einfach wäre, da komme ich dann gleich noch zu. auf jeden Fall. Wie gesagt, war der schon im Vorruhestand und war schon Rentner und so. Und dann habe ich gesagt, ja gut, okay, ich kann mal gucken, ich habe selber mal gespielt, ich habe Ahnung ein bisschen und so. Und beim Mädchenfußball sieht man das ja alles nicht ganz so wie im Jungen oder im Profifußball, sag ich mal, da ist das alles nicht so ganz so wild. Auf jeden Fall habe ich dann gesagt, okay, mein Beruf zu der Zeit ließ es dann auch zu, von den Zeiten her, dass ich ab und zu mal da aushelfen konnte und mitmachen konnte. Und es war aber komischerweise, nach dem ersten Saisonspiel kam er schon an, dann der Trainer, hör mal zu, ich muss operiert werden. Ich falle dann für ein paar Wochen aus. Sag ich, okay, wie geht das denn jetzt hier, wenn der jetzt auf einmal weg ist, Saisonspiele stehen an, Training steht an. Und er natürlich nicht da. Dann habe ich da mit der Vereinsführung gesprochen, mit dem ersten Vorsitzenden, wie man das dann am besten regeln konnte. Ich hatte jetzt gerade meine Tochter da angemeldet. Und schon ist der Trainer nicht da. Ne? Ich bin ganz neu da und hatte ja von nichts, was noch, also Vereinsstrukturen und Spielpläne, alles, keine Ahnung. So, ja, und dann habe ich mich da reingefuchst. Ne? Dann kam auf einmal die
1: Mitte. Ja, ganz kurz, also bevor dieser Schritt, wer hat darüber entschieden, ja, also Thorsten, wenn Sie Zeit oder wenn du Zeit hast, du kannst unsere Mädelsgruppe trainieren. Also
5: ja, das
1: ist das ein Gremium von Leuten oder wer entscheidet das am Ende?
5: Ja, da ist ja ein Vereinsvorsitzender und der hat ja auch seine Vorstandsvorsitzende da, also was da alles zugehört, Kassen,
1: Ist das dann so wie so eine Art Vorstellungsgespräch, wo du auch das, was du bisher, weil du sagst ja, ich habe ja selber auch ein bisschen Fußball in meiner Jugend gespielt, hat das mit da Einfluss gehabt oder?
5: Ja.
1: Ja?
5: Okay. Ja, klar. Weil, ja gut, wenn ich selber keine Ahnung von der Materie gehabt hätte, hätte ich ja auch nie gemacht. Ne? Also mein Hintergrund war ja, jetzt hast du meine Tochter, hast du das Mädel gerade da angemeldet im Verein, hat auch Spaß daran und hat viel Freude gehabt. So. Der Knackpunkt kommt ja jetzt. Der Trainer, der war dann erstmal in der OP und dann ist es auf einmal, ja, der muss noch in Reha und den habe ich nie nochmal gesehen. Der ist nie wiedergekommen.
1: Mhm.
5: Ja. So, und dann stand ich da mit der Mädchenmannschaft, mit der Fußballmannschaft, und dann haben wir halt beraten, wie machen wir das jetzt? Ich musste ja dann erstmal alles umkrempeln und war auf einmal für eine Fußballmannschaft verantwortlich, wo meine eigene Tochter Spaß dran hatte. Musste erstmal sehen, wie wir das jetzt alles gewuppt kriegen. Ne? So, dann hieß es direkt zweimal in der Woche Training, Wochenende Spiel, die ganzen Spielpläne, die ganzen Strukturen kennenlernen und so weiter und so fort. Dann geht man natürlich nicht her und sagt, okay, ich mach mich jetzt vom Acker, tschüss Tochter, komm mit und auf Wiedersehen. Ne? Dann macht man sich schon Gedanken, lässt man die jetzt alle im Stich, eine Tochter ist dann enttäuscht, oder tut man sich da reinfuchsen und ist dann verantwortlich auf einmal für so eine ganze Fußballmannschaft. Ne?
1: Ja, Wahnsinn. So, und dann hast du das auch gemacht, das erste Training gegeben.
5: Dann habe ich das gemacht. So.
1: Darf ich dich mal ganz kurz fragen, wie hat sich das erste Training für dich angefühlt? Du wusstest, heute ist der Tag X. Heute habe ich das erste Training mit der Mädelsmannschaft.
5: Ja.
1: Meine Tochter ist da mit dabei. Und was geht einem da durch den Kopf so? Was machen wir heute zuerst? Oder lassen wir uns einfach mal überraschen? Erstmal nur eine Vorstellungsrunde am ersten Tag? Oder wie geht man da vor?
5: Ja, ich habe mich dann halt erstmal auch gut, die haben mich ja schon ein paar Wochen gekannt von vorher, wo der alte Trainer ja noch da war. Da haben die mich ja auch schon mal gesehen. Da habe ich ja hier und da auch schon mal ein bisschen mit dem einen oder anderen reden können. Aber im Endeffekt, klar, dann haben wir dann natürlich darüber gesprochen mit der Mannschaft, dass der alte Trainer nicht wiederkommt, nicht mehr kann und so. Und dass ich das ab jetzt dann erstmal übernehmen würde. Ich wusste ja selbst nicht, wie lange es geht und was alles dabei rumkam. Ne? Und dann waren die natürlich erstmal happy, dass sie wieder einen hatten, der sich überhaupt um zu kümmern, dass das mit dem Fußballbetrieb weitergehen konnte. So, und das waren ja alles erstmal Mädchen, das war die sogenannte Jugend, die sind dann 10, 11. Ne? Und das habe ich insgesamt 6, 7 Jahre gemacht und hatte in einer Saison sogar 3 Mannschaften gehabt. Das hat angefangen mit der ersten, dann hatte ich 2 und dann kam noch die dritte. Und dann ist wieder runtergegangen auf 2.
1: Das waren welche Altersgruppe oder waren die alle gleich in der gleichen Altersgruppe?
5: Nein, das ist nach Altersgruppe. Das ist dann die D-Jugend 10, 11, dann kommt die C-Jugend, die sind dann so 12, 13, 13, 14. Mhm. Und dann kommt die B-Jugend, die sind dann schon im jugendlichen Alter 15, 16.
1: Ja. Darf ich mal so Zwischenfrage? Mit welcher Altersgruppe fandest du es angenehmer, einfacher?
5: Mit der mittleren, also mit den 13-, 14-Jährigen.
1: Okay.
5: Weil bei den 15-, 16-Jährigen, da kam dann schon, wie gesagt, so langsam mit der Pubertät und mit Freunde kennenlernen und auch hier und da schon mal vielleicht ein Schlückchen trinken und da war Rauchen noch ein bisschen Thema. Mm,
1: okay,
5: die ganz gut. Kleinen haben natürlich, Freude am Spielen und Machen und Tun, aber in der mittleren Stufe, also die C-Jugend, sag ich mal, da ist jenseits zwischen Gut und Böse, sag ich mal. Also die waren dann schon 2, 3 Jahre dabei, ja, sind dann eine Klasse höher gestiegen und die wussten schon ungefähr, worauf es ankam, haben aber noch nicht so diesen Drall gehabt, was dann die 15-, 16-Jährige, wenn sie Richtung 17 gehen, dann schon...
1: Ich finde das so cool, dass du das gemacht hast. So, 6, 7 Jahre hast du das gemacht und ich würde gerne mal wissen, gibt es spannende Erfolge zu berichten, wo du sagst, Mensch, das war so der erste Moment, wo ich auch als Trainer und die Mannschaft, wir waren so richtig stolz, dass wir da was erreicht haben?
5: Ja, auf jeden Fall. In der ersten Saison sind wir, das ging ja erst draußen, also aus dem Fußballplatz und dann gibt es ja im Winter diese Hallenturniere, Hallenfußball. Und dann sind wir im ersten Jahr, bin ich mit der D-Mädchenmannschaft schon Hallenkreismeister schon mal geworden. Und dann sind wir draußen 2, 3 Mal Vizemeister geworden und haben auch den ein oder anderen Sommerpokal auf den Turnieren gewonnen. Also Erfolgserlebnisse hatten wir schon auch hier
1: und
5: da.
1: Und dadurch kam dann wahrscheinlich auch durch diese kleinen Etappenziele, die man erreicht hat, dann kam dann auch dieses Vertrauen, Mensch Thorsten, was hältst du davon, noch eine Mannschaft und noch eine Mannschaft? So kam das dann wahrscheinlich, ne? Man hat gesehen, der Mann hat was drauf, der kriegt das gut hin, der hat einen Bezug, die mögen ihn auch, das ist ja auch wichtig, ne? Nicht nur, dass du erfolgreicher Trainer bist, aber dass man dich auch mag als Mensch. Und Ja, heute machst du es nicht mehr, ne? Heute bist du da raus.
5: Nee, schon lange nicht mehr.
1: Die ist ja auch schon groß, wahrscheinlich deine Tochter.
5: Ja, ich bin ja schon Opa. Die ist ja dann auch in die Damenmannschaft, in Frauenfußball gewechselt. Und dann habe ich das ja nach 6-7 Jahren abgegeben. Da habe ich gesagt, da hatten wir noch eine neue Spielgemeinschaft gemacht mit einer anderen Verbandsgemeinde. Die sind auch sogar auf mich zugekommen, 2 Jahre vorher ungefähr. Mhm. Mensch, wir haben euch beobachtet und alles. Wir wollen auch gerne Mädchenfußball machen und so. Habt ihr nicht Interesse, mit uns zusammenzugehen? Und da habe ich da auch noch mit unserer Vereinsführung das ein bisschen hin und her abgewägt und habe da gesagt, so gut, die wollen unbedingt und dann probieren wir es mal. Und dann sind wir mit einer anderen Verbandsgemeinde noch zusammengegangen. Da war das eine große Spielgemeinschaft. Da hatten wir in der, wie gesagt, noch viel mehr Menschen auch. Und Frauenfußball war ja eh auch Thema, weil es war da auch ein wertvoll oder schön für die Mädchen, die dann aus dem jugendlichen Alter rauskamen und auch direkt in die Damen- und Frauenfußballmannschaft reinwachsen konnten, wurden dann von den Frauentrainer übernommen.
1: Thorsten, ich muss jetzt langsam schon wieder zum nächsten Gespräch, aber ich würde gerne trotzdem noch mal von dir wissen, wenn du jetzt so zurückblickst, ne? Ich meine, du hattest nie vor, Trainer für eine Mädelsmannschaft zu werden.
5: Nein,
1: das Leben hat dich in diese Richtung gebracht, die Verantwortung kam plötzlich. Sagst du heute, ich weiß nicht, wie es dazu gekommen ist, wobei doch, hast mir ja gerade beschrieben, wie. Aber ich bin dankbar dafür, denn ich habe viel gelernt dadurch und das war ein tolles Kapitel in meinem Leben. Oder sagst du irgendwie, naja, also das war, ich habe es dann zwar gemacht, aber ich hätte es jetzt nicht machen müssen. Es hat mir jetzt nicht so viel gebracht für mein Leben.
5: Ich wollte nicht missen. Ich bin sehr froh über die Erfahrung. Ich habe viel gelernt. Wir hatten auch viel Spaß. Und wie gesagt, die meisten Mädels sind auch bei mir geblieben als Trainer. Die habe ich begleitet von dem ersten, gegen den Ball treten, von der D-Jugend bis zur Frauenmannschaft auch begleitet, die meisten. Und die sind über die 6-7 Jahre, die ich es gemacht habe, immer bei mir geblieben und waren, die habe ich dann hinterher auch verabschiedet, wo ich dann nicht mehr zuständig für sie war und sind zu der Damenmannschaft gewechselt und wir haben hier viele Weihnachtsfeste, Saisonabschlussfeste gefeiert und wir haben schon private Grillfeste zusammen gemacht und alles und hatten immer viel Spaß, gezeltet zusammen und alles Mögliche.
1: Das macht einen auch, also ich frag gerade, auch verbunden damit, es macht einen ja auch unglaublich stolz, wenn man weiß, guck mal, da ist jetzt eine Frau, die früher mal in meiner Mädelsmannschaft war und die ist jetzt erfolgreich in diesem Sport, aber die habe ich früher mal trainiert. Gibt es diese Fälle? Gab es das bei dir?
5: Ja, schon, aber ich habe es halt hinterher auch nicht mehr verfolgt, weil man dann halt auch wieder andere Interesse haben. Aber bis zu den, bis in die Frauenmannschaft, da habe ich noch 1-2 Jahre, habe ich noch ein bisschen geguckt und nochmal hier und da bin ich mal dahin und so, aber irgendwann. Aber beruflich ging das dann auch irgendwann nicht mehr so, weil da hatte ich mich auch beruflich verändert irgendwann. Aber ansonsten war das eigentlich eine super Erfahrung. Auch der Umgang, ich sag mal, Kompromisse zu machen mit den Gegnern, sich zu freuen, zusammen gewonnen oder traurig sein, wenn man verloren hat und trotzdem alles anzuerkennen, auch was die Gegner für eine Leistung gebracht haben oder auch mit der Elternschaft drumherum. Wie gesagt, die Eltern von den Kleineren, die waren natürlich ein bisschen anders drauf, wie jetzt die Eltern wieder von den älteren Mädels, die da gespielt haben. Die haben natürlich dann auch ein bisschen anderen Blick noch da drauf.
1: Ja, ich finde das, halt find schon, das schön,
5: ja.
1: Thorsten, tolle Geschichte auf jeden Fall. Sehr, sehr inspirierend. Ich habe gerade überlegt, ob es irgendwelche ähnlichen Situationen in meinem Leben gab, ich versuche mich nämlich gerade in die Situation deiner Tochter hineinzuversetzen. Wie ist das, wenn plötzlich mein Papa der Trainer von meiner Mannschaft ist? Wie fühlt sich das für mich an? Das müssten wir jetzt die Tochter fragen, die jetzt natürlich nicht am Telefon ist.
5: Ja.
1: Aber ich habe dann versucht, so mir selber die Frage zu stellen, kenne ich eine vergleichbare Situation? Und ich weiß, dass es damals manchmal sind Lehrer ausgefallen bei uns. Vielleicht kennt ihr das da draußen auch. Und dann ist ein Elternteil von einem Schüler eingesprungen als Ersatzlehrer.
5: Ja.
1: Das ist nicht häufig passiert, weiß ich nicht. Kann man an der Hand abziehen, vielleicht 2-3 Mal. Und ich weiß, dass ich diesen Unterricht immer als sehr angenehm empfunden habe, weil die natürlich nicht auf Lehrerart den Unterricht geführt haben, sondern auf so ein, ja, sehr nahbar, sehr angenehm.
5: Man muss auch vieles ein bisschen logischer erklären und auch, also ich habe auch gemerkt, das macht denen viel mehr Freude, wenn man auch selber noch ein bisschen, ich sag mal, aus der Materie auch Ahnung hatten kann, ein bisschen mitmachen. Ja.
1: Ja, richtig.
5: Man kann denen mal ein paar Fußballtricks beibringen, man spielt auch, wir haben dann letzten 10, 15 Minuten immer noch so ein Trainingsspielchen gemacht, dann steht man auch mal mit dabei und spielt mal ein bisschen mit oder steht im Tor und da hat man immer einen riesen Spaß, wenn der Trainer sich auch ein bisschen beteiligen kann, kann den mal gewisse Kniffe oder Tricks dann zeigen und so. Wenn ein Trainer nur am Rand steht und sagt, so, jetzt macht man das und das und das, ja, dann heißt es, ja, der hat gut reden, der steht da draußen und das ist so. Und da habe ich auch viel Erfahrung gemacht ich will mich ja nicht selber loben, aber viele Außenstehende haben auch gesagt, ja, so einen Trainer hätten wir gern, selbst von gegnerischen Mannschaften.
1: Thorsten, ich finde es großartig. Danke dir, dass du angerufen hast, dir einen schönen Abend und bis bald.
5: Danke, ebenso.
1: Bis schönen Abend, tschüss. Mach's gut. So, anrufen dürft ihr auch vom Handy und vom Festnetz. Und plötzlich war ich für wen verantwortlich. Unser Thema heute Abend.
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1: So, wen haben wir in der nächsten Leitung? Schauen wir doch mal. Da ist wer mit der Endziffer 48. Hallo, wer da, woher?
6: Hallo, grüß dich. Ich bin Sascha aus Hattersheim.
1: Sascha aus Hattersheim. Ich bin Daniel. Freue mich, dass du da bist.
6: Ja, hi, grüß dich. Wir hatten ja schon öfters mal das Vergnügen gehabt.
1: Aber schon länger nicht mehr, oder?
6: Das letzte war aber vor 2 Monaten.
1: Ei, ja. Mal guck mal.
6: Beim Angeln.
1: Wie schnell die Zeit vergeht. So, Sascha, für wen warst du plötzlich verantwortlich?
6: Ich habe 2 Situationen erlebt. Eine, die ist schon länger her und eine, die ist aktuell.
1: Die erste, welche wollen wir vertiefen?
6: Ich fange mal so mit an.
1: Okay.
6: Also ich war damals bei der Feuerwehr. Ich hatte dann einen Einsatz auf der Autobahn gehabt, wo sich ein Audi mehrfach überschlagen hat. Da war eine 4-köpfige Familie drin. Und der Einsatz war halt eben, wir sollten das Auto, also Person, eingeklemmte Person, wir sollten die freischneiden. Und ja, und da musste man auch ein Baby mit befreien, das war ein halbes Jahr alt. Das habe ich versucht. Ich musste es reanimieren. Ich musste versuchen, dass das kleine Herz irgendwie wieder schlägt. So, weil das war meine Aufgabe, das war meine Pflicht. Ich habe mir Eid geschworen, dass ich Menschen helfe und das war die Situation.
1: Jetzt muss, Thema ist ja heute, für wen warst du plötzlich verantwortlich? Du weißt nie, was der nächste Einsatz birgt, ne? was da quasi auf einen kommt. Wird man aber auf sowas vorbereitet, wie beispielsweise, da ist ein Baby in dem Fall, das wiederbelebt werden muss? Oder sagst du, naja, also wir lernen natürlich, wie man jemanden wieder beatmet und Herzdruckmassage, aber da für solche speziellen Sachen wie zum Beispiel ein Kind im Kinderwagen, das bist du, da ist man dann auch irgendwie überfordert in dem Moment, weil man sagt, hat mich
6: in
1: keiner
6: dem Moment drauf. Bist du. Das kann man nicht simulieren, also das kann man nicht irgendwie trainieren. Das ist einfach ein Moment, ein Situationsmoment, den kann man nicht trainieren. Das ist ganz einfach, du machst einfach deinen Job. Es hieß eine eingeklemmte Person, so, da musst du die eingeklemmte Person befreien. So, während sich der Rettungsdienst um die eingeklemmte Person gekümmert hat, waren ja noch andere Insassen in dem Fahrzeug und darunter waren 2 Kinder. Der Fahrzeugführer, der hatte einen Sekundenschlaf gehabt und ist dann gegen die Leitplanke geknallt und hat sich dann einfach überschlagen. So, die Frau war eingeklemmt, die musste freigeschnitten werden. So, und hinten auf der Rücksitzbank waren halt die 2 Kinder, ja. Das eine war 6 Monate, das andere war 5 Jahre alt. Und ja, ich musste halt eben dieses Baby, da habe ich mich halt drum gekümmert, weil das ist ja, diese Rettungssanitäter waren nicht so viele dort gewesen, weil sie auch teilweise nicht durchkamen, weil keine Rettungsgasse gebildet worden ist und sowas, ja.
1: Wie viele von eurem Team jetzt in deinem Fall waren da? Also du warst da und wie viele noch? 2, 3 weitere?
6: Ja, unser Fahrzeug war da halt eben, ja, unser Rüstwagen. So, dann war dann halt eben, ja, es waren auch noch Notarzt, Rettungswagen alarmiert, aber
1: Die waren ja alle noch nicht da. Du warst ja quasi zuerst da. Aber wer noch? Wer war mit dir noch da?
6: Wir waren zuerst dort gewesen und weil Rettungswagen hat mit zwei Verspätungen gehabt. Wir haben schon mal angefangen, die Personen dann schon mal zu bergen, sage ich jetzt mal. Ja, also
1: ich wollte nur wissen, wie viele Personen das sind. Also du und zwei Kollegen, drei Kollegen, wie viele Kollegen waren mit dir in dem
6: Moment? Nee. Wir waren auf dem Zug mit sechs Leuten.
1: Sechs Leute. Und genau das würde ich gerne wissen. Ich meine, du sagst ja, wir sind dann da, Aufgabe aufschneiden, den Wagen aufschneiden, an die Leute erstmal rankommen. Dann kann man ja trotzdem immer noch sagen, du, ich kümmere mich jetzt um die Erwachsenen, mach du mal die Kinder. Oder man sagt einfach, ich kümmere mich jetzt um das Kind. Also wie entscheidet man das?
6: Erstens mal macht das der Einsatzleiter, der sagt, hier, der und der ist für das und das verantwortlich. Das heißt also, es kümmern sich zwei Leute um das Aufbauen der Anlage, das, was man braucht, das heißt die Schere, den Spreizer, ne, die hydraulischen Geräte.
1: Okay. Das ist schon vorher quasi geklärt, wer was zu tun hat.
6: Genau richtig. Das wird ja, ich sage jetzt mal nicht vorgegeben, sondern das macht der Einsatzleiter dann, wie gerade die Situation ist, weil nicht jede Situation ist ja gleich.
1: Ne? Ja, klar.
6: So, okay, gut. Okay, ich konnte das Kind nicht retten. Es ist in meinen Armen gestorben. Und da habe ich mir, das war auch der

0: Ich fange Fische, die sind größer wie ich. Ich habe kein Problem damit. Ich habe Türöffnungen gemacht, ich habe Leichen gesehen, die schon total zerfressen waren vom Maden. Ich habe da kein Problem mit. Aber bei Kindern, wenn es ein Kind betrifft, verstehst du, ein Neugeborenes, halbes Jahr alt, da sieht die Welt wieder ganz anders aus.
1: Das stimmt. Das ist
0: Da sieht die
1: etwas,
0: Welt wieder
1: ja,
0: ganz anders aus.
1: vollkommen.
0: Und da habe so, und jetzt kommen wir zu dem Punkt 2, von dem Schlechten ins andere Schlechte.
1: Ganz kurz,
0: Ich habe
1: bevor
0: mir
1: du,
0: dann
1: bevor, warte
0: geschworen,
1: mal, ganz kurz, bevor du
0: ja.
1: das jetzt abschließt, weil die andere Geschichte ist ja eine andere Story, ne?
0: Ja.
1: Ich würde noch gerne wissen, du hast ja dann die Karriere dann da beendet, aber hast du dich dann auch in Therapie begeben? Hast du das Ganze dann irgendwann mal professionell verarbeiten lassen oder wie?
0: Es gibt ja professionelle Seelsorger oder Dingsbums, die sprechen auch in der Gemeinschaft oder haben in der Gemeinschaft darüber gesprochen, was vorgefallen ist, wer wie was. Das gab es schon. Aber das ist jetzt das, wo ich jetzt auf Teil 2 übergreife. Das hat mir gelernt, ich möchte Menschen helfen. Ich möchte Menschen helfen, ja, weil ich es damals bei dem Baby nicht konnte. Ich habe mein Bestes gegeben, aber ich habe es halt nicht geschafft. Und das hat mir den Ansporn gegeben, dass ich Menschen helfe. Jetzt mittlerweile, 20 Jahre später, habe ich, und jetzt kommen wir zu Fall 2, habe ich einer Nachbarin geholfen mit ihrem Hund. Der Hund ist ein Ridgeback, der wiegt 55 Kilo. Der geht mit dir Gassi, nicht du mit ihm. Verstehst du? So, und jetzt ist es so: Die Frau ist dann krebskrank geworden. Mit dem Hund bin ich weiterhin gegangen. Und jetzt ist so: Meine Lebensgefährtin oder Ex-Lebensgefährtin hat auch einen Hund. Die Hunde haben sich total verstanden miteinander. So, jetzt gab es so, der Besitzer von diesem Hund vertraut mir den Hund an. So, jetzt ist die Frau gestorben und ich gehe aber trotzdem noch weiter mit dem Hund, weil der Hund für mich so ein Spielfreund ist. So, und jetzt hat der Besitzer von dem Hund einen DJ-Auftrag gehabt, den er da machen musste, und da sollte ich auf den Hund aufpassen. Jetzt bin ich mit diesem Hund zu meiner Freundin gegangen, die auch ja einen Hund hat. Ja, also der Ridgeback, mit dem ich Gassi gegangen bin, ist ein bisschen größer, und der Hund von meiner Freundin ist ein Yorkshire Terrier gewesen. So, und wir wollten das mal probieren, ob die sich in der Wohnung auch so verstehen. Das hat auch alles funktioniert. Und ehe man sich versieht, hat der Hund, mit dem ich Gassi gehen wollte, den Hund von meiner Freundin in den Kopf gebissen.
1: Was? Okay. Ja, und dann? Was ist dann passiert?
0: Ja.
1: Verletzt, verletzt, stark verletzt oder ist der Hund dabei
0: Ja, er
1: gestorben?
0: lebt. Der Hund ist tot.
1: Ah.
0: Der Hund von meiner Freundin ist tot. Weil ich mit dem Hund, mit dem ich Gassi gehen sollte, weil ich wollte auf den auch aufpassen, ich wollte mit ihm zum Angeln runtergehen und musste aber mal kurz bei meiner Freundin nochmal vorbei ein paar Sachen holen. Dann ist der große Hund an den Futternapf von dem kleinen Hund und der kleine Hund ist zum Futternapf und der große Hund hat den kleinen Hund. Obwohl das Freunde sind, obwohl die haben zusammen gespielt. Die haben zusammen gemacht, alles, weiß ich nicht. Ich weiß nicht. Du, Daniel, das ist für mich eine ganz schwere Situation.
1: Wann ist das passiert? Vor?
0: Letzte Woche.
1: Letzte Woche erst. Ach du meine Güte.
0: Letzte Woche Samstag.
1: Das ist schwer. Man macht sich Vorwürfe. Man denkt sich, war das wirklich eine gute Idee, die beiden zusammenzubringen, die alleine in dem Moment unbeaucht. Viele Gedanken, die man sich macht. Aber am Ende, ja, man muss dann irgendwann auch realisieren, dass es, ja.
0: Ich meine, ich habe ja den großen Hund gehabt. Ich habe dann, nachdem der Vorfall passiert ist, habe ich den großen Hund genommen und habe ihn dann zu der Mutter zu der Schwiegermutter von dem Hundebesitzer gebracht, weil der Hundebesitzer ja nicht da war. hab denen gesagt, hier, dass denn das passiert, so, und dann, ja, dann bin ich angeln gegangen und dann hieß es auf einmal, nachdem wir aus der Tierklinik

0: rauskam, Licht aus.
1: Mhm. Ich will gar nicht wissen, wie deine Partnerin drauf reagiert hat.
0: Es ist schwierig. Es ist schwierig, weil es war ihr ein und alles. Ich habe den auch, diesen kleinen Hund habe ich auch super geliebt. Der hieß Bruce, das war ein kleiner Yorkshire Terrier. Der war super süß. Der war echt cool, dieser Hund. Und dann komme ich dann mit meinem Ziehhund, sage ich mal in Anführungsstrichen, an und der macht ihm dann das Chaos. Laut Tierärztin hieß es, dass der Hund an einem Herzinfarkt gestorben ist.
1: Oh, okay.
0: Aber da glaube ich nicht dran, weil ich direkt daneben stand, an dem Futternapf, wo die dich schimpft. Ich denke mal, der hat dir mit dem Biss den Genickbruch verschafft.
1: Mhm.
0: Der Hund hat geblutet und die Ärztin sagt, er ist nicht an dem Biss gestorben, sondern an einem Herzinfarkt.
1: Das löst ja viele Gefühle aus. Man ist traurig, Trauer ist da. Es ist vielleicht aber auch Wut da und man ist dann irgendwie so wütend auf sich selbst vielleicht, weil man vielleicht was meint, dass man da falsch gehandelt hat. Andererseits auf den Hund, der den anderen Hund verletzt hat, ist man vielleicht böse. Was ging in dir emotional oder was geht jetzt in dir emotional vor?
0: Bei mir emotional geht einfach vor, ich fühle mich verantwortlich dafür, dass ich diese Situation erst zugelassen habe.
1: Aber du hast das nicht absehen können, Sascha. Du hast selber gesagt, die haben sich gut verstanden, die haben gespielt. Es war nicht absehbar, dass der Hund in so einer Situation so reagieren wird.
0: Ja, es war einfach ein scheiß beschissener Unfall.
1: Hm.
0: Dadurch hat sich natürlich meine Freundin von mir getrennt.
1: Oh.
0: Weil sie hat zu mir gesagt, ich soll, sie braucht ein bisschen Ruhe, so ein paar Tage. Da habe ich gesagt, okay, dann gehe ich lieber ein bisschen angeln. So, und da war ich dann angeln, dann habe ich dann doch ihr gefehlt, beziehungsweise bei mir ist einiges kaputt gegangen, auch mit diesem Hund. Guck mal, ich habe dir damals schon mal erzählt, dass ich damals von einem Rottweiler angegriffen worden bin beim Angeln. Ja, ich um mein Leben gekämpft habe. Jetzt habe ich wieder eine zweite Situation.
1: Die ähnlich ist, nur diesmal bist du nicht das Opfer, sondern der kleine Yorkshire von deiner Partnerin.
0: Ja, richtig.
1: Hast du mit dem, also mit diesem Leihhund, gehst du mit dem noch raus oder sagst du, ich kann nicht mehr? Ich kann diesen Hund jetzt nicht mehr ansehen, weil ich jedes Mal daran denke, was er getan hat. Oder wie gehst du damit jetzt um?
0: Das ist wenigstens Geschichte, ich weiß es nicht. Ich weiß es nicht. Ich mag diesen Hund, mit dem spiele ich, mit dem gehe ich schwimmen. Ja, das ist wie so ein kleiner Bruder für mich.
1: Jetzt immer noch?
0: Aber das weiß ich nicht.
1: Oder seit dem Vorfall nicht? Ach, du hast ihn seit dem Vorfall hast du ihn nicht mehr gesehen?
0: Doch. Seit dem Vorfall habe ich ihn gesehen. Ich habe ihn auch mal gestreichelt. Ich habe auch mit dem Besitzer gesprochen. Ja, haben gesagt, hier, warte mal, ich muss das erstmal alles verarbeiten, weil das für mich momentan aktuell zu hoch ist.
1: Ja.
0: Du siehst so, der Hund, der mein kleiner Bruder ist, der mir die Angst genommen hat vor den Hunden, vor dem Vorfall damals, ja, wo mich der Rottweiler ja kaputt beißen wollte, den ich abgestochen habe, der hat mir geholfen, mit dieser Hundeangst umzugehen. Wir sind beste Freunde geworden. Wie gesagt, wir gehen zusammen schwimmen, wir gehen zusammen Ball spielen, wir machen alles zusammen, alles ganz cool. Und ausgerechnet dieser Hund, von meiner Freundin den Hund, einmal so, ja. Ich weiß nicht, keine Ahnung, wie würdest du reagieren?
1: Ich bin gerade fassungslos.
0: Da bin ich jetzt echt mal gerade gespannt.
1: Ich weiß nicht, wie ich reagieren würde, weil Sascha, in so eine Situation muss man ja erstmal kommen. Und das ist schwer, das einzuschätzen, ja. Also erstmal würde ich sagen, diese Schuldfrage, die jedes Mal aufkommt, da macht man sich verrückt. Und ich finde es Quatsch, jetzt hier irgendwo die Schuld bei irgendwem zu suchen, sondern einfach schauen, wie geht man mit der Situation jetzt um. Und ja, deswegen interessiere ich mich ja dafür. Deswegen bin ich so neugierig. Was machst du jetzt mit dem Leihhund? Und die Partnerschaft hast du ja gerade schon beschrieben, die liegt gerade in Trümmern. Sich Zeit zu nehmen, zu sagen so, hey, lass uns vielleicht noch mal in ein paar Tagen, ein paar Wochen irgendwie darüber reden. das ist nicht so gelaufen, wie es laufen sollte und versuchen nochmal eine Verbindung aufzubauen. Es wäre schade, wenn das jetzt, also es ist nachvollziehbar, ihre Gefühle sind vollkommen berechtigt und ich verstehe auch deine Seite, bringt aber nichts, sich gegenseitig jetzt Vorwürfe zu machen.
0: Nein, wir haben jetzt mittlerweile zumindest so weit verblieben, dass wir beide Schuld hatten. Sie hätte den Futternapf hochstellen müssen. Ach, ich hätte mit dem Hund nicht vorbeigehen dürfen.
1: Aber was bringt das? Was bringt das? Das bringt doch niemandem was.
0: Ja.
1: Das sorgt doch nur dafür, dass man dann weiter mit sich etwas trägt, was einen belastet und unglücklich macht.
0: Ja.
1: Das ist, ich weiß. Wie können wir das zukünftig vermeiden? Wie können wir zukünftig ein bisschen achtsamer sein und solche Situationen nicht unterschätzen?
0: Ich versuche damit umzugehen. Ich meine, durch mein ADHS ist das nicht so einfach. Ja. Ich akzeptiere es, dass es ein Unfall war. Ja. Ich versuche es zu akzeptieren. Ich will auch den Kontakt zu dem anderen Hund nicht verlieren. Mhm. Ja. So, mein Herz sagt, geh mit dem Hund, mein Kopf sagt nein.
1: Mhm.
0: Auf was soll ich jetzt hören?
1: Das, was dein Herz sagt.
0: Sagt, du musst auf dein Herz hören, wie es schlägt, wie es klingt, wie es sagt, ja.
1: Genau.
0: Aber was mit dem Kopf? Was ist mit dem Kopf?
1: Ja, der ist da. Boah, was willst du machen? Der ist da, der ist immer da, der wird dir immer Gedanken geben. Nimm dir die Zeit und entscheid nicht sofort, sondern nimm dir kurz die Zeit und frag dich, was dir wichtig ist.
0: Wichtig ist erstmal, dass ich das mit meiner Freundin wieder auf die Reihe kriege.
1: Dann nimm dir dafür die Zeit.
0: Wieder vertrauen kann, dass wir wieder zueinander finden, weil ich habe die weltbeste Frau der Welt.
1: Ja. Und rede mit ihr, frag sie, was ihr gerade wichtig ist. Ich fände jetzt blöd, eine Entscheidung zu treffen oder irgendwas zu machen, was einfach so sich in dem Moment wie so eine Affekthandlung. Ne? Andere würden jetzt vielleicht sagen, weiß ich nicht, dann stehe ich morgen plötzlich mit einem neuen Yorkshire Terrier vor ihrer Tür und sage, hier, der ist für dich. Das wär Quatsch. Weißt du, das ist so. Das wär,
0: du, den Gedanken habe ich auch gehabt, aber das ist noch zu früh.
1: Nein, erstens ist es zu früh und zweitens, das ist einfach. Das ist ja kein austauschbarer Gegenstand.
0: Nein, da auf keinen nicht. Fall, auf keinen Fall.
1: Das fände ich
0: auf
1: so geschmacklos, finde ich. Fänd ich das.
0: Ja, ja.
1: Ja, ich weiß, dass die Absicht dahinter eine gute ist, aber nee, lieber nicht.
0: Der Gedanke war da, aber ich mache es nicht.
1: Nee, ich hatte diesen Fall leider jetzt gerade in meinem Bekanntenkreis. Der Hund von einer Freundin, ganz kleiner Mini-Hund, ich weiß gar nicht, wie man die nennt, der hat was gegessen, hat keine Luft mehr bekommen und ist dann erstickt. Und naja, das war natürlich ganz, ganz tragisch und so weiter. Eine Woche später steht die Mutter von dieser Freundin vor der Tür und hat ihr einen neuen Hund überreicht. Und weiß ich nicht.
0: Nee, weiß das nicht. Geht nicht.
1: Da fand ich blöd.
0: Nee, das wäre wie so ein austauschbares Ding, weil es mit Kopfhörer kaputt gehen, dass du ein neues Paar holst. Nein, das geht nicht, das geht nicht. Dafür ist einfach zu viel Emotionen, zu viel Herzblut und sowas da drin. Das war ihr Liebling. Das kannst du nicht ersetzen, das geht auch nicht.
1: Ja. Ich habe dann auch gefragt, warum hast du das gemacht? Ja, die braucht jetzt einen neuen Hund, sonst fällt sie in eine tiefe Depression.
0: Genau.
1: Da habe ich gesagt, lass sie doch erstmal diesen Verlust verarbeiten. Also, naja.
0: Ja.
1: Gut, ist ein anderes Thema. Sascha, ich muss leider weiter. Wir haben uns ein bisschen verquatscht, okay. Aber ich wünsche dir alles Gute dass du die richtigen Entscheidungen triffst. Bis bald. Mach's gut.
0: Mach's gut. Ciao, ciao.
1: Ciao. So, anrufen dürft ihr auch vom Handy vom Festnetz. Und plötzlich war ich für wen verantwortlich? Die Nummer zu mir.
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1: So, wen haben wir in der nächsten Leitung? Da haben wir wen mit der Endziffer 48. Hallo, wer da? Woher?
3: Hallo?
1: Hallo, wer da?
3: Daniel?
1: Das bin ich. Wer bist du?
3: Ah, Leszek.
1: Leszek?
3: Ja.
1: Leszek, woher?
3: Aus Polen.
1: Aus Polen? Ja, aber wo bist du jetzt? Ja. In welcher City?
3: Jetzt, ich bin in Dorf.
1: Ja, wo?
3: Zwetschgen.
1: Bei Zwetschgen? Wo ist Zwetschgen? Ich kenne das nur als Kuchen. Wo ist das?
3: Oberachern.
1: Oberachern?
3: Oberachern.
1: Oberachern, okay.
3: Ja.
1: Schön, dass du anrufst, Leszek.
3: Fahren Bus?
1: Ja.
3: Ich verantwortlich für Ladung plus.
1: Du fährst Bus?
3: Ja, in Iveco Transporter.
1: Okay.
3: Die Überladung. Ich war Bußgeld zahlen, zu viel Tonnen.
1: Mhm.
3: Die Polizei stoppen, ich Chef nix Telefon, mhm, kein Geld, Gefängnis.
1: Oh, okay.
3: Ich lerne Deutsch mit Radio Daniel. Mhm.
1: Mit mir hast du gelernt?
3: Ja.
1: Ach, schön. Gut. Finde ich cool.
3: Dankeschön.
1: Machen einige, habe ich gehört. Ich finde das bemerkenswert. Ich habe mich immer gefragt, wie lernt man mit einer Radiosendung die Sprache? Aber ja, durchs Hören wahrscheinlich, durchs Zusammenreimen, was die Leute da sagen. Immer
3: sprechen langsam mit ChatGPT.
1: Ah, okay.
3: Live translate in Polish.
1: Ja, genau. Ja, das kann man gut.
3: And then Wort für Wort.
1: Mhm.
3: Ich lerne gut Deutsch. Jetzt nebenher wir Zwetschgen zupfen.
1: Okay.
3: In Bauernhof.
1: Ah, okay. Also doch, ja, hat das mit den Zwetschgen was zu tun. Ich dachte mir schon. Leszek, find ich schön. Schön, dass du uns hörst.
3: Dankeschön.
1: Ich sage auch Dankeschön. Bis bald, Leszek.
3: Ich spreche nicht mehr langsam. Dankeschön.
1: Dankeschön. Dann schönen Abend dir.
3: Danke.
1: Tschüss.
3: Gleichfalls.
1: So, anrufen dürft ihr auch vom Handy vom Festnetz die Nummer zu mir.
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1: So, wen haben wir dran mit der 61? Guten Abend.
4: Ja, hallo. Die Ilse aus Ludwigshafen.
1: Ilse, schön, dass du da bist.
4: Ich habe schon länger, habe ich auch schon mal telefoniert, aber das ist schon eine ganze Weile her. Aber das Thema heute Abend, das hat mich jetzt doch beschäftigt. Und zwar war ich, mein Mann und ich, wir waren plötzlich verantwortlich für meinen Schwiegervater, weil meine Schwiegermutter mit 59 ganz plötzlich gestorben ist.
1: Schwiegermutter ist mit 59 gestorben.
4: Ja.
1: Und
4: ja,
1: dann musstet ihr euch um den Schwiegervater kümmern.
4: Ja, genau. Und ja, ich hatte dann das Essen, die Wäsche, die Wohnung, alles komplett. Und er war nicht einfach, es war ein schwieriger Mann.
1: Wenn sie 59 war, als sie verstarb, wie alt war er denn?
4: Ja. Er war, muss ich überlegen.
1: Ungefähr.
4: Er war über 65 rum, also er war einiges älter. Ja.
1: Warum ist er mit 65 aber schon so, dass man sich plötzlich um ihn kümmern muss?
4: Er war sehr unselbstständig. Er war ein unselbstständiger Mensch, der hat sich dann sogar verbarrikadiert in seiner Wohnung oft. Und es war also äußerst schwierig. Und wir waren erst 4 Jahre verheiratet. Ich war damals 25. Da war eine kleine Tochter von 3 Jahren. Und es war schon nicht einfach, sich da so plötzlich drum zu kümmern.
1: War das für dich, ich meine, das war ja Schwiegervater, dein Partner zu dem damaligen Zeitpunkt. War das so, dass er gesagt hat, Ilse, mein Schatz, wir müssen uns um meinen Papa kümmern? Oder war das eher so, dass du gesagt hast, Mensch, wir können ihn doch nicht einfach so alleine lassen. Das ist doch klar, dass wir da jetzt uns um ihn kümmern.
4: Ja, irgendwie automatisch. Wir haben uns einfach gekümmert. Wir haben keine Geschwister. Also mein Mann hatte keine Geschwister. Ich habe auch keine Geschwister. Also ich habe mich dann später um meine Mutter genauso gekümmert. Und ja, es war einfach so. Aber das war auch unser Leben. Also es ging eigentlich immer weiter. Ich habe mich immer um irgendjemand gekümmert. Wenn der eine ging, kam irgendwas Neues.
1: Ja. Also für dich war das nie ein Thema, über das man entscheidet, sondern es war, man kann sagen, eine Selbstverständlichkeit bei dir.
4: Ja, Genau.
1: Was glaubst du, woher kommt das? Kommt das aus meiner Erziehung oder eine Frage der Generation? Was ist das, warum du sagst, das war nie Thema zum Diskutieren?
4: Ich glaube, ich war einfach so. Ich meine, ich habe auch, bevor wir geheiratet haben, ich habe ja nach meiner Lehre, habe ich ein Jahr in Bethel gemacht bei behinderten Kindern. Also das war schon immer vielleicht auch aus dem Glauben heraus. Also unser Hochzeitsspruch hieß auch, ich aber und mein Haus wollen dem Herrn dienen. Und das war, ja, wir haben immer versucht, soweit es möglich war, zu dienen.
1: Mein Haus wollen dem Herrn dienen.
4: Ja.
1: Schöner Spruch.
4: Ja.
1: Schön.
4: Ja, und das hat uns wirklich begleitet. Mein Mann lebt jetzt schon 4 Jahre nicht mehr und war auch schon 2 Jahre vorher im Altersheim. Und ja, aber ich habe mich bis jetzt auch immer noch um die Nachbarin gekümmert. Das hatte ich allerdings selber im Mai, bin ich gestürzt und habe einen Oberschenkelhalsbruch gehabt. Und,
1: okay.
4: Ja, es geht mir Gott sei Dank erstaunlich, also viele Sachen mit 80 noch einmal wieder so auf die Beine kommen, ja. Aber ja, ich bei der Nachbarin, ich kümmere mich wieder schon wieder ein bisschen, soweit es geht.
1: Aber bei all dem frage ich mich, hast du auch Menschen in deinem Umfeld, die ebenso auch für dich da sind?
4: Ja, ja, ich habe 2 Kinder, einen Sohn und eine Tochter, die sich schon beide kümmern. Die sind beide berufstätig, die haben beide viel zu tun, aber sie sind da, wenn ich sie brauche.
1: Und ich meine, du hast es ihnen ja, die haben das ja mit Sicherheit mitbekommen, was du da alles machst, für was du alles Verantwortung nimmst und für was du auch ohne zu fragen einfach bereit bist, einzustehen.
4: Meine Tochter war dann, wir wollten immer 2 Kinder, weil wir beide allein waren, ja, keine Geschwister hatten. Ja, und dann war, als meine Schwiegermutter so plötzlich starb, war unsere Tochter 3 Jahre alt. Und dann haben wir gesagt, ja, also jetzt aber trotzdem mal langsam, wie wir das alles geregelt kriegen. Und dann kam 2 Jahre später, kam dann unser Sohn auf die Welt, der hat schon von ganz klein dann, saß in seinem Stuhl, mein Schwiegervater war mit dem Essen hier, hat nicht alles gegessen und als mein kleiner Sohn dann damals kritisiert hat, oder hat er gesagt, du musst doch essen oder musst. Und dann hat er gesagt, der Opa Kalstuch hat auch in seinem Teller rum. Also die Kinder haben das von klein auf dann halt so erlebt.
1: Und deswegen ist das bei Ihnen irgendwie auch so ausgeprägt. Und trotzdem, du merkst das ja auch, oder hast du vielleicht auch mitbekommen, dass es oftmals immer so dann diesen Spruch gibt, ach, ich will den eigenen Kindern nicht zur Last fallen, weil ich weiß ja, wie schwer das ist und so weiter.
4: Ja.
1: Merkst du das bei dir selbst auch, dass du dann dazu neigst, so zu denken?
4: Also ich bin auch, also was ich selber tun kann, mache ich selber, wo ich wirklich denke, also wenn ich sie damit nicht belasten muss und so, also ich bin schon, ja, aber das, was halt nicht geht, ich habe zum Beispiel, also meine Augen sind sehr schlecht, ich habe eine Makuladegeneration und da brauche ich, also meine Tochter macht mir zum Beispiel die schriftliche Sache, wenn da was ist, das macht die mir dann alles, weil ich halt vieles nur noch mit Vergrößerungsglas lesen kann und dass ich dann auch nichts übersehe und so. Und das macht die. Und dann auch wenn handwerklich was im Haus ist, das macht dann mein Sohn.
1: Ilse, jetzt muss ich dir noch eine Frage stellen, bevor ich weiterziehe. Wenn wir die Zeit zurückdrehen könnten, ja, würdest du sagen, ich kann gar nicht anders, Daniel. Ich würde es vermutlich genau so nochmal machen. Oder sagst du, ach, es gibt doch Dinge, die würde ich vielleicht... Den Schuh würde ich mir nicht anziehen, weil ich merke, das hat mich doch sehr viel Kraft gekostet.
4: Nee, ich glaube, ich würde alles wieder so machen. Ja. Und ich habe von Freunden immer oft gesagt, denk doch mehr an euch, mach doch. Aber irgendwann haben sie dann gemerkt, das ist einfach unser Leben.
1: Ja, und nicht nur das, ich sehe es auch noch aus der Perspektive, dass ich sage, wenn es solche Menschen wie dich und viele andere nicht gäbe, die so handeln, die so sind, dann wäre das ein, wäre die Welt ein Stückchen schlimmer. Ein Stückchen, ja, wir brauchen Menschen, die sich für andere einsetzen. Ne? Aber wir müssen auch was lernen, zurückzugeben. Das finde ich auch sehr, sehr wichtig. Nicht nur lernen, ja, auch geben.
4: Ja. Sehr, sehr wichtig. Und ich habe auch wirklich Freunde, die auch, also wirklich, wenn ich sie brauche, da sind, also, ja.
1: Sehr schön. Ilse, hat mich sehr gefreut. Ich wünsche dir alles Liebe und Gute.
4: Ich danke,
1: freue mich, dass es jetzt eine Hörerin hier auch aus meiner Gegend gibt. Danke dir.
4: Ja, danke.
1: Bis bald.
4: Bis bald.
1: Tschüss, mach's gut. So, schauen wir doch mal. Also, wir haben noch eine Online-Umfrage, die ich fast vergessen habe. Frage Nummer 1, die ich gestellt habe. Was war dein erster Reflex, als die Verantwortung plötzlich da war? Ich muss einfach nur funktionieren. Meine Gefühle, die kamen erst später. Das sagen 75% von euch. Bei mir löste es komplett Panik aus. Mein Kopf war komplett leer, sagen 5%. Ich musste sofort erstmal jemanden anrufen und um Hilfe bitten. Das sagen 15%. Ich wollte in der Situation einfach erstmal weglaufen, bin dann aber trotzdem geblieben. Das sagen auch 5%. Die zweite Frage, die ich euch gestellt habe, für wen oder was bist du denn plötzlich verantwortlich geworden? Und hier habt ihr geschrieben, für meine Frau, die hatte vor 2 Jahren mit 43 einen Schlaganfall. Und zwar, als ich um 4 Uhr morgens von der Nachtschicht nach Hause kam, standen meine Kinder weinend neben dem Krankenwagen. In diesem Moment wurde mir klar, dass ich ab sofort die komplette Verantwortung übernehmen muss. Dann schreibt eine andere Person, ich habe den Dackel von meinem Vater bekommen, als der vor 3 Jahren gestorben ist. Und weißt du was, der fährt jetzt regelmäßig mit mir im LKW mit. Ah, guck mal, das hätte der auch nicht erwartet, dass der nochmal sowas erlebt hier, ständig on Tour zu sein. Aber ja, das ist genau das, was ich mit dem Thema heute meine. Plötzlich Verantwortung. Dann schreibt eine Userin, ich war plötzlich mit 16 für meine Mutter verantwortlich. Alles hat sich gedreht. Meine Mama wurde durch einen Schlaganfall zum Pflegefall. Freunde, Freizeit, alles hinten angestellt, Daniel. Hab meine Mama 7 Jahre lang mit meinen Großeltern dann auch zusammengepflegt. Das ist unvorstellbar für manche Menschen, dass in dem Alter, was das auch alles bedeutet dann, wenn man das, unbeschreiblich. So, und dann haben wir hier noch, ach, ganz viele haben dann auch fürs Kind, für die Mitarbeiter in der Firma, für die Familie. Eltern kommen sehr häufig vor. So, dann die letzte Frage, die ich online gestellt habe, ist, wie lange hat es gedauert, bis du dich der Aufgabe gewachsen gefühlt hast? Schon nach wenigen Stunden, sagen 26,3%. Nach ein paar Wochen, sagen auch 26,3%. Nach ein paar Monaten oder Jahren, sagen 10,5%. Und ich habe ehrlich gesagt bis heute nicht wirklich, sagen 36,8% von euch. Vielen Dank fürs Online-Mitmachen. Und jetzt gehen wir noch in die nächste Leitung. Schauen wir doch mal, wer dran ist. Es ist, Tanja aus Kaiserslautern. Hallo.
5: Hi, Daniel.
1: Hi, Tanja.
5: Grüß dich.
1: So, für wen hast du denn die plötzliche Verantwortung übernehmen müssen?
5: Also ich war 16 und habe mit 17 mein Kind bekommen.
1: Mit 16 und mit 17?
5: Mit 17 bekommen, also ich bin 17 geworden, knapp danach, und also noch mit 16 bekommen das Kind.
1: Mhm.
5: Ja.
1: Das war ein Wunschkind oder war nicht geplant?
5: War nicht geplant, nein.
1: War nicht geplant. Aber du hast schon, wie schnell hast du rausbekommen, ich bin schwanger? Weil manche merken das ja erst, weiß nicht, die haben dann erst nach 3 Monaten die Diagnose plötzlich.
5: Ich war schon so weit, dass ich dann nichts mehr machen konnte, selbst wenn ich es gewollt hätte.
1: Ah, okay.
5: Also war schon im 3. Monat.
1: Als du es erfahren hast?
5: Genau.
1: Und erfahren hast du es wahrscheinlich durch, irgendwie fühle ich mich komisch, ich mache mal einen Test.
5: Ja, so in der Art, ja.
1: Okay.
5: Ja, aber so.
1: Also wie es dazu kam, brauche ich ihr nicht zu fragen. Ich glaube, wir wissen alle, wie das funktioniert. Aber ich würde gerne mal wissen, was ging in dem Moment in dir vor?
5: Also es war, ich saß auf der Treppe und habe erstmal geheult. Ich dachte mir so, Mist, was mache ich denn jetzt? Also klar, die Option, das wegzumachen kam, weiß nicht, ob das in Frage war, ja auch nicht mehr. Es war so mehr oder weniger, ja, sie sind schwanger. Und dann habe ich den Arzt angeguckt und habe gesagt, ist das ihr Ernst? Ja, aber wegmachen können sie nicht mehr. Sie sind schon Anfang 3. Monat. Also war schon über die 14. Woche. Ne? War ich schon hinaus. Und dann ist in mir erstmal eine Welt zusammengebrochen. Dafür, was mache ich denn jetzt? Und
1: Was ist die größte Angst, die einen dann, oder das Größte, woran man dann denkt? Ich meine, man weint, hast du ja gerade gesagt, emotional macht das was mit dir.
5: Genau.
1: Aber was ist der, ist es dann die ganze Zeit so, oh Gott, woran denkt man da? Denkt man da an sein Alter? Denkt man da an, den bin ich ja gar nicht mehr zusammen, das heißt, mein Kind wird ohne Vater groß. Woran denkt man da in dem Moment?
5: Ja, das ist halt das so, man denkt so, was kommt denn jetzt danach? Ja, wie wird es denn weitergehen? Ich meine, ich war in der Schule, ich habe nebenher gearbeitet und ich habe gewusst, das wird alles nicht mehr so sein, wie es war. Und auch mein jetziger noch Mann und Vater von dem Kind, ich wusste noch nicht mal, ob ich mit ihm zusammenbleiben möchte oder ob das funktioniert und wie sage ich ihm das und wie sage ich das überhaupt meiner Mutter. Und ja.
1: Gut, irgendwann haben Sie es erfahren. Welche Reaktion genau. Kam aus welcher Seite? Von welcher? Wie hat
5: also
1: Familie
5: werden? Mein Mann damals, Freund, hat mich ja dann gemeint: Okay, bist du dir sicher? Ich sagte dann ja. Und er meinte: Wow, dann ist das so. Also, er war halt auch, ist halt 7 Jahre älter und hat es dann mit Fassung getragen und hat gemeint: Wir kriegen das groß und das passt und ich stehe hinter dir und egal was, wie wir uns entscheiden oder was ist, ich stehe hinter dir.
1: Wow, du hast da, das ist ja schon mal schön, du hast ja. Da anscheinend ein tolles männliches Exemplar ausgesucht. Finde ich gut, mit Verantwortung, ich stehe dazu. Egal, ihr wart jünger, gut, er war 7 Jahre älter. Ist das dein heutiger Mann?
5: Ja.
1: Ach, okay, ich habe schon wieder vergessen, dass ihr euch so jung kennengelernt habt.
5: Ja.
1: Meine Güte, wow. Und ich weiß ja, dass er, du hast mir ja schon mal von ihm erzählt, auch glaube nach der Sendung, dass das ein sehr warmherziger und eigentlich immer positiv denkender Mensch ist. Ne? Der ist ja,
5: ja,
1: so oft hast du mir beschrieben, ich reg mich manchmal auf. Und der zieht da nicht mit, sondern der heitert mich dann manchmal mit einem blöden Witz auf. Er regt genau. mich auf, aber dann muss ich auch wieder schmunzeln und lachen. Und
5: ja.
1: Schön.
5: Aber gut, die erste Zeit, wir haben ja nicht zusammen gewohnt. Ja, als das Kind dann auf die Welt kam, war ich so überfordert in der ersten Zeit. Also diese erste, ich hatte so Angst vor dieser ersten Nacht nach Hause zu gehen. Von dem Krankenhaus dann, ja. Und ich meine, ich war schon so ein bisschen überfordert am Anfang damit, ja, mit der ganzen Situation. Und es war dann, ich war dann so aufgeregt, das Kind hat es gespürt und meine Mutter kam, ich habe dem Kind, meiner Mutter das Kind in den Arm gegeben, das Kind war ruhig. Ich habe den Kevin wieder zurückgenommen und dann hat er wieder geschrien. Dachte ich, das kann doch nicht sein.
1: Aber es ist
5: also das war schon.
1: Dann,
5: ja, klar. Dann.
1: Es war ja alles neu. Dann, noch so jung.
5: Ja. Ja, und du bist, wie gesagt, 16, 17, hast Geburtstag, du bist 17 und hast dein Neugeborenes liegen, ja. Und das Schreiten, du weißt nicht, was du tun sollst, ja. Es ist so, wenn du älter bist und kriegst das Kind, dann hast du da einen anderen Instinkt dafür einfach, ja.
1: Tanja. Lass uns da gerne nochmal nach der Sendung weiter drüber reden. Bleibt dran. Und euch da draußen, vielen Dank fürs Zuhören, fürs Mailschreiben und fürs Posten. Ich fand es ein tolles, cooles Thema und interessante, schöne Geschichten von euch. Auch sehr viele bewegende. Hört sie euch gerne nochmal an. Wir hören uns wieder ab 12 Uhr mit einem neuen Thema. Bis dahin, bleibt gesund. Alles Gute euch. Tschüss.
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6: Ich bin Ursula Winkler. Bei der Deutschen Bahn gilt ab heute an 4 weiteren Bahnhöfen ein Alkoholkonsumverbot. Am Berliner Hauptbahnhof, Berlin-Gesundbrunnen sowie in Kiel und Braunschweig. An mehr als 30 Stationen deutschlandweit gibt es bereits ein Alkoholverbot. Ab Mitte Oktober soll es dann an allen Bahnhöfen gelten. Der Konzern erhofft sich von der Ausweitung unter anderem mehr Sicherheit für Fahrgäste und Beschäftigte und sauberere Bahnhöfe. Für den KI-Bot ChatGPT, das riesige Online-Forum Reddit und die Spieleplattform Roblox gelten bald deutlich strengere EU-Regeln. Wie die EU-Kommission mitteilte, werden die drei Plattformen künftig genauer beim Kinder- und Jugendschutz und der Bekämpfung rechtswidriger Inhalte überprüft.
7: Für diese Plattform gelten künftig die Vorschriften des EU Digital Services Act. Die haben schon TikTok, Facebook oder Instagram einigen Ärger bereitet.